0: während Matches mit Creatern gekommen. So musste zum Beispiel am Montag ein Match im großen Ash Stadium kurz unterbrochen werden, weil gleich eine ganze Gruppe von Influencern auf der Tribüne, ausgeleuchtet mit einem richtig grellen Ringlicht, ein Tanzvideo für TikTok aufnahm während der Ballwechsel. Und das störte die Spielerinnen so sehr auf dem Platz, dass der Schiedsrichter unterbrechen und die Gruppe über die Stadionlautsprecher ermahnen musste.
1: Und das hier war auch noch Thema in Rheinland-Pfalz. Sind Menschen an einem Infostand der AfD mit einer Flüssigkeit angegriffen worden. 9 erlitten leichte Hautreizungen und kamen teilweise ins Krankenhaus. In Spanien haben Zehntausende Menschen gegen die Regierung protestiert. Sie forderten mehr Unterstützung für die spanische Exklave Ceuta in Marokko. Dort hatten im Juli Zehntausende Migranten die Grenze gestürmt. In Duisburg ist Haftbefehl gegen einen 21-Jährigen erlassen worden, nach mehreren Schüssen gestern Abend im Stadtteil Hochfeld. Der Verdächtige war dabei schwer verletzt worden. Die erste Runde des DFB-Pokals ist durch und seit 18 Jahren haben es zum ersten Mal alle Erstligisten in die zweite Runde geschafft. Am Abend hat der FC Bayern 4:1 gegen den Zweitligisten Osnabrück gewonnen. Für den VfL traf Stürmer Robin Meissner mit einem Traumtor.
2: War schon sehr schön, aber trotzdem, ich meine, wenn man 4:1 verliert, ist man auch ein bisschen enttäuscht. Das überwiegt das Ganze so ein bisschen gerade auch.
1: Die zweite Runde im DFB-Pokal wird am Samstagabend in der Sportschau ausgelost. Das war WDR aktuell. Das Wetter in Nordrhein-Westfalen, über die Nacht zieht es sich langsam zu. Zum Morgen kann es auch mal regnen, dazu noch zwischen 11 und 16 Grad. Tagsüber gibt es dann viele Wolken, wenig Sonne und etwas Regen. Dazu in Detmold höchstens 21 Grad, in Solingen 22, in Eschweiler bis 24 Grad. Am Freitag dann im Norden oft grau und nass, im Süden auch mal mit Sonne. Die Zeit, es ist 2:03 Uhr.
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1: Die Nachrichten mit Lukas Haag. Guten Morgen. Der Angriff auf ein Umspannwerk in Bergheim heizt die Debatte um Sicherheit in der Infrastruktur weiter an. NRW-Innenminister Reul fordert, dass betroffene Unternehmen mehr Möglichkeiten bekommen, sich zu schützen, etwa durch Kameras, und auch die Ermittler sollen mehr Rechte bekommen.
2: Wir werden die Debatte über Datenschutz, Bürgerrechte, Eingriffe in Rechte neu führen müssen. Wir können nicht einfach alles so laufen lassen bisher. Wir können ja nicht schachmatt sein, während die anderen fröhlich weiter uns ärgern.
1: In Bergheim waren nach dem Angriff 5 Kraftwerksblöcke ausgefallen. 3 davon laufen wieder. Auch in Brandenburg hat es eine Attacke auf ein Umspannwerk gegeben. Wer dahinter steckt, ist unklar. In Rheinland-Pfalz ist offenbar ein Informationsstand der AfD angegriffen worden. Die Polizei in Bad Kreuznach sagt, dass ätzende Flüssigkeit verspritzt wurde. 9 Menschen wurden getroffen und leicht verletzt. Was bislang bekannt ist, fasst Christina Wilkes zusammen.
3: Der AfD-Informationsstand war in der Bad Kreuznacher Innenstadt aufgebaut. Dann wurde aus einem Gebäude in der Nähe ätzende Flüssigkeit geschüttet. Die Polizei schreibt, dass mehrere Personen Spritze abbekommen und leichte Hautreizungen erlitten haben. 2 Menschen wurden noch im Krankenhaus untersucht, konnten aber schnell wieder nach Hause gehen. Die Polizei in Bad Kreuznach hat einen Tatverdächtigen ermittelt. Hintergründe zum Vorfall sind aber nicht bekannt.
1: Und das hier war auch noch Thema. Die EU hat Staatshilfen für geplante neue Gaskraftwerke genehmigt. Die Bundesregierung darf den Bau mit bis zu 35 Milliarden Euro unterstützen. Der Fahrdienstleister Uber setzt ab heute autonome Taxis in London ein. Ein Test mit 20 Autos startet, zur Sicherheit erstmal noch mit Fahrern. Bei den US Open ist ein Tennisprofi Daniel Altmaier in der ersten Runde ausgeschieden. Der 27-Jährige musste bei seinem Match mehrfach behandelt werden und verlor dann in 4 Sätzen. In Erkrath-Hochdahl war der Schulstart für viele Schüler etwas Besonderes. Sie müssen nicht mehr jeden Morgen bis nach Düsseldorf pendeln, sondern werden wieder in Erkrath unterrichtet. Zwar nicht in ihrer alten Schule, die war vergangenes Jahr abgebrannt und wird neu gebaut, aber in einem Containerdorf.
4: Das mit den Containern ist ein bisschen doof. Ich würde mir eher so wünschen, dass unsere Schule einfach wieder da wäre. Aber so ist schön, nicht mehr so früh aufstehen zu müssen, ein bisschen auszuschlafen und einfach hier wieder zu sein, so in Hochdahl und so.
1: 3 Jahre sollen die Schulcontainer in Erkrath-Hochdahl jetzt erstmal stehen. Das war WDR aktuell. Das Wetter in Nordrhein-Westfalen. Über Nacht zieht es sich langsam zu. Bis zum Morgen wird es vereinzelt auch noch nass. Dazu noch zwischen 11 und 16 Grad. Der Tag ist dann oft grau und regnerisch. Es gibt wenig Sonne und es wird windig. Dazu in Gummersbach höchstens 21 Grad. Steinfurt kommt auf 22. In Hagen sind bis 23 Grad drin. Morgen bleibt es im Norden von NRW grau und nass. Im Süden wird es auch mal sonnig und meistens trocken bei bis 26 Grad. Die Zeit, es ist 3.03 Uhr.
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2: 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Neu in Cosmo, aus Albanien und Frankreich. Toka von Durata Dora und DJ Snake.

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1: Die Nachrichten mit Lukas Haag. Guten Morgen. Der mutmaßliche Anschlag auf ein Umspannwerk in Bergheim beschäftigt auch die NRW-Politik. Wirtschaftsministerin Neubauer will, dass Energieversorger ihre Anlagen besser schützen können sollen durch Videoüberwachung.
2: Dafür sollen sie Kameras nicht nur auf dem eigenen Gelände, sondern wenn nötig auch im direkten Umfeld einsetzen dürfen. Sie sollen damit eben nicht erst warten müssen, bis es konkrete Hinweise auf einen Anschlag oder Sabotage gibt.
1: Unbekannte hatten wohl gezielt einen Kurzschluss am Bergheimer Umspannwerk ausgelöst. 5 Kraftwerksblöcke waren ausgefallen, 3 sind wieder am Netz. Ermittler vermuten Geheimdienste oder Linksextremisten hinter dem Vorfall. Rund um die US Open gibt es Streit. Die Veranstalter haben dieses Jahr besonders viele Karten an Influencer gegeben, um mehr Aufmerksamkeit für den Sport von Jüngeren zu bekommen. Was alteingesessene Tennisfans davon halten, dazu Tim Brockmeier.
3: Die sagen, die US Open verkommen zu einer reinen Kulisse für Selbstdarstellung. Zudem sagen sie, die Influencer hätten weder Interesse noch Ahnung noch ein Gespür für den Sport. Und tatsächlich ist es jetzt auch schon zu mehreren Vorfällen während Matches mit Creatern gekommen. So musste zum Beispiel am Montag ein Match im großen Ash Stadium kurz unterbrochen werden, weil gleich eine ganze Gruppe von Influencern auf der Tribüne, ausgeleuchtet mit einem richtig grellen Ringlicht, ein Tanzvideo für TikTok aufnahm während der Ballwechsel. Und das störte die Spielerinnen so sehr auf dem Platz, dass der Schiedsrichter unterbrechen und die Gruppe über die Stadion Lautsprecher ermahnen musste.
1: Und das hier ist auch noch passiert. In Rheinland-Pfalz sind Menschen an einem Infostand der AfD mit einer Flüssigkeit angegriffen worden. 9 Personen erlitten leichte Hautreizungen und kamen teilweise ins Krankenhaus. In Dortmund hat die Staatsanwaltschaft jetzt Ermittlungen gegen den Auto-Influencer JP Krämer aufgenommen. Seine Frau wirft ihm häusliche Gewalt vor. Krämer hat die Vorwürfe in Teilen auch zugegeben. In Spanien haben zehntausende Menschen gegen die Regierung protestiert. Sie forderten mehr Unterstützung für die spanische Exklave Ceuta in Marokko. Dort hatten im Juli zehntausende Migranten die Grenze gestürmt. Die erste Runde des DFB-Pokals ist durch und seit 18 Jahren haben es zum ersten Mal alle Erstligisten in die zweite Runde geschafft. Am Abend hat der FC Bayern 4:1 gegen den Zweitligisten Osnabrück gewonnen. Für den VfL traf Stürmer Robin Meissner mit einem Traumtor.
4: War schon sehr schön, aber trotzdem, ich meine, wenn man 4:1 verliert, ist man auch ein bisschen enttäuscht. Das überwiegt das Ganze so ein bisschen gerade auch.
1: Die zweite Runde im DFB-Pokal wird am Samstagabend in der Sportschau ausgelost. Das war WDR aktuell. Das Wetter in Nordrhein-Westfalen. Über Nacht bleibt es meistens trocken, dazu noch zwischen 11 und 16 Grad. Tagsüber gibt es dann viele Wolken, wenig Sonne und etwas Regen. Dazu in Nümbrecht 21 Grad. Rheine kommt auf 22 Grad. In Bochum sind bis 23 Grad drin. Morgen wird es dann etwas wärmer. Die Zeit, es ist 4:03 Uhr.
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1: Die Nachrichten mit Lukas Haag. Guten Morgen. Nach dem Angriff auf die Stromversorgung in NRW ist weiter unklar, wer dahinter steckt. NRW-Innenminister Reul sagt, dass die Betreiber von Anlagen wie dem Umspannwerk in Bergheim mehr Rechte brauchen. Mehr von Marion Köhlis.
2: Reul fordert, dass Betreiber zum Beispiel verstärkt Videokameras oder sogar Drohnen einsetzen dürfen, um wichtige Infrastruktur wie Energieanlagen oder auch Transportwege zu schützen. Reul will auch mehr Kompetenzen für Ermittler. Dazu müssten neue Gesetze her. Der Innenminister will auch eine neue Debatte über Datenschutz und Bürgerrechte und auch mögliche Lockerungen. Beim Angriff auf das Umspannwerk in Bergheim gestern waren offenbar Drähte über Stromleitungen geschossen worden, um Kurzschlüsse auszulösen. Stromausfälle gab es in der Region aber nicht. Ähnliche Sabotageakte hatte es nur kurz vorher auch in Südbrandenburg gegeben. In NRW gehen die Ermittler davon aus, dass ein ausländischer Geheimdienst oder linksextreme Gruppen hinter dem Angriff stecken.
1: Zum ersten Mal seit 18 Jahren haben alle Erstligisten die erste Runde des DFB-Pokals überstanden. Der FC Bayern hat am Abend mit 4:1 gegen Zweitligist Osnabrück gewonnen. Trainer Kompany war zufrieden, trotz eines Traumtors der Osnabrücker.
3: Man weiß natürlich, dass es schwierig sein kann, aber dass in die ersten 10 Minuten oder so dieses erste Tor fällt, wie es gefallen ist, das war schon Wahnsinn.
1: Die zweite Runde des DFB-Pokals wird am Samstagabend ausgelost in der Sportschau. Und das war heute auch noch Thema. Der Fahrdienstleister Uber setzt ab heute autonome Taxis in London ein. Ein Test mit 20 Autos startet. Zur Sicherheit sind erstmal noch Fahrer mit im Wagen, die im Notfall eingreifen. Die Ukraine ändert wegen der vielen Luftangriffe aus Russland ihre akustischen Luftalarme. Künftig gibt es einen, wenn eine Drohne im Anflug ist, und einen, wenn Raketen oder andere massive Attacken drohen. Die deutsche Tennisspielerin Tatjana Maria hat bei den US Open überraschend die zweite Runde erreicht. Sie besiegte die ehemalige French Open-Siegerin Jelena Ostapenko in 3 Sätzen. Die S-Bahn im Rheinland bekommt neue Züge. Jetzt ist das Modell in Kerpen vorgestellt worden. Sven Kleine von Go Rheinland sagt, dass die ersten der bis zu 90 Bahnen in 3 Jahren eingesetzt werden sollen.
4: In der Region Köln, das ist eine Wachstumsregion in Deutschland. Die Leute wollen und müssen pendeln und das System bricht aus allen Kanten. Und deswegen brauchen wir Fahrzeuge, die lang sind, die jeden Bahnsteigmeter ausnutzen. Und dann setzen wir auch möglichst viele Fahrzeuge ein pro Stunde.
1: Die neuen S-Bahnen bieten mehr Platz, WLAN und auch eine Toilette. Go Rheinland und der Verkehrsverbund Rhein-Ruhr investieren rund 2 Milliarden Euro. Das war WDR aktuell. Das Wetter in Nordrhein-Westfalen. Über Nacht kann es vereinzelt noch leicht regnen bei noch zwischen 11 und 16 Grad. Der Tag ist dann oft grau und nass. Es gibt wenig Sonne und es wird windig. Dazu in Waldbröl höchstens 21 Grad. Minden kommt auf 22, in Lippstadt sind bis 23 Grad drin. Morgen wird es dann etwas wärmer. Die Zeit, es ist 5.03 Uhr.
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1: Es ist 6 Uhr, ich bin Sarah Batkowski. Vor 2 Tagen gab es vermutlich einen Anschlag auf die Stromversorgung in NRW. Beim Angriff auf das Umspannwerk in Bergheim bei Köln waren offenbar Drähte über Stromleitungen geschossen worden, um Kurzschlüsse auszulösen. NRW-Innenminister Reul will deswegen, dass die Stromversorgung in Zukunft besser geschützt wird. Mehr dazu von Marion Kürlis.
2: Reul fordert, dass Betreiber zum Beispiel verstärkt Videokameras oder sogar Drohnen einsetzen dürfen, um wichtige Infrastruktur wie Energieanlagen oder auch Transportwege zu schützen. Reul will auch mehr Kompetenzen für Ermittler. Dazu müssten neue Gesetze her. Der Innenminister will auch eine neue Debatte über Datenschutz und Bürgerrechte und auch mögliche Lockerungen. Ähnliche Sabotageakte hatte es nur kurz vorher auch in Südbrandenburg gegeben. In NRW gehen die Ermittler davon aus, dass ein ausländischer Geheimdienst oder linksextreme Gruppen hinter dem Angriff stecken.
1: In Spanien haben gestern zehntausende Menschen gegen die Regierung demonstriert. Sie wollen, dass die Menschen in Ceuta besser unterstützt werden. Das ist der Ort in Marokko, der zu Spanien gehört. Von da wollten im Juli zehntausende Migranten nach Europa. Viele sind zurückgeschickt worden, ungefähr 5000 sind aber immer noch da und campen an Stränden. In London fahren ab heute selbstfahrende Taxis von Uber. Erstmal sollen nur 20 Autos eingesetzt werden, in denen noch ein Fahrer kontrolliert, dass alles glatt läuft. Bis Uber in London komplett ohne Fahrer unterwegs ist, dauert's noch. Uber will die selbstfahrenden Taxis bald auch in Deutschland einsetzen, in München. Und wir schauen nach Bad Kreuznach in Rheinland-Pfalz. Da sind Menschen an einem Infostand der AfD mit einer Flüssigkeit angegriffen worden. 9 Leute haben leichte Hautreizungen bekommen und mussten teilweise ins Krankenhaus. Die Polizei hat einen Verdächtigen ermittelt. Hintergründe sind aber noch nicht klar. Die russische Regierung schließt das Goethe-Institut in Russland. Es unterstützt im Ausland unter anderem den internationalen Kulturaustausch und vermittelt ein aktuelles Deutschlandbild. Vorher hatte die Bundesregierung angekündigt, das russische Haus in Berlin zu schließen, weil sie Russland für einen versuchten Drohnenanschlag auf den Flughafen Leipzig verantwortlich macht. Und zum Schluss habe ich noch das Wetter für euch. Heute gibt es viele Wolken, wenig Sonne und ab und zu auch Regen. In Bremen 22 Grad, Berlin kommt auf 23 und in Aachen maximal 24 Grad. Morgen breitet sich dann Regen aus, im Einzelfall auch Gewitter. Es wird sehr windig bei 18 bis 25 Grad. Am Samstag gibt es Sonne und Wolken, da soll es aber meistens trocken bleiben.
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1: Um 6:30, ich bin Sarah Bartkowski. In Spanien haben gestern Abend zehntausende Menschen in verschiedenen Städten demonstriert. Es geht um die Lage in Ceuta. Sie forderten mehr Unterstützung von der Regierung für die spanische Stadt in Nordafrika. Blanca und Candela zum Beispiel haben in Madrid ihre Solidarität gezeigt.
2: Als Spanierinnen wollen wir uns für unser Land einsetzen. Denn es nützt nichts, wenn wir die Flagge noch so sehr verteidigen, wenn dann niemand auf die Straße geht, um für diejenigen zu demonstrieren, die dies von Ceuta aus nicht tun können.
1: Im Juli hatten in Ceuta zehntausende Migranten die Grenze gestürmt. Etwa 5000 sind weiter da und übernachten an Stränden. In Bergheim bei Köln ist weiter unklar, wer hinter dem Angriff auf das Umspannwerk und damit auf die Stromversorgung in NRW steckt. NRW-Innenminister Reul sagt, dass die Betreiber von solchen Anlagen mehr Rechte brauchen, zum Beispiel mehr Kameras oder Drohnen einsetzen dürfen. Ab morgen gibt's wieder neue Bahnbaustellen in NRW. Das macht vor allem im Ruhrgebiet Probleme. Der Regionalverkehr im Raum Oberhausen und Duisburg wird stark eingeschränkt. Außerdem halten an beiden Bahnhöfen kaum noch Fernverkehrszüge. Die Bahn sagt, man sollte vorher auf jeden Fall seine Verbindung checken. Die erste Runde des DFB-Pokals ist durch und seit 18 Jahren haben es zum ersten Mal alle Erstligisten in die zweite Runde geschafft. Gestern Abend hat der FC Bayern 4:1 gegen den Zweitligisten Osnabrück gewonnen. Welche Spiele es in der zweiten Runde des DFB-Pokals geben wird, das wird am Samstag ausgelost. So, und dann schauen wir noch kurz aufs Wetter. Heute gibt es viele Wolken, wenig Sonne und ab und zu auch ein bisschen Regen. In Bremen bis 22 Grad, Berlin kommt auf 23 und in Mönchengladbach heute maximal 24 Grad.
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1: Um 7 Uhr, ich bin Sarah Bartkowski. Der Anschlag, den es wahrscheinlich auf ein Umspannwerk in Bergheim bei Köln gegeben hat, sorgt dafür, dass viel über Sicherheit diskutiert wird. Wie man Stromnetze besser vor Angriffen schützen kann zum Beispiel. Mehr dazu von Sebastian Riechel.
2: NRW-Innenminister Reul schlägt vor, dass die Firmen von Kraftwerken mehr Rechte bekommen. Zum Beispiel mehr Videoüberwachung rund um die Anlagen oder auch eine eigene Drohnenabwehr. Dafür bräuchte es aber neue Gesetze. Aus der Energiebranche kommt die Forderung, ein Backup-System für Notfälle aufzubauen. Wenn zum Beispiel Braunkohlekraftwerke ausfallen, dann könnten kleine Wasserkraftwerke oder Bioenergie einspringen. Die könnte man schnell hochfahren.
1: Beim Fall in Bergheim haben Ermittler gestern Abschussanlagen in Maisfeldern gefunden. Damit wurden Drähte oder was Ähnliches auf Stromleitungen geschossen. Die Ermittler sagen, entweder stecken Leute aus dem Ausland oder Linksextremisten dahinter. Die Bundesregierung macht Russland ja für den versuchten Drohnenanschlag auf den Flughafen Leipzig verantwortlich. Deswegen soll unter anderem auch das russische Haus in Berlin geschlossen werden. Darauf reagiert Russland jetzt und will das Goethe-Institut in Russland schließen. Lena sagt, dass das aber wichtig ist.
3: Weil Goethe-Institut jetzt für viele russische Leute hat dieses Chancen-Image als ein Fenster zu Europa. Und das gibt dieses Hoffnung.
1: Mehr zu dem aktuellen Verhältnis zwischen Russland und Deutschland und wie die russische Community hier damit umgeht, dazu gleich mehr in Cosmo. In Spanien haben gestern zehntausende Menschen in vielen verschiedenen Städten gegen die Regierung demonstriert. Sie wollen, dass die Leute in Ceuta besser geschützt werden. Das ist der Ort in Nordafrika, der zu Spanien gehört. Von da wollten im Juli zehntausende Migranten nach Europa. Viele sind aber zurückgeschickt worden. Ungefähr 5000 sind aber immer noch da und campen unter anderem an den Stränden da. In London fahren ab heute selbstfahrende Taxis, nämlich von Uber. Erstmal sollen nur 20 Autos eingesetzt werden, in denen noch ein Fahrer kontrolliert, dass da auch alles glatt läuft. Bis Uber in London komplett ohne Fahrer unterwegs ist, dauert's aber noch. Uber will die selbstfahrenden Taxis bald auch in Deutschland einsetzen, nämlich in München. Und zum Schluss schauen wir noch aufs Wetter. Heute ist es oft grau, es gibt wenig Sonne und ab und zu kann auch Regen runterkommen. Dazu in Paderborn heute 21 Grad, Bremen kommt auf 22 und in Berlin bis 23 Grad. Morgen breitet sich dann schauerartiger Regen aus. Im Einzelfall sind auch Gewitter dabei. Es wird sehr windig, sogar stürmisch. Das Ganze bei bis zu 25 Grad. Am Samstag gibt es Sonne und Wolken und es ist meist trocken.
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4: Donnerstagmorgen, Leute. Unaidenlar, wenn eure Motivation noch im Bett liegt, lasst sie kurz. Wir starten schon mal ohne sie. Hauptsache Kaffee ist irgendwo in Reichweite. Und Cosmo habt ihr ja zum Glück eh schon an. Frenna und Charlie Pop

0: 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Um 7:05. Schönen guten Morgen zusammen. Eine Sprengstoffdrohne am Flughafen Leipzig. Zum Glück nicht explodiert. Anfang August. Und trotzdem schlägt der Fall politisch gerade ziemlich ein, weil die Bundesregierung jetzt sagt, dahinter steckt Russland. Und auch wenn Russland das bestreitet, verschärft Deutschland gerade den Kurs gegen Moskau und kündigt neue Sanktionen an. Und mittendrin Menschen aus Russland, die hier in Almaty leben. Cosmo-Reporterin Jekaterina Astafjeva, wie kommt das Ganze in der russischen Community hier denn an?
1: Ja, die Stimmung ist recht gemischt. Die meisten sind eher skeptisch, wie zum Beispiel Julia aus Köln.
2: Diese Entscheidung ist ziemlich erwartbar. Ich glaube aber nicht, dass sie etwas gegen Putins Regime ausrichten kann. Stattdessen wird sie vor allem das Leben der Russen hier erschweren.
1: Was viele aber sehr beschäftigt, ist die Schließung des russischen Hauses in Berlin. Viele glauben, dass die russische Regierung diesen Ort als Mittel ihrer Propaganda und sogar Spionage benutzt hat. Ilja aus Mainz sagt:
3: Deswegen bin ich sehr froh, dass dieses Haus geschlossen wird. Es hatte viel früher geschehen müssen, aber besser spät als nie.
1: Andere sind von der Schließung eher enttäuscht. Im russischen Haus gab es Tanzvereine, Sprachunterricht, kostenloses Kino und sogar einen Laden mit russischsprachigen Büchern. All diese Angebote werden jetzt für sie wegfallen. Darüber schreiben aktuell viele Menschen in russischsprachigen Chats.
0: Das Generalkonsulat in Bonn, das wird ja auch dicht gemacht. Welche Folgen hat das denn auf die Community?
1: Ja, das Generalkonsulat in Bonn war für viele Menschen zuständig. Dort konnte man den Reisepass verlängern, Unterlagen aus der Heimat beantragen oder sie dorthin sogar verschicken. Nun bleibt aber nur noch das russische Konsulat in Berlin offen. Lena aus Hamburg erklärt, was das für sie und andere bedeutet.
4: Das bedeutet schon wieder ein halbes Jahr auf einen Termin warten. Dabei sind die konsularischen Dienstleistungen oft sehr dringend, was den Alltag von Migrantinnen und Migranten schwierig macht.
1: Vor allem sind aber viele überrascht, dass das Konsulat kurz vor den Parlamentswahlen in Russland schließen muss.
0: Ja, stimmt, bald sind die Wahlen. Wie machst du das jetzt mit der Wahl? Du kommst ja auch aus Russland.
1: Naja, ich wollte am 20. September nach Bonn, um meine Stimme abzugeben. Jetzt weiß ich aber nicht, ob ich an den Wahlen überhaupt teilnehmen kann. Ilja geht's ähnlich, er sagt aber auch:
3: Obwohl ich selbst dort war, um im Jahr 2024 im März gegen Putin abzustimmen, hat für mich jetzt die Sicherheit Deutschland als meine neue Heimat absolute Priorität.
1: Was ich so im Netz beobachte, es wird viel gestritten. Die Meinungen sind aber gar nicht so schwarz-weiß. Es gibt sowohl Lob als auch Kritik an den Entscheidungen. Vor allem haben aber viele das Gefühl, etwas anders als Ilja, dass die deutsche Politik die Lebensrealität der russischen Community nicht versteht und ihre Probleme und Sorgen nicht ernst nimmt.
0: Ja, das ist der Punkt. Sanktionen richten sich gegen einen Staat. Ihre Folgen landen aber schnell im Alltag von Menschen. Übrigens auch in Russland. Da wird jetzt das Goethe-Institut geschlossen.
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mit Te Olvido. Kleine Erinnerung für diesen Donnerstagmorgen. Ihr müsst jetzt nicht um 7.11 Uhr schon euer Leben im Griff haben, Leute. Anziehen reicht erstmal völlig. Den Rest kriegen wir zusammen hin. Vor allem jetzt mit Jean-Paul im Ohr. Wird fast so gut wie ein doppelter Espresso. Geneigen!

0: Uçurum. Abgrund von Mädel. Junge aus Rüsselsheim. Roots am Schwarzen Meer, Deutsch und Türkisch im gleichen Atemzug, genau das Kosmo-Lebensgefühl. Schönen guten Morgen, 7.18 Uhr haben wir's. Gute Nachrichten für alle, die vor ihren Gedanken manchmal einfach weglaufen wollen. Vielleicht gar nicht die schlechteste Idee.
1: 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Die Schlagzeile. Lange Läufe helfen gegen Ängste. Die Details. Der Fitness-Hype ist real und er hat auch sein Gutes. Forschende von der Uni Duisburg-Essen haben herausgefunden, je länger wir laufen, desto länger auch das Runner's High. Im Hirn passiert dabei sowas Ähnliches wie beim Cannabiskonsum, sagen die Forschenden. Das kann Ängste von Läufern und Läuferinnen senken. Das körpereigene High wirkt auch noch 45 Minuten, nachdem der lange Lauf rum ist und wir schon wieder längst geduscht auf der Couch liegen. Die Bedeutung. Wer schon mal eine längere Joggingrunde gedreht hat, kennt das Gefühl. Ich bin dann so voll bei mir, habe den Eindruck, ich könnte ewig laufen. Ich fühle also voll, was die Leute aus der Studie berichtet haben. Man wird euphorisch. Und spannend, bei Leuten, die Ultramarathons, also noch längere Distanzen laufen, gab es auch Berichte darüber, dass die Angst immer weniger wurde. Wir müssen jetzt nicht direkt alle einen Ultramarathon laufen. Das ist für die Gelenke ja auch eigentlich etwas zu viel. Aber für unser Nervensystem ist eine Stunde Joggen in jedem Fall eine Wohltat. Wer gar keinen Bock auf Laufen hat, übrigens auch voll okay. Frühere Studien zeigen, dass auch eine Runde Fahrradfahren, ein Tanzkurs oder ein schneller Spaziergang Effekte auf Ängste haben. Wer sich ständig nervös und angespannt

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1: Um 7:30 mit Sarah Bartkowski. Vor 2 Tagen gab es einen Angriff auf ein Umspannwerk in Bergheim bei Köln. Deswegen wird jetzt viel diskutiert, wie gut zum Beispiel die Stromversorgung in Deutschland geschützt ist. Für NRW-Innenminister Reul geht es auch hierum.
2: Welche Rechte geben wir denjenigen, die solche Anlagen betreiben? Also Strom- oder Wasserwerke oder ähnliche mehr. Wir können die ja nicht arbeiten lassen und sagen, sieh zu, wie er klarkommt. Sollen wir denen die Möglichkeit geben, zum Beispiel Videoanlagen stärker einsetzen zu dürfen?
1: Es ist noch nicht klar, wer hinter dem Anschlag steckt. Die Ermittler checken auch einen Zusammenhang mit einem ähnlichen Anschlagsversuch in Brandenburg. Ab morgen gibt es wieder neue Bahnbaustellen in NRW. Das macht vor allem im Ruhrgebiet Probleme. Der Regionalverkehr im Raum Oberhausen und Duisburg wird stark eingeschränkt. Außerdem halten an beiden Bahnhöfen kaum noch Fernverkehrszüge. Die Bahn sagt, man sollte vorher auf jeden Fall seine Verbindung checken. Und wir schauen nach Bad Kreuznach in Rheinland-Pfalz. Da sind Menschen an einem Infostand der AfD mit einer Flüssigkeit angegriffen worden. 9 Leute haben leichte Hautreizungen bekommen und mussten teilweise ins Krankenhaus. Die Polizei hat einen Verdächtigen ermittelt. Hintergründe sind aber noch nicht klar. Dann geht's um Tennis und die US Open in New York. Bei dem Tennisturnier gibt's gerade Ärger mit Influencern. Die Veranstalter haben dieses Jahr besonders viele Karten an sie vergeben. Viele klassische Tennisfans kritisieren, dass der Sport aber immer unwichtiger wird und es nur noch um Selbstdarstellung geht. Ein Spiel musste sogar abgebrochen werden, weil Influencer auf der Tribüne einen Clip für TikTok gedreht haben. Das Ringlicht hat die Spieler aber geblendet. Und das Wetter. Heute gibt es viele Wolken, wenig Sonne und ab und zu kann Regen runterkommen. Vereinzelt sind auch Gewitter möglich. Dazu gibt es heute diese Höchstwerte in Bremen und Bielefeld 22 Grad und in Berlin bis 23.
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3: Good night and zusammen. Falls ihr gerade denkt, euer Arbeitsweg dauert heute wieder ewig. Leute, eine geplante Raumsonde sagt Challenge accepted. Die soll nämlich zu Alpha Centauri fliegen. Das ist das nächstgelegene Sonnensystem. Und diese Reise wird ungefähr 80.000 Jahre dauern. Da wirkt der Stau auf der A40 doch plötzlich ziemlich überschaubar, oder? Kommt gut.

Pure Herzschmerzpoesie mit Motown Groove, Tears Dry on Their Own, Amy Winehouse. Guten Morgen, Kosmoland. Von einem Classic jetzt zu ganz neuer Musik, allerdings von einem alten Bekannten, Gentleman.

0: Gratitude. Das ist sein 9. Soloalbum. Frisch raus ist unser Favorite diese Woche. Dann gibt's ganz viel Dankbarkeit für das, was in fast 3 Jahrzehnten Musikleben so zusammengekommen ist bei Gentleman. In diesem Song, Not Worry, da wird daraus fast eine kleine Weltkarte. Da sind Gentlemans Höhen und Tiefen drauf, aber auch seine Tourstops.
1: Dieses Rauf und Runter, das kennen wir, glaube ich, alle. Irgendwie, es läuft nie in eine Richtung, sondern es gibt immer die Ups und Downs und so. Und ich bin halt ein bisschen auf so eine Zeitreise gegangen. Ne? Also, ob das Suriname ist oder South Africa, das war so ein bisschen die Idee, dass man einfach die Länder, in denen man performt hat, so gut es geht, irgendwie alle in dem Song unterbringt.
0: Jetzt bitte nicht versuchen, dabei Google Maps aufzumachen. Einfach mitgehen, Leute. Von Jamaica über Suriname bis Südafrika. Not Worry von Gentleman.
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Hier klingt Gentleman aber ganz anders. Nein, das war natürlich nicht Gentleman. Das waren Stormzy und Odile hier. Da hat die Technik mir ein Spielchen gespielt. Jetzt aber, Leute, aus dem neuen Gentleman-Album Gratitude, unserem Album der Woche, Nawar.

0: Der Mann hat damit als erster Ire seit 34 Jahren die US-Charts angeführt. Too Sweet von Hozier um 8:10. Geneigt in Larkosmoland. Wie ist denn eure letzte Geburtstagsparty gewesen? Kuchen, Kerzen und ein bisschen Prosecco oder eher Handgepäck, Boardingpass und Städtetrip? Feiern werden immer öfter zu Wochenendtrips, egal ob Geburtstag, Hochzeit oder auch Junggesellenabschied. Alles schon gesehen. Laura Demisay aus dem Cosmo-Team. Warum denn? Warum wird aus so Feiern eigentlich immer öfter gleich ein Urlaub?
1: Ja, ich habe mich in Köln mal ein bisschen umgehört. Ich wollte das auch wissen. Und tatsächlich finden viele die Idee erstmal einfach ziemlich geil. Franzi zum Beispiel hat sich ihren Wunsch-Hochzeit wirklich schon ziemlich genau ausgemalt.
2: Ich würde gerne in Spanien 3 Tage heiraten. Am Anfang so alle zusammenkommen, dann samstags die Feier und Sonntag so ein Frühstück zusammen und danach halt alle wieder abreisen.
1: Mind you, die ist noch nicht mal verlobt, aber okay. You go, girl. Und auch ihre Freundin Maria findet das ziemlich gut.
3: Dieses 3 Tage, sich kennenlernen, dann die Feier selber und dann noch, dass man wirklich wie so eine große Familie wird.
1: Ja, und das ist für viele eben key. Also nicht nur an einem Abend irgendwie zusammen feiern, sondern gemeinsam irgendwo hin. Mm. Eine große Unterkunft, Aktivitäten, vielleicht Strand oder Club. Ja. Ne? Also das klingt schon geil. Und dann eben Zeit haben, sich kennenzulernen.
0: Absolut. Klingt nach ziemlich viel Spaß, so mit Freunden am Strand oder so. Ich würde direkt mit jetzt.
1: Ja, okay.
0: Aber es klingt ja auch nach einem teuren Spaß.
1: Ja, aua, aua, aua. Kosten, die haben auch sehr, sehr viele da, die ich getroffen habe, genannt. Das ist so der größte Painpoint irgendwie.
0: Klar.
1: Wenn halt auch so, kommt zu meinem Geburtstag plötzlich so Flug und Hotel und Essen
0: okay,
1: gehen und hier und da noch was machen, dann kann es halt schon teuer werden. Franzi zum Beispiel ist zu einem 30. Geburtstag extra nach Malle geflogen.
2: Ich letztes Jahr war zum Beispiel erst am 2. Tag des Geburtstags da gewesen, weil ich halt vom Flug gar nicht irgendwie dahin konnte. Und dann auch Kosten, es ist total teuer. Ich glaube, ich habe damals für den Flug und das Hotel so um die 300-400 € gezahlt für die 3 Tage.
1: Und Anna aus Köln ist sogar noch weiter geflogen.
4: Ich war in Indien auf einer Hochzeit. Cool ist es, weil man woanders mal ist und vielleicht irgendwie in einem anderen Setting auch andere Sachen essen und so erlebt. Aber teuer, weil man den Flug bezahlen muss und sich Outfits kaufen muss.
1: Ja, das mit Indien. Den Outfits fühle ich. Und dann kommt halt eben alles zusammen. Ja.
0: Oh ja.
1: Ja, Indien.
0: 400 € für 3 Tage oder eine Reise nach Indien. Naja, wie viel darf man seinen Gästen da eigentlich zumuten? Und entsteht dadurch inzwischen nicht auch ziemlich viel Druck? Genau darüber sprechen wir gleich in der Dreiviertelstunde.

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1: Um 8 Uhr, ich bin Sarah Batkowski. Vor 2 Tagen gab es vermutlich einen Anschlag auf ein Umspannwerk in Bergheim bei Köln. Jetzt wird weiter viel über Sicherheit diskutiert. Es geht zum Beispiel darum, wie man Stromnetze besser schützen kann. NRW-Innenminister Reul will daran.
2: Wir können nicht einfach alles so laufen lassen bisher. Wir können ja nicht schachmatt sein, während die anderen fröhlich weiter uns ärgern.
1: Reul schlägt vor, dass die Firmen von Kraftwerken mehr Rechte bekommen, zum Beispiel mehr Videoüberwachung rund um die Anlagen. Aus der Energiebranche kommt die Forderung, ein Backup-System für Notfälle aufzubauen. Jetzt, wo die Sommerferien in NRW vorbei sind, sind eigentlich auch viele Baustellen vorbei, aber nicht bei der Bahn. Da ist so viel kaputt, dass es immer weitergeht. Viele neue Baustellen starten jetzt am Wochenende in NRW. Mehr dazu von Sebastian Riechel.
3: Betroffen ist vor allem das Ruhrgebiet. Auf der wichtigen Strecke Duisburg-Essen-Oberhausen werden bis Ende Oktober unter anderem Oberleitungen neu gemacht. Es fahren deutlich weniger Züge, Regios und auch ICEs. Als Ersatz gibt es viele Busse im Ruhrgebiet. Gebaut wird auch rund um Siegen. Deshalb wird die Strecke Richtung Altenhundem ab morgen Abend für 2 Wochen gesperrt. Auch hier fahren Ersatzbusse. Und auch die Verbindung zwischen Mönchengladbach und Wuppertal ist betroffen. Hier fahren immerhin noch einige Züge, aber weniger als normal. Bei diesen ganzen neuen Baustellen gibt es aber auch eine gute Nachricht. Die Strecke zwischen Köln und Düsseldorf auf der rechten Rheinseite soll morgen Abend wieder frei sein.
1: Die russische Regierung schließt das Goethe-Institut in Russland. Es unterstützt im Ausland unter anderem den internationalen Kulturaustausch und vermittelt da ein aktuelles Bild von Deutschland. Vorher hatte die Bundesregierung angekündigt, das russische Haus in Berlin zu schließen, weil sie Russland für einen versuchten Drohnenanschlag auf den Flughafen Leipzig verantwortlich macht. Auf Social Media regen sich gerade viele über einen Festivalveranstalter auf. Die Band Alphaville wurde vom Glücksgefühle-Festival auf dem Hockenheimring ausgeladen. Laut Veranstalter ist da kein Platz für Politik. Alphaville kommen aus Münster, sie gibt es schon seit den 80er Jahren und sie äußern sich immer wieder gegen Rechtsextremismus. Auf dem Festival spielen zum Beispiel auch Chiago und Zartmann. Die erste Runde des DFB-Pokals ist durch und seit 18 Jahren haben es zum ersten Mal alle Erstligisten in die zweite Runde geschafft. Gestern Abend hat der FC Bayern 4:1 gegen den Zweitligisten Osnabrück gewonnen. Welche Spiele es in der zweiten Runde beim DFB-Pokal gibt, das wird am Samstag ausgelost. Und dann noch das Wetter. Heute ist es oft grau, es gibt wenig Sonne und ab und zu auch immer wieder Regen. Dazu ist es windig. In Bremen und Dortmund heute bis 22 Grad, Berlin kommt auf 23. Morgen breitet sich dann Regen immer weiter aus. Im Einzelfall sind auch Gewitter dabei. Es wird sehr windig bis stürmisch, 18 bis 25 Grad. Am Samstag Sonne und Wolken, aber meistens trocken.
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4: Günaydınlar. Kurz nach 8 und ihr habt schon Fernweh? Sehr verständlich. Unsere Stylo-Cosmo-Tasche nämlich auch. Die ist aus alten Cosmo-Plakaten gemacht. Jedes Teil ein Unikat. Und in einer Stunde, da sucht sie ein neues Zuhause mit möglichst guten Spätsommerplänen. Ein Anruf, Leute. 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Da kommt ihr schneller durch. Also, wohin geht die Reise mit der Tasche und der Flasche?

0: Ratatata ist auch euer Mut heute Morgen hoffentlich. 6 Minuten nach 8 haben wir es. Guten Morgen.
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0: Fast 30 Jahre ist der Mord an dieser Legende jetzt her. Der Mord an Tupac Shakur, einer der größten ungelösten Fälle der Musikgeschichte. Jetzt wurde der Drahtzieher ja verurteilt, zu lebenslanger Haft, habt ihr sicher mitbekommen. Aber was macht das mit Tupacs Familie? Bamdat Ismaili aus dem Cosmo Musikteam, die hat sich jetzt gemeldet.
2: Ja, die Gefühle sind gemischt. Einerseits sagt die Family, dass sie jetzt überglücklich und erleichtert sind. In einem Statement bedanken sie sich bei der Jury dafür, dass sie sich die Beweise genau angehört hat. Die Familie sagt aber auch, das ist nicht das Ende der Geschichte. Tupacs Vermächtnis und sein Einfluss auf die Welt leben weiter und sie wollen alles dafür tun, seinen Geist lebendig zu halten.
0: Und was sagen die Fans? Nach so vielen Jahren kann da so ein Urteil für sie sowas wie einen Abschluss bringen?
2: Also für viele offenbar schon. The Guardian hat Fans getroffen, die Tupacs Musik seit den 90ern hören. Einer von ihnen sagt, manche Dinge brauchen ihre Zeit, aber am Ende fügt es sich doch zusammen. Viele Fans meinen auch, es ist wichtig, dass es überhaupt noch zu einem Urteil gekommen ist. 1996, als es passierte, war Tupac gerade mal 25 Jahre alt und danach gab es jahrzehntelang Spekulationen, Verschwörungstheorien und offene Fragen.
0: Und die sind ja immer noch geblieben, ist ja nicht alles aufgeklärt.
2: Ja, der Drahtzieher Dwayne Davis soll die Vergeltungsaktion organisiert und die Waffe besorgt, aber ihn nicht erschossen haben. Für die Familie und viele Fans ist das Urteil ein wichtiger Moment der Gerechtigkeit, aber es erklärt natürlich nicht alles und kann auch nicht zurückbringen, was verloren gegangen ist.
0: Nee, leider nicht.
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Bob Marley hier mit Schwiegertochter Lauryn Hill. Viertel nach acht ist es. Schönen guten Morgen. Ihr dachtet, künstliche Intelligenz macht euer Leben leichter? Hm? Tja, nicht beim Campen, Leute. 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

0: Auch deine Sicherheit hat für ChatGPT höchste Priorität. Per Satellitenverbindung verfügt das System deshalb stets über alle relevanten Informationen.
1: Schläfst du schon? Wusstest du, dass genau hier vor 5 Jahren ein Camper brutal mit einer Kettensäge zerstückelt wurde?
2: Was?
1: Naja, schlaf gut.
0: ChatGPT, das erste Zelt mit eingebauter künstlicher Intelligenz.
1: Ach ja, falls du deinen Proviant suchst, den habe ich vernichtet. Die Ravioli sahen echt widerlich aus.
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0: Post Malone mit Better Now um 9:05. Evran hier, moin.
1: Moin, Tossim hier. Wo fangen wir an? Eigentlich wollte ich eine richtig geile Doku über Deutschland machen, bis meine Mutter mich anrief.
2: Kennst du noch Tante Seele?
1: Was dann folgte, war der verrückteste Roadtrip meines Lebens.
0: Ja, und daraus hat Tassim eine fantastische Mockumentary-Serie gemacht, Leute. Eine fiktionale Serie, also die im Doku-Stil gedreht ist. Deutschland, ich küsse dein Herz. Dafür fährt Tassim quer durch Almania. Zusammen mit Tante Zeynep. Die hat 40 Jahre hier gearbeitet, aber kaum was vom Land gesehen. Aber ist das wirklich seine Tante?
1: Mittlerweile hundertprozentig ja, aber auch davor würde ich behaupten, unter Kuhn ist nicht viel notwendig, damit jemand deine Tante ist. Da reicht es, dass wir vor etlichen Jahren zufällig in der gleichen TK Maxx-Filiale waren und dann ist sie meine Tante.
0: Am ersten Drehtag hat er sie also noch gar nicht gekannt. Warum sie trotzdem zusammen losziehen? Na, wegen seiner Mutter.
1: Wir wurden von meiner Mutter gezwungen, eine Deutschlandreise zu unternehmen. Und das haben wir dann auch gemacht. Und da passiert viel wildes Zeug, würde ich behaupten, über 6 Folgen gestrickt.
0: Ja, 6 Folgen, je 30 Minuten, wo ihr seht, wie die Reise dann herrlich eskaliert. Kurdistan im Freizeitpark suchen, jodeln, Kleingartenverstöße kontrollieren und unterwegs hängen dann plötzlich so Leute wie Parshad rum oder Summer Jam, Ikimel, Kurt Krömer taucht da auch auf und andere so richtige Legenden.
3: Hallo, Herr Grönemeyer.
4: Tag.
5: Easy, easy. Tamam, tamam.
6: Ich glaube,
7: Schiller.
6: Goethe ist der Linke und Schiller, keine Ahnung.
0: Ja, tut euch was Gutes, Leute, und checkt diese Mockumentary-Serie in der ARD-Mediathek. Deutschland, ich küsse dein Herz.

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1: Um 8:30, ich bin Sarah Batkowski. In Spanien haben gestern Abend zehntausende Menschen in verschiedenen Städten demonstriert. Es geht um die Lage in Ceuta. Sie fordern mehr Unterstützung von der Regierung für die spanische Stadt in Nordafrika. Blanca und Candela haben in Madrid ihre Solidarität gezeigt.
2: Als Spanierinnen wollen wir uns für unser Land einsetzen. Denn es nützt nichts, wenn wir die Flagge noch so sehr verteidigen, wenn dann niemand auf die Straße geht, um für diejenigen zu demonstrieren, die dies von Ceuta aus nicht tun können.
1: Im Juli hatten in Ceuta zehntausende Migranten die Grenze gestürmt. Etwa 5000 sind weiter da und übernachten an Stränden. In Bergheim bei Köln suchen die Ermittler immer noch Hinweise auf Täter. Dienstag hatte es einen Anschlag auf die Stromversorgung dort gegeben. Die Polizei spricht sich auch mit ihren Kollegen in Brandenburg ab. Da gab es fast zeitgleich einen Anschlagsversuch. Bei beiden werden Linksextremisten oder Täter aus dem Ausland vermutet. Die Weltwetterorganisation warnt, dass das Wetterphänomen El Niño in diesem Jahr besonders stark ausfallen wird. Die Experten erwarten den Höhepunkt zum Ende des Jahres. El Niño ist eine natürliche Veränderung von Wind- und Meeresströmungen im Pazifik. Sie tritt alle paar Jahre auf und führt auf der ganzen Welt zu mehr Extremwetter. In London gibt es ab heute selbstfahrende Taxis von Uber. Erstmal sollen nur 20 Autos eingesetzt werden, in denen noch ein Fahrer kontrolliert, dass alles glatt läuft. Bis Uber in London komplett ohne Fahrer unterwegs ist, dauert es aber noch. Da fehlt noch eine Genehmigung. Und das Wetter. Heute gibt es viele Wolken, wenig Sonne. Ab und zu kann es auch regnen. Vereinzelt sind auch Gewitter möglich. In Bremen 22 Grad, Gelsenkirchen und Berlin kommen auf 23.
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3: Good night, Lark. Kurz nach 8. Ihr seid schon komplett im Funktionsmodus. Schlüssel, Handy, Kaffee, los. Dann fehlt vielleicht noch genau eine Sache, Leute. Nämlich eine ganz besondere Cosmo-Tasche, die euch den Alltag versüßt oder mit euch auch Abenteuer erlebt. Kurz nach 9 verschenken wir wieder unser limitiertes Summer-Package hier. Cosmo-Tasche plus Cosmo-Flasche. Nur ein Anruf in einer halben Stunde und dann will ich wissen, wohin schleppt ihr eigentlich Tasche und Flasche zuerst?

0: alles mit? Ha? Soul Storm für Kosmoland von Kosmo-Liebling Patrice. Einen fluffigen Donnerstagmorgen euch. 20 vor 9 haben wir es jetzt. Hochzeit in Italien, Junggesellenabschied auf Malle oder Geburtstag in Athen. Merkt ihr, ne? Immer mehr Feiern werden direkt zu kleinen Auslandsreisen. Klingt super, nach Leben Deluxe. Bis Urlaubstage, Flug und Hotel auf eurer eigenen Rechnung landen. Kosmo-Reporterin Laura Demisay, wie viel kann man seinen Gästen denn überhaupt zumuten?
1: Das entscheidet natürlich erstmal jeder und jede individuell. Sophia und Anna aus Köln sagen aber zum Beispiel:
2: Ich würde vielleicht sagen, die Flüge muss man selbst bezahlen. Eventuell würde ich irgendwie dafür sorgen, dass ich die Unterkunft zahle, aber ich glaube, Transport müsste jeder selbst gucken, wie er hinkommt.
1: Und sie sind auch nicht alleine mit der Meinung. Es gibt eine Umfrage von Klarna zum Thema Destination Wedding, also so nennt man eben diese Hochzeiten im Ausland. Und die kommt zu dem Ergebnis, dass nur ein kleiner Teil der Befragten, so rund 13%, erwartet, dass das Brautpaar die Reisekosten übernimmt. Sprich, alle anderen gehen schon davon aus, irgendwie selbst dafür Geld in die Hand zu nehmen und auszugeben. Aber man kann auch Grenzen ziehen, so wie Tom und Franzi.
3: Ich würde es machen für Leute, die mir irgendwie nahestehen. Aber auch da, wenn es finanziell nicht möglich ist, muss man halt gucken, wie man es macht.
2: Es hängt immer davon ab, was das wirklich ist, wie nah ich den Leuten bin. Aber ich würde schon sagen, so 500 Euro ist schon die Grenze für so einen Weekend-Trip ins Ausland.
0: Also 500 für so ein Weekend und dann noch Outfits, auch Geschenke. Das ist schon viel.
1: Ja, safe. Und auch da hat die Umfrage von Klarna so 1000 Leute befragt und da haben sich die Hälfte schon mal unter Druck gesetzt gefühlt, eben dann auch zu so einer Auslandshochzeit anzureisen. So sieht es auch Feli aus Köln.
4: Ich glaube, wenn jetzt meine Schwester das machen würde oder enge Freundin von mir, würde ich natürlich vielleicht den Druck von denen verspüren, aber ich würde ja auch da sein wollen an einem wichtigen Tag.
1: Oder man macht was Geiles draus, so wie Tom.
3: Ein gewisser Druck ist schon da, aber ich glaube, ich kann da relativ schnell sagen, so, ja, es ist mir halt zu viel. Aber man hat ja direkt Urlaubsfeelings irgendwie. Das ist natürlich schön.
0: Ja, Urlaubsfeeling geht dann also doch vor. Einer der Gründe, dann doch mit im Ausland zu feiern vielleicht.
1: Ja, total. Ey, zusammen irgendwo hinfahren und so eine neue Stadt entdecken und aus einer Feier einfach so eine Erinnerung machen, die man vielleicht so nicht hätte. Mhm. Das kann schon ziemlich besonders sein. Das habe ich auch rausgehört. Spannend fand ich auch, was Maria gesagt hat. Bei ihr löst eben Social Media auch Druck aus, aber Druck, dass sie selber im Ausland feiern will.
5: Weil man immer diese wunderschönen Fotos sieht und wie toll das denn sein kann, mitten im Grün in Spanien oder in Italien und dann gibt es da so ein Buffet von Pizza. Also das stellt man sich dann schon immer vor, so vorm Schlafengehen.
1: Auf Insta und TikTok wird das eben sehr romantisiert, sagt Maria. Mhm. Aber am Ende gefällt ihr 3 Tage feiern mit so einem Pizza-Buffet im Grün so sehr, dass es ihr auch egal wäre, ob es im Ausland ist oder in Deutschland.
0: Ja, aber sag mal, Laura, hattest du deine Inspo auch auf Insta und TikTok? Du heiratest ja auch im Ausland nächstes Jahr.
1: Ja, guilty.
0: Wie ist das denn als Gastgeberin?
1: Ja, also ich heirate in der Heimatstadt meiner Eltern in Nordmazedonien und ich sag mal so, real talk, okay? Ich habe ja gedacht, geil, wird safe günstiger von uns, weil safe niemals alle kommen werden aus Deutschland. Irgendwie Kostengründe und Urlaubstage. Ja. Es sind Sommerferien, aber nein, die wollen jetzt erst recht kommen und planen einfach ihren Sommerurlaub drumherum. Schön noch einen Roadtrip durch Albanien dann irgendwie. Warum denn nicht, ne?
0: Ja, warum nicht, Laura? Ich warte immer noch auf meine Einladung.
1: Die kommt.

0: Wer um 9 auf der Arbeit sein muss, 10 Minuten habt ihr noch, Leute. Schönen guten Morgen. Cosmo in eurem Radio. All eyes on Sachsen-Anhalt diese Woche. In 3 Tagen sind ja die Landtagswahlen, wo die AfD auf über 40% der Stimmen hofft. In Cosmo gucken wir aber nicht nur auf Parteien und Prozentzahlen. Nein, wir reden mit Menschen in Sachsen-Anhalt, die sagen, hier mische ich mich ein. Hier will ich was bewegen. Heute ist Igor dran. Er ist Deutsch-Ukrainer, wohnt in Halle und den Rest erzählt er euch selbst.
1: Ich bin Igor Matwiez, bin selbst Mitglied der jüdischen Gemeinde in Halle, in der Ukraine geboren. Gerade treffen wir uns tatsächlich an einem sehr interessanten Ort, nämlich einem interreligiösen Begegnungsort in Halle-Neustadt. Ich wurde angefragt, als Mitglied der jüdischen Gemeinde hier Gegenstände unterzubringen, die ich mit meinem Glauben oder sozusagen mit meiner jüdischen Identität besser gesagt verbinde. Masken, Puzzles, aber auch ein Buch von einem Journalisten, der sehr viel darüber geschrieben hat, wie viel Judentum eigentlich in Deutschland da ist und Zukunft hat, weil es für mich eine Debatte ist, die wir leider hier seit Jahrzehnten führen. Wir reden ja hier nicht ohne Grund auch über das Besondere am jüdischen Leben in Sachsen-Anhalt, weil es hier eben in Halle auch einen Anschlag gab 2019.
2: Halle am Mittag am Rande der Innenstadt. Auf offener Straße steigt ein Mann aus dem Auto und fängt an zu schießen. Der Mann soll versucht haben, die Tür der Synagoge aufzuschießen und Sprengsätze abgelegt haben.
1: Der Einfluss dieses Anschlags auf mich, auf meinen jüdischen Glauben, war natürlich immens. Es war etwas, was jüdische Leben war in Sachsen-Anhalt öffentlich nicht präsent. Die Abwehr von Antisemitismus. Das ist etwas, was mich umtreibt. Das ist erstmal das Aufzeigen, das Kritisieren, falls da mal wieder, wie regelmäßig es so halt der Fall ist, in der Öffentlichkeit aufploppt. Ja, da muss man sich halt, wenn man selbst betroffen ist, leider in Bewegung setzen, weil darauf warten, dass stellvertretend andere für einen sich einsetzen, manchmal vergebens ist. Es ist trotz allem und trotz der Umstände ein Ort, an dem man, finde ich, eine sehr hohe Lebensqualität hat. Wir wohnen gut, können viel Kultur genießen, haben das Glück, viele Menschen zu kennen, denen dieser Ort genauso wichtig ist wie uns. Das macht das Leben zumindest für uns sehr attraktiv und sehr lebenswert. Mein Lieblingserlebnis ist immer, dann Mitleid zu bekommen von Menschen, wenn ich sage, wo ich herkomme. Also ich weiß nicht, ob es Menschen aus Köln oder anderen Teilen NRWs so geht, dass wenn sie erzählen, ich komme daher und die Antwort ist, oh, echt? Wieso das denn? Also so als hätte man sich das Bein gebrochen. Nein, das ist mein Wohnort. Wenn ich Menschen versuche zu beschreiben, was in Sachsen-Anhalt an Sachsen-Anhalt so toll ist, es ist ein Easy Access Bundesland, weil es eben nicht so viel Zivilgesellschaft gibt, hat man, wenn man Lust hat anzupacken, sehr, sehr viel Gelegenheit dazu. Und man hat sehr schnell das Gefühl, man kann die Region, in der man lebt, wirklich mitprägen. Mein Wunsch für die Zukunft ist auf jeden Fall das, was hier an diesem Ort, wo wir sind, schon stattfindet, nämlich Zusammenarbeit, dass die Religionsgemeinschaft, Menschen, denen es halt wirklich eine gute Zukunft für dieses Bundesland geht, dass die mehr zusammenarbeiten.
0: Kurz vor der Landtagswahl nehmen wir euch mit durch Sachsen-Anhalt und treffen Menschen, die sich engagieren. Morgen sind wir in Dessau und stellen euch den Clubbesitzer Benny vor. 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
1: Es ist 9 Uhr, ich bin Sarah Bartkowski. Die Bundesregierung macht Russland ja für den versuchten Drohnenanschlag auf den Flughafen Leipzig verantwortlich. Deswegen soll unter anderem auch das russische Haus in Berlin geschlossen werden. Darauf reagiert Russland jetzt und will das Goethe-Institut in Russland schließen. Lena sagt, dass das aber wichtig ist.
2: Weil Goethe-Institut jetzt für viele russische Leute hat dieses Chancen-Image als ein Fenster zu Europa. Und das gibt dieses Hoffnung.
1: Mehr zu dem aktuellen Verhältnis zwischen Russland und Deutschland und wie die russische Community damit hier umgeht, dazu in der nächsten halben Stunde mehr hier in Cosmo. In Spanien haben gestern Zehntausende Menschen gegen die Regierung demonstriert. Sie wollen, dass die Leute in Ceuta besser geschützt werden. Das ist der Ort in Nordafrika, der zu Spanien gehört. Von da wollten im Juli Zehntausende Migranten nach Europa. Viele sind zurückgeschickt worden, ungefähr 5.000 sind aber da geblieben und campen an Stränden. In Bergheim bei Köln ist weiter unklar, wer hinter dem Angriff auf das Umspannwerk und damit auf die Stromversorgung in NRW steckt. NRW-Innenminister Reul sagt, dass die Betreiber von solchen Anlagen mehr Rechte brauchen, zum Beispiel mit mehr Kameras oder auch, dass sie Drohnen einsetzen dürfen. In New York, da läuft gerade eins der wichtigsten Tennisturniere der Welt, die US Open, und da gibt es jetzt Stress mit Influencern. Mehr dazu von Sebastian Riechel.
3: Die Organisatoren der US Open haben diesmal besonders viele Karten an Influencer gegeben, um mehr Aufmerksamkeit auch von Jüngeren zu bekommen. Viele klassische Tennisfans kritisieren, dass genau das Gegenteil passiert. Der Sport werde unwichtiger, es gehe nur noch um Selbstdarstellung. Auch die Tennisprofis stört das teilweise so sehr, dass sogar ein Spiel unterbrochen werden musste. Da hatten Influencer auf der Tribüne tanzend einen Clip für TikTok gedreht mit Ringlicht, was die Tennisprofis geblendet hat.
1: Die Organisatoren der US Open sagen, die Influencer würden über Werbung und Sponsoring für mehr Einnahmen sorgen und davon würden am Ende auch die Tennisprofis profitieren durch höhere Preisgelder und Prämien. Und zum Schluss habe ich noch das Wetter für euch. Das hat heute viele Wolken dabei, nur wenig Sonne und ab und zu Regen. Dazu ist es windig. In Bremen 22, in Berlin 23 und in Aachen heute bis 24 Grad. Morgen immer wieder Schauer, vereinzelt auch Gewitter. Es wird sehr windig bis stürmisch, das Ganze bei maximal 25 Grad. Das Wochenende, das bleibt dann meistens trocken. Dazu gibt es Sonne und Wolken im Wechsel.
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4: Günaydın zusammen. Letzte Chance, schon mal eure Spätsommerfantasie anzuschmeißen heute. Gleich verschenken wir wieder unsere Cosmo-Tasche plus Cosmo-Flasche. Und mit einem Anruf könnte das ganze Package euch gehören, Leute. Die Tasche will raus, die Flasche auch. Die Frage ist nur, mit wem? Direkt nach Duratadora.

Kosmoland, diese Tasche, die könnt ihr nicht bestellen, nicht nachmachen lassen. 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Die gibt's wirklich nur bei uns. 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Also basically das Fan-Package für alle, die Kosmo nicht nur hören, sondern auch mitnehmen wollen. Wenn ihr das Kosmo Summer Package haben wollt, dann erzählt mir, wohin ihr sie dann mitnehmt. 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Wenn die Kosmo-Tasche heute bei euch einzieht, Leute, welches Spätsommerabenteuer erlebt sie als allererst?

0: Unsere Kosmotasche hat gerade quasi ihren Boardingpass bekommen. Ziel Stefanie aus Berlin-Schöneberg. Schönen guten Morgen. Stefanie?
1: Guten Morgen. Ja, ich höre es.
0: Wunderbar, ich dachte schon, das hat dir die Sprache verschlagen. Sag mal.
1: Ja, ich war sehr überrascht.
0: So wollen wir es auch haben. Liebe Stefanie, du bist gerade auf dem Weg zur Arbeit, habe ich gehört.
1: Genau, und ich habe jetzt schnell angehalten. Genau, damit es keine Irritation gibt und
0: sehr
1: keinen
0: cool.
1: Unfall baue.
0: Sehr
1: lauter
0: cool.
1: Aufregung.
0: Du bist Interior-Designerin. Was steht denn so an als Projekt gerade bei dir?
1: Naja, wir machen Hotels. Insofern sind wir immer an größeren Projekten dran. Und ich bin übrigens nicht Interior-Designerin, sondern arbeite nur. Ich mache den Einkauf da. Also sowas braucht es auch. Nicht nur die Kreativen.
0: Aber die Tasche und die Flasche, die inspirieren vielleicht die Designer, die bei euch in der Firma sind. Du hast sie bekommen natürlich.
1: Ja, danke.
0: Erzähl mal, wohin nimmst du die Kosmotasche und Flasche denn mit?
1: Also das ist eine ganz schöne Geschichte, denn ein Freund, der Kunstkurator ist, schickte mir eine Einladung bzw. eine Info über eine Fotoausstellung in Arles. Da gibt es ja immer im Herbst eine große ein Fotofestival.
0: Aha.
1: Und dann habe ich gedacht, das ist ein tolles Thema. Es geht um Ghana. Und da mein Freund aus Ghana kommt, haben wir jetzt einfach spontan unseren Urlaub dahin verlegt, wo wir gerade noch den letzten Tag der Ausstellung mitnehmen können.
0: Wie cool.
1: Und da freue ich mich drauf.
0: Ja, und da kommt die Kosmotasche und die Kosmoflasche auch mit.
1: Definitiv.
0: Perfekt.
1: Da wird sie gesehen, da wird sie gesehen.
0: viel Spaß euch dann mit der Tasche natürlich, liebe Stefanie, aber vor allem mit der Ausstellung. Hört sich super spannend an.
1: Ja, ich bin auch gespannt. Herzlichen Dank.
0: Ciao, ciao. Mach's schön.
1: Ciao. Ja, tschüss.
0: Ein echtes Cosmo-Fan-Package, das ihr so nirgendwo kaufen könnt, Leute. Eure nächste Chance, die ist heute Nachmittag um 16:30.
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Auch in 10 Jahren werdet ihr noch an diesen Sommer 2026 denken, sobald dieser Song hier irgendwo läuft. Die Die, der Sommerohrwurm von Shakira und Burner Boy. Unite and Lie zusammen. Eine Sprengstoffdrohne am Flughafen Leipzig, die zum Glück nicht explodiert ist. Das war Anfang August. Und trotzdem schlägt der Fall politisch gerade

0: ziemlich ein, weil die Bundesregierung jetzt sagt, dahinter steckt Russland. Und auch wenn Russland das bestreitet, Deutschland verschärft gerade den Kurs gegen Moskau, kündigt Sanktionen an und mittendrin Menschen aus Russland, die hier in Almaty leben. Cosmo-Reporterin Ekaterina Astafjew hat uns heute früh erzählt, wie das Ganze in der russischen Community hier ankommt.
1: Ja, die Stimmung ist recht gemischt. Die meisten sind eher skeptisch, wie zum Beispiel Julia aus Köln.
2: Diese Entscheidung ist ziemlich erwartbar. Ich glaube aber nicht, dass sie etwas gegen Putins Regime ausrichten kann. Stattdessen wird sie vor allem das Leben der Russen hier erschweren.
1: Was viele aber sehr beschäftigt, ist die Schließung des russischen Hauses in Berlin. Viele glauben, dass die russische Regierung diesen Ort als Mittel ihrer Propaganda und sogar Spionage benutzt hat. Ilja aus Mainz sagt:
3: Deswegen bin ich sehr froh, dass dieses Haus geschlossen wird. Es hatte viel früher geschehen müssen, aber besser spät als nie.
1: Andere sind von der Schließung eher enttäuscht. Im russischen Haus gab es Tanzvereine, Sprachunterricht, kostenloses Kino und sogar einen Laden mit russischsprachigen Büchern. All diese Angebote werden jetzt für sie wegfallen. Darüber schreiben aktuell viele Menschen in russischsprachigen Chats.
0: Das Generalkonsulat in Bonn, das wird ja auch dicht gemacht. Welche Folgen hat das denn auf die Community?
1: Ja, das Generalkonsulat in Bonn war für viele Menschen zuständig. Dort konnte man den Reisepass verlängern, Unterlagen aus der Heimat beantragen oder sie dorthin sogar verschicken. Nun bleibt aber nur noch das russische Konsulat in Berlin offen. Lena aus Hamburg erklärt, was das für sie und andere bedeutet.
4: Das bedeutet schon wieder ein halbes Jahr auf einen Termin warten. Dabei sind die konsularischen Dienstleistungen oft sehr dringend, was den Alltag von Migrantinnen und Migranten schwierig macht.
1: Vor allem sind aber viele überrascht, dass das Konsulat kurz vor den Parlamentswahlen in Russland schließen muss.
0: Ja, stimmt, bald sind die Wahlen. Wie machst du das jetzt mit der Wahl? Du kommst ja auch aus Russland.
1: Naja, ich wollte am 20. September nach Bonn, um meine Stimme abzugeben. Jetzt weiß ich aber nicht, ob ich an den Wahlen überhaupt teilnehmen kann. Ilja geht's ähnlich, er sagt aber auch:
3: Obwohl ich selbst dort war, um im Jahr 2024 im März gegen Putin abzustimmen, hat für mich jetzt die Sicherheit Deutschlands als meine neue Heimat absolute Priorität.
1: Was ich so im Netz beobachte, es wird viel gestritten. Die Meinungen sind aber gar nicht so schwarz-weiß. Es gibt sowohl Lob als auch Kritik an den Entscheidungen. Vor allem haben aber viele das Gefühl, etwas anders als Ilja, dass die deutsche Politik die Lebensrealität der russischen Community nicht versteht und ihre Probleme und Sorgen nicht ernst nimmt.
0: Ja, das ist der Punkt. Sanktionen richten sich gegen einen Staat. Ihre Folgen landen aber schnell im Alltag von Menschen. Übrigens auch in Russland, da wird jetzt das Goethe-Institut geschlossen.
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1: Um 9:30, ich bin Sarah Bartkowski. Aus Politik und Wirtschaft gibt's Vorschläge, wie man wichtige Versorgungsanlagen besser schützen könnte. Hintergrund ist der Anschlag auf ein Umspannwerk in Bergheim bei Köln. Die Gewerkschaft der Polizei sagt, dass der Betreiber für den Schutz von Kraftwerken verantwortlich ist. Ähnlich sieht das auch NRW-Innenminister Reul.
2: Erstens kenne ich wegen dem Spannwerk, nicht bei jeder Bahnstrecke kann ein Polizist stehen. Punkt.
1: Reul sagt aber auch, dass die Betreiber mehr Rechte brauchen, zum Beispiel was die Videoüberwachung angeht. Die russische Regierung schließt das Goethe-Institut in Russland. Vorher hatte die Bundesregierung angekündigt, das russische Haus in Berlin zu schließen. Sie macht ja Russland für einen versuchten Drohnenanschlag auf den Flughafen in Leipzig verantwortlich. Das Goethe-Institut ist eins der letzten deutschen Einrichtungen, die in Deutschland noch aktiv ist. Das Kulturinstitut bietet vor allem Sprachkurse an und verschiedene Kulturveranstaltungen. Ab morgen gibt's wieder neue Bahnbaustellen in NRW. Das macht vor allem im Ruhrgebiet Probleme. Der Regionalverkehr im Raum Oberhausen und Duisburg wird stark eingeschränkt. Außerdem halten an beiden Bahnhöfen kaum noch Fernverkehrszüge. Auf Social Media regen sich gerade viele über einen Festivalveranstalter auf. Die Band Alphaville wurde vom Glücksgefühle-Festival auf dem Hockenheimring ausgeladen. Laut Veranstalter ist da kein Platz für Politik. Alphaville kommen aus Münster, sie gibt es schon seit den 80ern und sie äußern sich immer wieder gegen Rechtsextremismus. Und das Wetter, es gibt viele Wolken, wenig Sonne und ab und zu kann es regnen, vereinzelt auch gewittern. Es ist windig. Dazu diese Höchstwerte in Bremen heute bis 22 Grad, Berlin kommt auf 23 und Düsseldorf auf 24 Grad.
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3: Guten Abend und Leid zusammen. POV, ihr schleppt 38.000 Flaschen zum Automaten für 9 Euro irgendwas. Und verliert den Pfandbon auf den letzten Metern zur Kasse. Kennt ihr, ne? Ja, mega ärgerlich. Ein Lidl-Filialleiter hat dafür jetzt einen Hack. Geht gerade rum auf TikTok. Den Bon einfach fotografieren und das Foto später dann an der Kasse scannen. Ob eure Supermärkte das mitmachen, müsst ihr testen. Also Vertrauen ist gut. Pfandbon ist aber immer noch besser.
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0: Von Gentleman kommt auch unser Lieblingsalbum diese Woche, aber Classic bleibt eben Classic, ne? Check gerne Gratitude auf kosmoradio.de. Richtig gut geworden. Sein 9. Album. Leute, wie langfristig plant ihr so? Freitagabend, nächster Urlaub, Rente. Eine Initiative in den USA, die denkt gerade ein kleines bisschen größer. Die will eine Sonde zu Alpha Centauri schicken, zu unserem nächsten Sternsystem. Gab's noch nie. Klingt nach Hollywood. Sieht im Werbevideo auch genauso aus. Nur ein winziges Problem. Die Reise, die soll ungefähr 80.000 Jahre dauern. 80.000 Jahre. Angetrieben werden soll sie dann elektrisch. Die Energie kommt über Solarmodule. Kostenpunkt rund 15 Millionen Dollar. Aber hey, Unterstützer dürfen ihre Initialen auf der Sonde verewigen. Ganz süß. Nur wer checkt, ob das Ding tatsächlich angekommen ist? Also eigentlich eine Flaschenpost fürs Universum, ohne Chance auf das Gelesen-Häkchen. Aber hey, Cosmo bleibt dran, Leute. Wir berichten dann, wenn sie ankommt.
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0: 9,5 Minuten noch, dann haben wir es 10 Uhr. Einen fluffigen Morgen auch an die Langschläfer unter euch. Heute bin ich ja ein bisschen neidisch, habe zu wenig geschlafen. Hallo, hallo. Kuchen, Kerzen und ein bisschen Prosecco. Okay für einen Geburtstag? Oder hättet ihr lieber Handgepäck, Boardingpass und Städtetrip? Ja, Feiern werden immer öfter zu Wochenendtrips, ne? Egal ob Geburtstag, Hochzeit oder Junggesellenabschied, habt ihr sicherlich auch gemerkt. Was es mit diesem Trend auf sich hat, das hat uns Laura Demisay aus dem Cosmo-Team heute früh aufgedröselt.
1: Ja, ich habe mich in Köln mal ein bisschen umgehört. Ich wollte das auch wissen. Und tatsächlich finden viele die Idee erstmal einfach ziemlich geil. Franzi zum Beispiel hat sich ihren Wunsch-Hochzeit wirklich schon ziemlich genau ausgemalt.
2: Ich würde gerne in Spanien 3 Tage heiraten. Am Anfang so alle zusammenkommen, dann Samstag die Feier und Sonntag so ein Frühstück zusammen und danach halt alle wieder abreisen.
1: Mind you, die ist noch nicht mal verlobt, aber okay, you go girl. Und auch ihre Freundin Maria findet das ziemlich gut.
3: Dieses 3 Tage, sich kennenlernen, dann die Feier selber und dann noch, dass man wirklich wie so eine große Familie wird.
1: Ja, und das ist für viele eben key, also nicht nur an einem Abend irgendwie zusammen feiern, sondern gemeinsam irgendwo hin, eine große Unterkunft, Aktivitäten, vielleicht Strand oder Club, ne? Also das klingt schon geil und dann eben Zeit haben, sich kennenzulernen.
0: Absolut. Klingt nach ziemlich viel Spaß, so mit Freunden am Strand oder so. Ich würde direkt mit jetzt wollen. Same. Aber es klingt ja auch nach einem teuren Spaß.
1: Ja, aua. Kosten, die haben auch sehr, sehr viele da, die ich getroffen habe, genannt. Das ist so der größte Painpoint irgendwie.
0: Klar.
1: Wenn halt auch so, kommt zu meinem Geburtstag plötzlich so Flug und Hotel und Essen gehen und hier und da noch was machen, dann kann es halt schon teuer werden. Franzi zum Beispiel ist zu einem 30. Geburtstag extra nach Malle geflogen.
2: Ich letztes Jahr war zum Beispiel erst am 2. Tag des Geburtstags da gewesen, weil ich halt vom Flug gar nicht irgendwie dahin konnte. Und dann auch Kosten, es ist total teuer. Ich glaube, ich habe damals für den Flug und das Hotel so um die 300-400 € gezahlt für die 3 Tage.
1: Und Anna aus Köln ist sogar noch weiter geflogen.
4: Ich war in Indien auf einer Hochzeit. Cool ist es, weil man woanders mal ist und vielleicht irgendwie in einem anderen Setting auch andere Sachen essen und so erlebt. Aber teuer, weil man den Flug bezahlen muss und sich Outfits kaufen muss.
1: Ja, das mit den Outfits fühle ich. Und dann kommt halt eben alles zusammen. Ja.
0: Oh ja, mehrere 100 € für 3 Tage. Eine Reise nach Indien. Wie viel darf man seinen Gästen da eigentlich zumuten? Ist das nicht auch ziemlich viel Druck? Auch darüber haben wir gesprochen, Leute. Hört ihr hier aber auch nochmal um 10:30.
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1: Es ist 10 Uhr, ich bin Sarah Bartkowski. Stromnetze und Bahnstrecken in Deutschland sollen besser vor möglichen Anschlägen geschützt werden. Aber wie? Darüber wird nach dem Anschlag in Bergheim bei Köln weiter diskutiert. Da ist ja ein Umspannwerk mit Drähten oder etwas Ähnlichem beschossen worden und es gab einen Kurzschluss. Mehr dazu von Sebastian Riechel.
2: NRW-Innenminister Reul sagt, dass nicht an jeder Stromleitung ein Polizist stehen kann. Deshalb will er, dass Firmen von Kraftwerken und Leitungen mehr Rechte bekommen, zum Beispiel für mehr Videoüberwachung oder auch eine eigene Drohnenabwehr. Aus Teilen der Energiebranche kommt die Forderung, ein Backup-System für Notfälle aufzubauen. Wenn große Kraftwerke ausfallen, dann könnte zum Beispiel Bioenergie einspringen. Im Fall in Bergheim ist der Strom allerdings nicht ausgefallen. Es mussten zwar einzelne Teile von Kraftwerken heruntergefahren werden, das haben dann aber andere Teile im Stromnetz ausgeglichen.
1: Russland will das Goethe-Institut in Russland schließen. Bundesaußenminister Wadefuhl hat gesagt, dass er das schade findet. Die Einrichtung würde sich jeden Tag für Kulturbeziehungen und gesellschaftlichen Austausch einsetzen, trotz Krieg mit der Ukraine. Russland schließt das Goethe-Institut, weil die Bundesregierung das Land für den versuchten Drohnenanschlag auf den Flughafen Leipzig verantwortlich macht und Strafen angekündigt hat. Die Spritpreise in Deutschland haben einen neuen Höchststand erreicht. Laut dem ADAC kostet der Liter E10 im Schnitt gerade 2,21 Euro und damit mehr als im März 2022, als der Ukraine-Krieg angefangen hat. Dass die Preise hochgegangen sind, hängt damit zusammen, dass der Iran und die USA sich nach mehreren Wochen Pause wieder angegriffen haben. Und dann geht's noch um Tennis und die US Open in New York. Bei dem Tennisturnier gibt's gerade Ärger mit Influencern. Die Veranstalter haben dieses Jahr besonders viele Karten an sie vergeben. Viele klassische Tennisfans kritisieren aber, dass der Sport unwichtiger wird und es nur noch um Selbstdarstellung geht. Ein Spiel musste sogar unterbrochen werden, weil Influencer auf der Tribüne einen Clip für TikTok gedreht haben. Das Ringlicht war aber so hell und hat die Spieler geblendet. Und zum Schluss noch das Wetter. Das hat heute viele Wolken dabei, nur wenig Sonne und auch immer wieder Regen. Dazu ist es windig. Bremen kommt heute auf 22 Grad, Berlin auf 23 und Duisburg auf 24 Grad. Morgen gibt es immer wieder Schauer. Vereinzelt sind auch Gewitter dabei. Es wird sehr windig, sogar stürmisch. Das Ganze bei 18 bis 25 Grad. Das Wochenende, das bleibt dann meist trocken mit Sonne und Wolken.
3: Grüße an den Frosch im Hals.
1: Ja, danke.
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0: volle Aufmerksamkeit. Jetzt soll ihre neue Madrid Residency mehr sein als nur ein großes Popspektakel. Dahinter steckt eine politische Botschaft, die ihr super wichtig ist. Sprechen wir gleich in den Global Pop News drüber. In 6 Minuten.
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0: Kennt ihr das, wenn die Welt so ein bisschen langsamer wird und ihr checkt nicht, warum ihr bei dem Song, wo ihr immer hüpft, irgendwie total still seid? Ja, ich habe den zweiten Kaffee vergessen, Leute. Muss ich noch nachholen.
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0: 12 Konzerte, mehr als 600.000 Tickets und sogar ein eigenes Stadion. Nur für diesen Sound. Shakira macht Madrid zu ihrer Bühne im September und Oktober. Für sie ist das aber viel mehr als eine riesige Konzertreihe. Bamdat Ismaili aus dem Cosmo Musikteam. Shakira will ein Zeichen setzen.
2: Und zwar ein fettes Zeichen. Shakira hat einen sehr persönlichen Gastbeitrag für die spanische Zeitung El País geschrieben. Und darin sagt sie, die Idee für diese Konzerte sei aus Schmerz entstanden. Sie hat gesehen, wie Latinos allein wegen ihrer Herkunft verfolgt werden und Familien in Angst leben müssen. Und sie nennt dabei kein konkretes Land jetzt, aber ihre Antwort darauf ist ganz klar: nicht klein machen lassen, sondern feiern mit Würde, Freude und Musik.
0: Und warum hat sie für dieses Statement ausgerechnet Madrid sich ausgesucht?
2: Also weil Madrid als Gegenbild sie sieht. Also Shakira schreibt, hier werden lateinamerikanische Einwanderung nicht nur toleriert, sondern gefeiert. Spanien hat viele Menschen aus Lateinamerika mit offenen Armen aufgenommen, sagt Shakira. Und Spanien und Lateinamerika sind ja auch durch Sprache, Erinnerung und vieles aus dem Alltag verbunden. Für Shakira ist der Atlantik deshalb keine Trennung, sondern ein Band zwischen beiden Seiten.
0: Schauen wir nochmal auf die Show. Was passiert da genau?
2: Mhm. Ja, es sind 12 Shows und Shakira tritt in etwa 2 Wochen in einem neu gebauten Stadion in Madrid auf. Rein passen 55.000 Menschen und das Stadion wurde extra für diese Konzertreihe errichtet. Daneben wird gerade eine riesige Art Festivalstadt vorbereitet mit Musik, Tanz, Literatur, Mode, Essen, Kino und Kunst und mehr als 100 Artists sollen dabei sein. Shakira verbindet das mit noch einer größeren Idee. Sie sagt, viele Menschen würden durch Bildschirme immer einsamer und lateinamerikanische Kultur könne ein Gegenmittel sein, weil sie vom gemeinsamen Essen, Tanzen, Feiern und Umarmen lebt.
0: Richtig cool. Aus einer Konzertreihe macht Shakira ein riesiges Fest der lateinamerikanischen Kultur.
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0: Fate aus Kolumbien zusammen mit ATL Jacob. Luna gehört in Cosmo, während ihr einen hoffentlich entspannten Donnerstagvormittag habt. United and Night zusammen. Gute Nachrichten jetzt für alle, die vor ihren Gedanken manchmal einfach weglaufen wollen. Vielleicht ist das gar nicht die schlechteste Idee.
1: 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Die Schlagzeile. Lange Läufe helfen gegen Ängste. Die Details. Der Fitness-Hype ist real und er hat auch sein Gutes. Forschende von der Uni Duisburg-Essen haben herausgefunden, je länger wir laufen, desto länger auch das Runner's High. Im Hirn passiert dabei sowas Ähnliches wie beim Cannabiskonsum, sagen die Forschenden. Das kann Ängste von Läufern und Läuferinnen senken. Das körpereigene High wirkt auch noch 45 Minuten, nachdem der lange Lauf rum ist und wir schon wieder längst geduscht auf der Couch liegen. Die Bedeutung. Wer schon mal eine längere Joggingrunde gedreht hat, kennt das Gefühl. Ich bin dann so voll bei mir, habe den Eindruck, ich könnte ewig laufen. Ich fühle also voll, was die Leute aus der Studie berichtet haben. Man wird euphorisch. Und spannend, bei Leuten, die Ultramarathons, also noch längere Distanzen laufen, gab es auch Berichte darüber, dass die Angst immer weniger wurde. Wir müssen jetzt nicht direkt alle einen Ultramarathon laufen. Das ist für die Gelenke ja auch eigentlich etwas zu viel. Aber für unser Nervensystem ist eine Stunde Joggen in jedem Fall eine Wohltat. Wer gar keinen Bock auf Laufen hat, übrigens auch voll okay. Frühere Studien zeigen, dass auch eine Runde Fahrradfahren, ein Tanzkurs oder ein schneller Spaziergang Effekte auf Ängste haben. Wer sich ständig nervös und angespannt fühlt, kann den Stress mit ausdauernder Bewegung ganz eindeutig runterkriegen.
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Viele, viele Wolken sehe ich, wenn ich mir den Himmel hier in Köln angucke. Und woanders in Kosmoland auch, sehe ich hier in den Webcams vor mir. Schiebt noch keinen Herbstblues, bitte, Leute. Am Wochenende haben wir nämlich wieder Hochsommer. Balkan Folk Indie, made in Berlin. Das sind die Nachteulen von Il Tivetto. Wenn wir

0: Lava, so heißt das neue Il Civetto-Album. Aber was soll das denn bedeuten, Träume aus Lava? Das haben wir Leon gefragt, den Sänger der Band.
1: Träume aus Lava geht über die kräftige, verändernde Energie, die Träume haben können in einer Welt, die auf jeden Fall gerade nicht leicht ist, und geht auf die Suche danach, was passieren kann, wenn wir uns trauen, nicht mit einem ängstlichen Blick in die Zukunft zu schauen, sondern mit einem reflektierten, aber hoffnungsvollen Blick.
0: Il Civetto zeigen gerne Haltung, ob gegen die Klimakrise, gegen die Gewalt an Menschen in Palästina oder gegen rechts. Auch die Landtagswahlen in Sachsen-Anhalt diesen Sonntag beschäftigen sie sehr.
1: Ja, wir sind aufgewachsen mit einem Gefühl von, Nazis sind irgendwie so am Rand der Gesellschaft. Ich meine, es ist natürlich auch eine privilegierte Situation, weil wir kommen aus Berlin. In Kreuzberg war das nicht so ein Thema. Natürlich war das in Brandenburg oder irgendwo anders auf dem Land schon immer ein Thema. Aber es ist einfach jetzt wirklich was ganz anderes, weil die AfD steht in den Prognosen bei, 40% oder so in Sachsen-Anhalt. Und irgendwie müssen wir damit einen anderen Umgang finden. Und ja, vor allen Dingen müssen wir erstmal aufstehen und sagen so, ey, fuck, es geht so nicht weiter. Wir müssen aktiv werden. Wir müssen uns nicht von irgendwie, internen Kämpfen oder so uns lähmen lassen, sondern hier muss richtig was passieren.
0: Deshalb macht die Band auch bei Demos und Protesten mit, um Wandel anzustoßen, aber natürlich auch, um ein Gefühl von Zusammenhalt zu erfahren. Das sagt Lars, der Saxophonist von Il Civetto.
2: Ja, die großen Themen unserer Zeit können wir eben irgendwie auch nur zusammen schaffen, mit unseren Freunden, mit der Familie, mit ganz vielen anderen Leuten. Und das ist auch was wir immer bei unseren Konzerten merken, dass wir alle, also wir auf der Bühne, aber auch unsere Leute, die zu unseren Konzerten kommen, irgendwie viel Kraft daraus ziehen. Und das wird uns auch immer wieder gesagt, dass das eigentlich das ist, was die Menschen, die zu uns kommen, am meisten irgendwie berührt und bewegt, dass sie irgendwie aus dem Konzert rausgehen können und sagen können, ey, jetzt habe ich wieder ein bisschen mehr Kraft, in dieser Welt irgendwie weiter voranzuschreiten, die gerade irgendwie so dark aussieht.
0: Jetzt im Herbst gehen Il Civetto auf Albumtour, gibt auch Stops in Kosmoland, Berlin natürlich als Heimatstadt, Bremen, Köln und Essen sind aber auch dabei. Und heute Nachmittag, da begrüßen wir hier schon den nächsten Musiker in Cosmo, Young Pep, junger Rapper aus Leipzig ist das. Er erzählt euch dann von seinen ersten Schritten im Musikbusiness. So ab 15 Uhr heute Nachmittag. Und schon jetzt ein Song von ihm. Kopfkino. Young Pep ist das. In Cosmo.
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1: Um 11 Uhr, ich bin Sarah Batkowski. Und wir starten mit den Spritpreisen an den Tankstellen. Benzin ist in Deutschland aktuell so teuer wie noch nie, selbst nicht, als der Ukraine-Krieg losgegangen ist. Mehr von Sebastian Riechel.
2: Ein Liter Super E10 hat im Schnitt gestern 2,21 Euro gekostet, das sagt der ADAC heute. Normales Super ist im Schnitt dann nochmal 5 bis 6 Cent teurer. Dass die Spritpreise aktuell steigen, liegt an den USA und dem Iran. Beide Länder greifen sich nach wochenlanger Pause wieder an. Dass Sprit schon länger teuer ist, hat aber auch mit dem Niedrigwasser im Rhein zu tun. Dadurch können Schiffe weniger Benzin und Diesel transportieren. Im Mai und Juni hatte die Bundesregierung ja die Steuern auf Sprit gesenkt. Dieser Tankrabatt wird aber nicht nochmal zurückkommen. Das hat Bundeskanzler Merz erst am Wochenende nochmal klargemacht.
1: Der Schutz von wichtigen Versorgungsanlagen wie Kraftwerken ist gerade wieder ein großes Thema. Hintergrund ist der Anschlag auf ein Umspannwerk in Bergheim bei Köln. Aus Politik und Wirtschaft gibt es Vorschläge dazu. NRW-Innenminister Reul zum Beispiel sagt, dass Betreiber solcher Anlagen mehr Rechte brauchen, was unter anderem bessere Videoüberwachung angeht. Auch in München hat es letzte Nacht wohl einen Anschlagsversuch gegeben. Ermittler vermuten, dass das Ziel wohl ein Rüstungsunternehmen war. Ein Zeuge hatte gesehen, wie unbekannte Brandsätze aus einem Auto geworfen haben auf eine Baustelle direkt vor der Firmenzentrale des Rüstungsunternehmens. Das LKA in Bayern ermittelt jetzt. Wer ab morgen mit der Bahn im Ruhrgebiet unterwegs ist, sollte mehr Zeit einplanen. Ab abends kann es wieder Ausfälle und Verspätungen geben, weil zwischen Duisburg, Essen und Oberhausen gebaut wird. Die Arbeiten dauern noch bis Ende Oktober. Als Ersatz fahren viele Busse im Ruhrgebiet. Der Bundesgerichtshof hat einen fast 30 Jahre langen Rechtsstreit zwischen der Bahnband Kraftwerk und einem Hip-Hop-Produzenten zum Teil geklärt. Laut dem Urteil ist es okay, dass der Produzent 2 Sekunden aus einem Kraftwerk-Song für einen Mix übernommen hat. Seit 2021 sind solche kurzen Samplings erlaubt. Offen ist jetzt, ob Kraftwerk Schadenersatz für die Zeit davor bekommt. Und zum Schluss noch das Wetter. Heute gibt's viele Wolken, dazu wenig Sonne. Ab und zu kann es regnen, vereinzelt sind auch Gewitter möglich. Dazu ist es windig. In Bremen bis 22 Grad heute. Berlin kommt auf 23 und Oberhausen auf 24 Grad. Morgen gibt's immer mal wieder Schauer, vereinzelt auch da Gewitter. Es bleibt weiter sehr windig, maximal 25 Grad. Das Wochenende, das bleibt dann meistens trocken mit Sonne und Wolken im Wechsel.
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3: Und in die letzte Stunde hier starten wir mit einem Song aus Mexiko, Leute. Von dem Singer-Songwriter Neton Vega. Ricky heißt der Song. Da labert er am Anfang super viel. Wenn ihr euch auch gefragt habt, worüber eigentlich. Neuer Wagen, neues Leben in 2026, sagt er. Wer kommt, bleibt. Wer nicht kommt, ist Geschichte. Liebe vielleicht, vermissen auch. Aber sich zum Depp machen lassen, auf keinen Fall. Er ist nicht der Typ, der nur vom Kuchen träumt, während andere ihn essen. Kurz gesagt, die Freundin hat ihn für den Ex verlassen. Und der Neton Vega ist ziemlich verbittert.
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0: Hello, hello. Wir sind Cosmo. Schön, dass ihr dabei seid. 11.10 Uhr haben wir es jetzt. Ja, diese Woche All Eyes on Sachsen-Anhalt, ne? Überall. In 3 Tagen sind ja da die Landtagswahlen, wo die AfD auf über 40% der Stimmen hofft. In Cosmo gucken wir aber nicht nur auf Parteien und auf Prozentzahlen. Nein, wir reden mit Menschen in Sachsen-Anhalt, die sagen, hier mische ich mich ein, hier will ich was bewegen. Heute ist Igor dran, aus Halle.
1: Ich bin Igor Matwiez, bin selbst Mitglied der jüdischen Gemeinde in Halle, in der Ukraine geboren. Gerade treffen wir uns tatsächlich an einem sehr interessanten Ort, nämlich einem interreligiösen Begegnungsort in Halle-Neustadt. Ich wurde angefragt, als Mitglied der jüdischen Gemeinde hier Gegenstände unterzubringen, die ich mit meinem Glauben oder sozusagen mit meiner jüdischen Identität besser gesagt verbinde. Masken, Puzzles, aber auch ein Buch von einem Journalisten, der sehr viel darüber geschrieben hat, wie viel Judentum eigentlich in Deutschland da ist und Zukunft hat, weil es für mich eine Debatte ist, die wir leider hier seit Jahrzehnten führen. Wir reden ja hier nicht ohne Grund auch über das Besondere am jüdischen Leben in Sachsen-Anhalt, weil es hier eben in Halle auch einen Anschlag gab 2019.
2: Halle am Mittag am Rande der Innenstadt. Auf offener Straße steigt ein Mann aus dem Auto und fängt an zu schießen. Der Mann soll versucht haben, die Tür der Synagoge aufzuschießen und Sprengsätze abgelegt haben.
1: Der Einfluss dieses Anschlags auf mich, auf meinen jüdischen Glauben, war natürlich immens. Es war etwas, das jüdische Leben war in Sachsen-Anhalt öffentlich nicht präsent. Die Abwehr von Antisemitismus. Das ist etwas, was mich umtreibt. Das ist erstmal das Aufzeigen, das Kritisieren, falls da mal wieder, wie regelmäßig es so halt der Fall ist, in der Öffentlichkeit aufploppt. Ja, da muss man sich halt, wenn man selbst betroffen ist, leider in Bewegung setzen, weil darauf warten, dass stellvertretend andere für einen sich einsetzen, manchmal vergebens ist. Es ist trotz allem und trotz der Umstände ein Ort, an dem man, finde ich, eine sehr hohe Lebensqualität hat. Wir wohnen gut, können viel Kultur genießen, haben das Glück, viele Menschen zu kennen, denen dieser Ort genauso wichtig ist wie uns. Das macht das Leben zumindest für uns sehr attraktiv und sehr lebenswert.
3: Mein Lieblingserlebnis ist immer, dann Mitleid zu bekommen von Menschen, wenn ich sage, wo ich herkomme. Also ich weiß nicht, ob es Menschen aus Köln oder anderen Teilen NRWs so geht, dass wenn sie erzählen, ich komme daher und die Antwort ist, oh, echt? Wieso das denn? Also so als hätte man sich das Bein gebrochen. Nein, das ist mein Wohnort.
1: Wenn ich Menschen versuche zu beschreiben, was in Sachsen-Anhalt an Sachsen-Anhalt so toll ist, es ist eine Easy Access Bundesland, weil es eben nicht so viel Zivilgesellschaft gibt, hat man, wenn man Lust hat anzupacken, sehr, sehr viel Gelegenheit dazu. Und man hat sehr schnell das Gefühl, man kann die Region, in der man lebt, wirklich mitprägen. Mein Wunsch für die Zukunft ist auf jeden Fall das, was hier an diesem Ort, wo wir sind, schon stattfindet, nämlich Zusammenarbeit, dass die Religionsgemeinschaft, Menschen, denen es halt wirklich eine gute Zukunft für dieses Bundesland geht, dass die mehr zusammenarbeiten.
0: Kurz vor der Landtagswahl nehmen wir euch mit durch Sachsen-Anhalt und treffen Menschen, die sich engagieren. Morgen sind wir in Dessau und da stellen wir euch den Clubbesitzer Benny vor.
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0: echt schwierig, dieser Sound, ne? Für Leute, die gerade einen Durchhänger haben, wie ich. Nein, nein, uns geht's gut. Wir haben Energy, Leute. 11.20 Uhr, bald ist auch schon Mittagspause. Hello, hello. Wenn ihr dachtet, künstliche Intelligenz, Chatty und Co., die machen euer Leben leichter. Tja, nicht beim Campen.
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2: Hey, du willst eine Woche in die Wildnis? Nur du, deine romantisierten Vorstellungen und 8 Millionen Stechmücken? 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
3: Das erste Zelt mit eingebauter künstlicher Intelligenz.
4: Wow, du hast es nach 2 Stunden tatsächlich geschafft, mich aufzubauen. Gute Arbeit, Einstein.
2: Zelt GPT sorgt dafür, dass du nach einem langen Wandertag den maximalen Komfort eines Campingerlebnisses genießen kannst.
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4: Ach ja, falls du deinen Proviant suchst, den habe ich vernichtet. Die Ravioli sahen echt widerlich aus. Kost.

0: Hello, hello. Ihr seid hier richtig. Cosmo in eurem Radio. 11.30 Uhr haben wir es. Hochzeit in Italien oder Junggesellenabschied auf Malle oder vielleicht Geburtstag in Athen. Immer mehr Feiern werden direkt zu kleinen Auslandstrips. Kennt ihr sicher. Klingt super. Nach Leben Deluxe. Bis dann Urlaubstage, Flug und Hotel auf eurer eigenen Rechnung landen. Wie viel man seinen Gästen aber überhaupt zumuten kann, das habe ich heute früh Laura Demisay gefragt aus dem Cosmo-Team.
1: Das entscheidet natürlich erstmal jeder und jede individuell. Sophia und Anna aus Köln sagen aber zum Beispiel.
2: Ich würde vielleicht sagen, die Flüge muss man selbst bezahlen. Eventuell würde ich irgendwie dafür sorgen, dass ich die Unterkunft zahle. Aber ich glaube, Transport müsste jeder selbst gucken, wie er hinkommt.
1: Und sie sind auch nicht alleine mit der Meinung. Es gibt eine Umfrage von Klarna zum Thema Destination Wedding, also so nennt man eben diese Hochzeiten im Ausland. Und die kommt zu dem Ergebnis, dass nur ein kleiner Teil der Befragten, so rund 13%, erwartet, dass das Brautpaar die Reisekosten übernimmt. Sprich, alle anderen gehen schon davon aus, irgendwie selbst dafür Geld in die Hand zu nehmen und auszugeben. Aber man kann auch Grenzen ziehen, so wie Tom und Franzi.
3: Ich würde es machen für Leute, die mir irgendwie nahestehen. Aber auch da, wenn es finanziell nicht möglich ist, muss man halt gucken, wie man es macht.
2: Es hängt immer davon ab, was das wirklich ist, wie nah ich den Leuten bin. Aber ich würde schon sagen, so 500 Euro ist schon die Grenze für so einen Weekend-Trip ins Ausland.
0: Also 500 für so ein Weekend und dann noch Outfits, auch Geschenke. Das ist schon viel.
1: Ja, safe. Und auch da hat die Umfrage von Klarna so 1000 Leute befragt. Und da haben sich die Hälfte schon mal unter Druck gesetzt gefühlt, eben dann auch zu so einer Auslandshochzeit anzureisen. So sieht es auch Feli aus Köln.
4: Ich glaube, wenn jetzt meine Schwester das machen würde oder enge Freundin von mir, würde ich natürlich vielleicht den Druck von denen verspüren, aber ich würde ja auch da sein wollen an einem wichtigen Tag.
1: Oder man macht was Geiles draus, so wie Tom.
3: Ein gewisser Druck ist schon da, aber ich glaube, ich kann da relativ schnell sagen, so ja, es ist mir halt zu viel. Aber man hat ja direkt Urlaubsfeelings irgendwie. Das ist natürlich schön.
0: Ja, Urlaubsfeeling geht dann also doch vor. Einer der Gründe, dann doch mit im Ausland zu feiern vielleicht.
1: Ja, total. Ey, zusammen irgendwo hinfahren und so eine neue Stadt entdecken und aus einer Feier einfach so eine Erinnerung machen, die man vielleicht so nicht hätte. Mhm. Das kann schon ziemlich besonders sein. Das habe ich auch rausgehört. Spannend fand ich auch, was Maria gesagt hat, bei ihr löst eben Social Media auch Druck aus, aber Druck, dass sie selber im Ausland feiern will.
5: Weil man immer diese wunderschönen Fotos sieht und wie toll das denn sein kann, mitten im Grün in Spanien oder in Italien und dann gibt es da so ein Buffet von Pizza. Also das stellt man sich dann schon immer vor, so vorm Schlafengehen.
1: Auf Insta und TikTok wird das eben sehr romantisiert, sagt Maria, aber am Ende gefällt ihr 3 Tage feiern mit so einem Pizza-Buffet im Grün so sehr, dass es ihr auch egal wäre, ob es im Ausland ist oder in Deutschland.
0: Ja, aber sag mal, Laura, hattest du deine Inspo auch auf Insta und TikTok? Du heiratest ja auch im Ausland nächstes Jahr.
1: Ja, guilty.
0: Wie ist das denn als Gastgeberin?
1: Ja, also ich heirate in der Heimatstadt meiner Eltern in Nordmazedonien und ich sag mal so, real talk, okay? Ich hab ja gedacht, geil, wird safe günstiger von uns, weil safe niemals alle kommen werden aus Deutschland. Irgendwie Kostengründe und Urlaubstage. Ja. Es sind Sommerferien, aber nein, die wollen jetzt erst recht kommen und planen einfach ihren Sommerurlaub drumherum. Schön noch einen Roadtrip durch Albanien dann irgendwie. Warum denn nicht, ne?
0: Ja, warum nicht, Laura? Ich warte immer noch auf meine Einladung.
1: Die kommt.
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0: Habt ihr schon eine Antwort gefunden auf die Standardfrage um diese Uhrzeit in Almanias Büros? Wo essen wir heute Mittag? Hä? Unsere Antwort darauf: in Ghana.
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0: Was kommt Leckeres bei raus, wenn ihr die Küche aus Almanya mit der Küche aus Ghana verbindet? Die ganze Woche checken wir das aus hier mit Joanna aus Köln. Die ist super oft zu Besuch in der Heimat von ihrem Papa in Ghana, wo es sehr viel lecker Essen gibt, natürlich auch süß.
2: Ich habe gestern versucht, so ein bisschen im Netz mich umzuschauen, was ghanaische Süßigkeiten angeht. Und das kam als erstes: Erdnüsse in Karamell.
3: Die sehen so aus wie kleine Dreiecke und man kann die manchmal so im Straßenrand irgendwie kaufen als Snack. Und das schmeckt total lecker. Es ist aber super simpel hergestellt, aber also kann ich jedem mal empfehlen zu probieren.
2: Wenn es eine oder zwei Süßigkeiten gibt, mit denen du so Ghana verbindest, welche wären das?
3: Auf jeden Fall jegliche Form von Trockenkuchen. Also das ist so dieses typische so Rührkuchen und so. Das sind so Sachen, die ich mit Ghana verbinde. Auch, dass man die so am Straßenrand bei meistens Frauen irgendwie kaufen kann und das auch eher in den frühen Stunden gegessen wird. So wie, ich liebe es, diese Erdnüsse mit Banane. Ich freue mich jedes Mal, wenn wir da sind, wenn ich das essen kann.
2: Und Schokolade? Ghana ist ja einer der größten Kakaoproduzenten weltweit.
3: Ja, genau. 30% des Weltmarkts kommt aus Ghana. Und da muss man auch sagen, da ist auch die Geschichte spielt eine große Rolle. Also durch den Kolonialismus ist es dazu gekommen, dass in Ghana sehr viel Kakao angepflanzt wird und transportiert wird. Aber so Schokolade, es gibt einige Ghana, die vielleicht sogar noch nie Schokolade gegessen haben oder einmal im Jahr. Für die ist das eher etwas, was sie transportieren zu uns in den Westen. Deswegen haben wir auch so große Verantwortung, wie wir mit Kakao umgehen auch.
2: Und wenn du hier zu Hause was Ghanaisches, Süßes für dich und deine Familie zubereiten möchtest, was machst du?
3: Also ich denke da direkt an Bofrut, oder in Nigeria heißt es Poffoff oder in Zentralafrika heißt es Mikate. Da muss ich dran denken, das sind diese runden Bällchen, die auch so ein bisschen ähnlich aussehen wie Quarkbällchen hier. Ich habe aber jetzt schon eine Variante gesehen, also für mich zumindest, ich habe eine Variante gesehen, dass Leute hier Nutella drauf machen, was auch, glaube ich, sich hier in Deutschland entwickelt hat. Aber daran muss ich denken, die würde ich einfach so essen.

0: Wenn Stromae nach seinem Papa sucht, da kriege ich immer, immer, immer Gänsehaut. Wie auch nicht bei der Stimme und dem Gesang. Ach ja, 11:53 Uhr, Leute. Den hier kennt und liebt ihr.
1: Moin, Tossim hier. Wo fangen wir an? Eigentlich wollte ich eine richtig geile Doku über Deutschland machen, bis meine Mutter mich anrief.
2: Kennst du noch Tante Seele?
1: Was dann folgte, war der verrückteste Roadtrip meines Lebens.
0: Und daraus hat Tassim eine fantastische Mockumentary-Serie gemacht. Also eine Serie, die im Doku-Stil gedreht ist. Ganze 6 Folgen gibt es. Deutschland, ich küsse dein Herz, so heißt die Serie. Und dafür fährt Tassim mit Tante Zeynep quer durch Almanya und trifft allerhand Leute.
3: Hallo, Herr Grönemeyer.
4: Tach.
5: Easy, easy. Tamam, tamam.
6: Ich glaube, Schiller.
3: Goethe ist der Linke und Schiller, keine Ahnung.
0: Gönnt's euch, Leute. Ab sofort in der ARD-Mediathek. Und wer noch mehr überzeugt werden muss, heute Nachmittag in unserem Popkulturmagazin, hört ihr das dann bei der Claudia Davino. Ich bin Evra Seidovic und ich gehe jetzt Tassim bingen auf dem Handy auf dem Weg nach Hause. Und wir haben morgen früh wieder ein Date. Oder nicht? Macht's schön, tschüss.
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1: Um 12 Uhr, ich bin Linda Bachmann. Stromnetze und Bahnstrecken in Deutschland sollen besser vor möglichen Anschlägen geschützt werden. Aber wie? Darüber wird nach dem Anschlag in Bergheim bei Köln wieder diskutiert. Das ist ja ein Umspannwerk mit Drähten oder etwas Ähnlichem beschossen worden und es gab einen Kurzschluss. Mehr dazu von Sebastian Riechel.
2: NRW-Innenminister Reul sagt, dass nicht an jeder Stromleitung ein Polizist stehen kann. Deshalb will er, dass Firmen von Kraftwerken und Leitungen mehr Rechte bekommen, zum Beispiel für mehr Videoüberwachung oder auch eine eigene Drohnenabwehr. Aus Teilen der Energiebranche kommt die Forderung, ein Backup-System für Notfälle aufzubauen. Wenn große Kraftwerke ausfallen, dann könnte zum Beispiel Bioenergie einspringen. Im Fall in Bergheim ist der Strom allerdings nicht ausgefallen. Es mussten zwar einzelne Teile von Kraftwerken heruntergefahren werden, das haben dann aber andere Teile im Stromnetz ausgeglichen.
1: Auch in München hat es wohl einen Anschlagsversuch gegeben. Ermittler vermuten, dass das Ziel ein Rüstungsunternehmen war. Zwei Verdächtige wurden festgenommen, eine Frau und ein Mann aus Bulgarien. Sie sollen aus einem Auto Brandsätze geworfen haben auf eine Baustelle vor der Rüstungsfirma. Ein Zeuge hatte das gesehen und es der Polizei gemeldet. Die Spritpreise haben einen neuen Höchststand erreicht. Laut dem ADAC kostet der Liter E10 im Schnitt gerade 2,21 Euro und damit mehr als im März 2022, als der Ukraine-Krieg angefangen hat. Dass die Preise hochgegangen sind, hängt damit zusammen, dass der Iran und die USA sich nach mehreren Wochen Pause wieder angegriffen haben. In vielen deutschen Städten ist es ja schwer, Wohnungen zu finden, weil es zu wenige gibt. In Berlin entstehen seit heute 5.000 neue auf dem Gelände des ehemaligen Flughafens Tegel. Mehr als 10.000 Menschen sollen da mal leben, die ersten ab Ende 2028. Der Tegel wird insgesamt umgebaut, da entstehen auch Parks, Schulen und Kitas. In das frühere Flughafengebäude zieht die Hochschule für Technik. In Düsseldorf geht es heute darum, wie bedrohte Tierarten in NRW besser geschützt werden können. Fachleute treffen sich, um sich auszutauschen und Ideen zu sammeln. Dabei sind Wissenschaftler und Leute aus der Praxis, also zum Beispiel Naturschützer oder Forstarbeiter. In NRW sind zum Beispiel der Feldhamster und die Gelbbauchunke bedroht, eine Krötenart. Die Weltwetterorganisation warnt, dass das Wetterphänomen El Niño in diesem Jahr besonders stark ausfallen wird. Die Experten erwarten den Höhepunkt zum Ende des Jahres. El Niño ist eine natürliche Veränderung von Wind- und Meeresströmungen im Pazifik. Sie tritt alle paar Jahre auf und führt auf der ganzen Welt zu mehr Extremwetter. Und dann schauen wir noch aufs Wetter. Heute, das hat viele Wolken dabei, wenig Sonne und ab und zu Regen. Dazu in Bremen bis 22 Grad, Berlin 23 und Oberhausen kommt auf 24 Grad. Morgen ist es auch ungemütlich, nass, teils Gewitter und dazu sehr viel Wind bei 18 bis 25 Grad.
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1: 13 Uhr ist es. Ich bin Linda Bachmann. Wer regelmäßig tankt, hat es wahrscheinlich schon gemerkt. Sprit ist in Deutschland so teuer wie noch nie. Super E10 kam laut ADAC auf einen Rekord von im Schnitt 2,21 Euro pro Liter. Damit kostet der mehr als nach Ausbruch des Ukraine-Kriegs. Sandra Wahle sagt, warum.
2: Das liegt im Moment wohl an einem anderen Krieg, der wieder eskaliert, nämlich zwischen den USA und dem Iran. Seit Anfang der Woche greifen sich die beiden Länder wieder gegenseitig an. Und in der Golfregion liegt eben eine der wichtigsten Ölrouten der Welt. Ein zweiter Grund ist das Niedrigwasser bei uns. Deshalb konnten Tankschiffe zuletzt nicht mehr so viel laden.
1: Von Anfang Mai bis Ende Juni gab es einen Tankrabatt. Ein Liter Sprit hat etwa 17 Cent weniger gekostet. Kanzler Merz sagt, den Rabatt gibt's nicht nochmal. Der Schutz von wichtigen Versorgungsanlagen wie Kraftwerken ist gerade wieder ein großes Thema. Hintergrund ist der Anschlag auf ein Umspannwerk in Bergheim bei Köln. Aus Politik und Wirtschaft gibt es Vorschläge dazu. NRW-Innenminister Reul zum Beispiel sagt, dass Betreiber solcher Anlagen mehr Rechte brauchen, was unter anderem bessere Videoüberwachung angeht. Und auch in Bonn gab es letzte Nacht einen Vorfall. Mehrere Vermummte haben ein Gebäude mit roter Farbe beschmiert. Laut der Polizei wurden Antikriegsparolen auf die Fassade gesprüht. Das Gebäude gehört einer Organisation für europäische Rüstungsprojekte. In Bonn hatten sich letzte Woche schon Demonstrierende auf dem Gelände von Rheinmetall festgeklebt. In Deutschland ist Alkohol bei Jugendlichen nicht mehr ganz so gefragt wie früher. Laut einer Befragung vom Bundesgesundheitsinstitut haben etwa 30% der 12- bis 17-Jährigen im letzten Monat Alkohol getrunken. Vor 25 Jahren waren es fast doppelt so viele. In der Türkei sind Mitarbeiter der Stadtverwaltung von Istanbul festgenommen worden. Das hängt wohl mit Ermittlungen gegen Ex-Bürgermeister İmamoğlu zusammen. Der wurde im März letztes Jahr verhaftet. Ihm wird vorgeworfen, eine kriminelle Vereinigung gegründet zu haben. İmamoğlu soll Chancen haben, Präsident der Türkei zu werden und ist damit quasi Gegner des amtierenden Präsidenten Erdogan. Für Lufthansa-Kunden gibt's eine Änderung am Frankfurter Flughafen. Wer die Bahnfahrt dahin und den Flug über die Lufthansa gebucht hat, konnte bisher direkt am Fernbahnhof sein Gepäck einchecken. Das spart die Lufthansa ab Ende Oktober aber ein. Und dann schauen wir noch aufs Wetter. Das hat heute quasi alles dabei. Viele Wolken, Wind, selten Sonne und auch mal Schauer. Dazu in Bremen und Wuppertal 22 Grad. Berlin kommt auf 23 Grad. Und morgen geht es in Bremen und Berlin direkt nass los. In NRW regnet es später dann auch und teils sind auch Gewitter möglich. Dazu gibt es überall starken Wind bei 18 bis 26 Grad.
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1: Um 14 Uhr mit Linda Bachmann. Autos ohne Fahrer, das klingt für viele ja eher noch nach Science Fiction. In London sind seit heute aber Robotaxis unterwegs. Sie werden unter anderem von Uber angeboten und sollen irgendwann Standard werden. Mehr von Benjamin Paris.
2: Noch sind bei den Robotaxis Fahrer hinterm Steuer aus Sicherheitsgründen. Fahren sollen die Autos aber schon alleine. Wer ein Uber in London bucht, kann so ein Robotaxi zugeteilt bekommen. London ist nicht die erste Stadt in Europa. Robotaxis gibt es seit April auch schon in Zagreb in Kroatien. Aber auch da sind noch Backup-Fahrer dabei. Für komplett autonomes Fahren braucht es in Großbritannien noch Genehmigungen, die liegen noch nicht vor. Wenn die da sind, sollen die Taxis dann komplett alleine fahren. Und das gibt es tatsächlich auch schon in den USA. Da sind unter anderem in San Francisco und Los Angeles komplett fahrerlose Taxis unterwegs von einer Google-Tochterfirma.
1: In Deutschland gibt es auch erste Projekte für autonomes Fahren und die Regierung gibt dafür jetzt auch Geld, um vor allem den Nahverkehr damit zu verbessern. Die Spritpreise haben einen neuen Höchststand erreicht. Laut dem ADAC kostet der Liter E10 im Schnitt gerade 2,21 Euro und damit auch mehr als im März 2022, als der Ukraine-Krieg angefangen hat. Dass die Preise hochgegangen sind, hängt damit zusammen, dass der Iran und die USA sich nach mehreren Wochen Pause wieder angegriffen haben. Der Regierungschef von Spanien hat heute nochmal über Ceuta gesprochen. Die Stadt gehört zu Spanien, liegt aber in Nordafrika und vor gut einem Monat sind da Zehntausende Menschen von Marokko über die Grenze, um in die EU zu kommen. Der Regierungschef von Spanien will, dass die EU einen ständigen Grenzschutz in Ceuta einrichtet. Vorher gab es in Spanien Proteste von Zehntausenden Menschen gegen die Regierung. Sie fordern mehr Unterstützung für Ceuta. Russland will das Goethe-Institut in Russland schließen. Bundesaußenminister Wadephul hat gesagt, dass er das schade findet. Die Einrichtungen würden sich jeden Tag für Kulturbeziehungen und gesellschaftlichen Austausch einsetzen, trotz Krieg mit der Ukraine. Russland schließt das Goethe-Institut, weil die Bundesregierung das Land für den versuchten Drohnenanschlag auf den Flughafen Leipzig verantwortlich macht und Strafen angekündigt hat. Wer ab morgen mit der Bahn im Ruhrgebiet unterwegs ist, sollte mehr Zeit einplanen. Ab abends kann es wieder Ausfälle und Verspätungen geben, weil zwischen Duisburg, Essen und Oberhausen gebaut wird. Die Arbeiten dauern bis Ende Oktober. Als Ersatz fahren viele Busse im Ruhrgebiet. Und dann schauen wir noch aufs Wetter. Das hat heute viele Wolken dabei. Wenig Sonne und ab und zu auch Regen. Dazu in Bremen bis 22 Grad. Berlin und Hamm kommen auf 23. Morgen ist es ungemütlich, nass, teils Gewitter und dazu sehr starker Wind bei 18 bis 25 Grad.
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3: Wunderschönen guten Tag, ihr Lieben. Jetzt, wo es gerade so grau ist, mein Trick, eine Sonnenbrille mit orangefarbenen Gläsern aufsetzen und die Welt sieht direkt nach hellen Sonnenstrahlen aus. Ganz viel Sonne von mir aus dem Radio kriegt ihr. Auf geht's, ihr Belli, oder wie wir in Neapel sagen.
4: Samba Belli,
3: ja, Jamme Belle.
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0: Rappen geht an manchen Stellen gut, an manchen Stellen nicht so gut. Deswegen mache ich es mir ganz einfach bei dem Song und singe immer nur damit, wo es dann so den Five-Part gibt. Macht er ja auch im Song. Eminem, The Real Slim Shady in Cosmo. Schönen Donnerstagnachmittag zusammen.
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0: Ein Festival mit dem Motto Good Vibes Only. Da würde ja die deutsche Kultband Alphaville vom Sound her voll hinpassen. Solche Welthits haben sie zum Beispiel gemacht. Japan von Alphaville. Alphaville dürfen aber beim Glücksgefühle-Festival am Hockenheimring nicht auftreten, weil der Sänger auf der Bühne vielleicht etwas Politisches sagen könnte und das sorgt gerade für eine Riesendiskussion im Netz. Bamdad Ismaili aus dem Cosmo-Musikteam ist da. Was ist der Hintergrund?
2: Ja, die Tatsache, dass Alphaville-Sänger Marian Gold bekannt dafür ist, bei den Konzerten politisch Haltung zu zeigen und sich gegen rechts zu positionieren, wie hier zum Beispiel.
3: Es ist das erste Mal seit über 80 Jahren, dass wir tatsächlich kämpfen müssen, dass jeder Farbe bekennen muss, dem diese Worte Freiheit, Toleranz und Demokratie etwas bedeuten.
2: Ja, das war letzte Woche bei einem Festival in Lüdenscheid und weil die Glücksgefühle-Veranstalter verhindern wollten, dass Alphaville solche deutlichen Aussagen auch bei ihnen macht, haben sie die 80er-Jahre-Kultband ausgeladen. Eigentlich sollte Alphaville morgen beim Glücksgefühle-Festival auftreten.
0: Okay, das heißt, wie begründen sie jetzt, dass die ausladen?
2: Also die Veranstalter sagen, es geht nicht darum, welche politische Haltung Alphaville haben. Sie hätten Alphaville dieses Jahr schon bei zwei anderen Events dabei gehabt, wo sie sich dann auch politisch geäußert hätten. Das habe bei einigen Besuchern für Unmut gesorgt und vor dem Glücksgefühle-Festival haben die Veranstalter Alphaville dann gebeten, auf sowas zu verzichten, aber darauf wollte Alphaville sich nicht einlassen und daraufhin dann die Ausladung. Die Veranstalter argumentieren, das Festival solle ein Ort sein, an dem Menschen Alltagssorgen vergessen, Musik hören und gemeinsam feiern können.
0: Okay, Alphaville, wie reagieren die jetzt darauf?
2: Marian Gold, das ist der Sänger, der schreibt bei Instagram, die Band sei fassungslos. Er nennt die Absage ein Maulkorb-Erlass und sieht darin eine Einschränkung von Meinungs-, Rede- und Kunstfreiheit. Alpha will sagen, Freiheit, Toleranz und Demokratie seien hohe Werte, für die sich gerade Artists einsetzen müssten.
0: Definitiv. Das Festival, das startet ja heute, geht bis Sonntag. Gibt es da auch andere Artists, die sich jetzt geäußert haben?
2: Also ich habe eben nochmal geguckt, es gibt ja einige Artists, die im Line-Up stehen, die sich auch schon mal politisch geäußert haben, wie Nura oder Materia. Bisher noch kein öffentliches Statement, kann aber gut sein, dass da noch was kommt. Aber wir hören jetzt gerade mal MC René, der Kölner Rapper, der sich dazu geäußert hat.
4: Das Festival heißt Glücksgefühle. Eine Bühne heißt Dopamin-Stage. Und am Sonntag, wenn dort das Finale läuft, wird in Sachsen-Anhalt gewählt. Da frage ich mich schon, wie glücklich muss man werden wollen, damit ein Satz gegen die AfD zu viel ist.
2: Er hat bei Instagram ein langes Statement veröffentlicht und findet, dass der Veranstalter wollte Politik von der Bühne holen, hat damit aber jeden Auftritt dieses Wochenendes politisch gemacht.
0: Tja, das Glücksgefühle-Festival will ein Wochenende ohne politische Debatten und jetzt steht genau diese Debatte im Mittelpunkt. Erst recht bei den Landtagswahlen in Sachsen-Anhalt, das ist ja am Sonntag.
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0: Es ist schön, dass ihr dabei seid. Noch im Kinodonnerstag. Filme feiern mit viel Glamour. Das geht ja gerade bei den Filmfestspielen in Venedig los, sind gerade gestartet. Wir beamen uns heute in Cosmo filmtechnisch nach Pakistan, in ein Dorf, in dem die 10-jährige Rabia lebt. Als sie eines Tages ganz normal zur Schule gehen möchte, stellt sie fest, geschlossen. Die Schule ist geschlossen, weil sie besessen sein soll. Ein reales Phänomen, sogenannte Geisterschulen in Pakistan. Darum geht's im neuen Kinofilm Ghost School. Filmfachfrau Alexandra Kosma hat ihn für euch schon gesehen und sagt euch erstmal, was Geisterschulen überhaupt sind.
1: Es ist das Ergebnis von Korruption. Es gibt viele öffentliche Schulen in Pakistan, die offiziell existieren, in die auch Gelder fließen, aber kein Unterricht stattfindet. Lehrer sind nicht da, die Gebäude verfallen und Millionen Kinder bleiben ohne Zugang zu Bildung und dadurch auch ohne Perspektive, da das meistens in ärmeren Gegenden passiert.
0: Und das ist auch die Story des neuen Kinofilms Ghost School.
1: Es geht um die 10-jährige Rabia, die eines Morgens vor der geschlossenen Schule steht. Ihr Mitschüler erklärt ihr, dass die Schule verflucht und der Lehrer von einem Dschinn besessen sei. Das erzählen ihr später auch die Erwachsenen. Rabia glaubt das aber nicht so richtig. Die Jungs aus dem Dorf können übrigens in eine Schule ins Nachbardorf, die Mädchen nicht. Und das ärgert Rabia total und sie gibt sich nicht zufrieden mit diesen halbgaren Antworten und versucht herauszufinden, was wirklich los ist. Denn sie ist entschlossen, sie will in die Schule.
0: Tja, für Unterricht kämpfen, bin mir nicht sicher, wie viele das in unserer westlichen Gesellschaft jetzt spontan machen würde. Ob Rabia dann etwas erreicht und warum sich der Film Ghost School auf jeden Fall lohnt für euch, das hört ihr gleich hier in Cosmo. Erstmal eine Runde nach Frankreich mit Fefe, Le Chant de Premier Jour.

0: geknallt. Das ist sowas wie so ein Cosmo-Classic für euch, oder? Marsha Aitken, I'm Still In Love With You. 14:36 ist es an eurem Kino. Donnerstag. Ab in den Film Ghost School. Klingt nach Horrorfilm, es geht aber um Korruption und zwar in Pakistan. Und das Mädchen Rabia, das eigentlich vor allem einfach nur zur Schule will. Eine deutsch-pakistanisch-saudi-arabische Produktion ist der Film. Und Cosmo-Filmfachfrau Alexandra Kosma, die hat den Film für euch schon gesehen und sagt euch, was genau Rabia da jetzt macht.
1: Rabia glaubt den Menschen nicht, als sie ihr erzählen, dass ihre Schule geschlossen ist, weil sie verflucht und ihr Lehrer von einem Djinn besessen ist. Sie bleibt hartnäckig, sucht den Lehrer auf, der wirkt auf sie überhaupt nicht besessen und so macht sie immer weiter, bis sie bei den Verantwortlichen ankommt. Hier sagt ihr der Landbesitzer, auf dessen Grund Rabias Schule steht, dass zwar alle sagen, dass Bildung ein Grundrecht sei, er aber meine, es sei ein Privileg. Auch davon lässt sich Rabia nicht einschüchtern und fragt weiter. Ich habe so oft im Film gedacht, Mädchen, aus dir wird mal eine 1A-Journalistin. Sie möchte wissen, was wirklich hinter der Schließung steckt. Denn besonders unfair ist, dass die Jungs weiterhin in die Schule ins Nachbardorf können, die Mädchen aber nicht.
0: Kommt sie denn weiter mit ihrer Recherche?
1: Ja, sie versteht, dass es um Korruption, Machtmissbrauch und Veruntreuung geht, auch wenn sie die Bedeutung dieser Wörter natürlich nicht versteht. Sie weiß aber, das, was hier passiert, ist nicht gerecht. Sie bekommt ein Angebot. Eine wohlhabende Frau möchte sie mit in die Stadt nehmen. Dort könnte sie zur Schule gehen, müsste allerdings bei ihr im Haushalt helfen. Da wird klar, das Angebot ist alles andere als großzügig. Es ist eine Rekrutierung billiger Arbeitskräfte und natürlich Kinderarbeit.
0: Ja, und trotzdem gehen die Daumen hoch für den Film von Alex und sie sagt euch auch, warum.
1: Weil er ein sehr ernstes Thema sehr leicht wiedergibt. Regisseurin Sima Bgul erzählt die Geschichte sehr ruhig und beobachtend und lässt Rabia einfach durch ihr Dorf laufen und Fragen stellen. Was wir alle tun sollten, wie die Regisseurin hier in einem Interview sagt.
2: We should be asking questions.
3: Wir sollten Fragen stellen. Was ist da los? Warum gibt es in Pakistan zehntausende Geisterschulen, Geisterkrankenhäuser und Universitäten? Und es gibt es nicht nur in Pakistan. Das Phänomen der Geisterschulen und Geisterkrankenhäuser zieht sich von Afrika bis nach Ostasien.
1: Und so verhandelt der Film Demokratie, Aktivismus und systemische Probleme, ohne zu predigen, ohne sie überhaupt anzusprechen, sondern einfach als einen Wunsch nach Gerechtigkeit, der so menschlich wie natürlich ist. Und das aus der Perspektive eines Kindes zu zeigen, ist sehr klug und eingängig.
0: Also eine absolute Filmempfehlung, der Film Ghost School, Geisterschule, ein Film über ein Mädchen, das sich nicht mit einfachen Antworten einfach so zufrieden gibt. Ab heute in eurem Lieblingsprogrammkino in Cosmoland.

0: The Raising von Summertime Sadness. Einige fühlen sich gerade in der September Sadness oder irgendeine Sadness. Cosmo bringt euch auf jeden Fall positive Vibes heute. So soll es sein. Und wenn es ganz schlimm ist, was wären wir ohne künstliche Intelligenz? Die fragen wir ja eh 1000 Dinge und dann gibt es immer irgendwie 1000 Antworten. Alle quatschen mit Chatty und Co. Aber kennt ihr schon Zelt-GPT? Die bringt euch jetzt hoffentlich zum Schmunzeln.
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2: Hey, du willst eine Woche in die Wildnis? Nur du, deine romantisierten Vorstellungen und 8 Millionen Stechmücken? Dann hol dir jetzt das Equipment der nächsten Generation. Zelt-GPT.
3: Das erste Zelt mit eingebauter künstlicher Intelligenz.
4: Wow, du hast es nach 2 Stunden tatsächlich geschafft, mich aufzubauen. Gute Arbeit, Einstein.
2: Zelt-GPT sorgt dafür, dass du nach einem langen Wandertag den maximalen Komfort eines Campingerlebnisses genießen kannst.
4: Junge, du riechst wie ein verwesendes Frettchen. So kommst du mir nicht in den Schlafsack. Da, wasch dich in dieser eiskalten Pfütze.
2: Auch deine Sicherheit hat für Zelt-GPT höchste Priorität. Per Satellitenverbindung verfügt das System deshalb stets über alle relevanten Informationen.
4: Schläfst du schon? Wusstest du, dass genau hier vor 5 Jahren ein Camper brutal mit einer Kettensäge zerstückelt wurde?
2: Was?
4: Naja, schlaf gut.
2: Zelt-GPT.
3: Das erste Zelt mit eingebauter künstlicher Intelligenz.
4: Ach ja, falls du deinen Proviant suchst, den habe ich vernichtet. Die Ravioli sahen echt widerlich aus.
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1: 15 Uhr ist es. Ich bin Linda Bachmann. Los geht's mit Alkohol, der für viele ja irgendwie zu Party und zum Feiern dazu gehört. Bei Jugendlichen ist Alkohol aber nicht mehr so gefragt wie noch vor Jahren, zeigt eine neue Studie. Mehr von Benjamin Paris.
2: Jugendliche wurden gefragt, ob sie im letzten Monat Alkohol getrunken haben. Rund 30% haben gesagt, yes, habe getrunken. Vor 25 Jahren waren es doppelt so viele. Auch haben weniger Jugendliche überhaupt schon mal Alkohol probiert. Jetzt sind es noch rund 60%. Vor 25 Jahren waren es fast alle und auch junge Erwachsene trinken weniger. Festgestellt wurde aber auch, dass wenn getrunken wird, es auch öfter einen Vollrausch gibt. 15% der Jugendlichen sagen, dass sie im letzten Monat richtig besoffen waren. Das ist in den letzten Jahren quasi gleich geblieben.
1: Für den Drogenbeauftragten der Bundesregierung ist das trotzdem eine gute Entwicklung. Grund zur Entwarnung gibt es für ihn aber nicht, weil wer jung anfängt, viel zu trinken, der trinkt auch oft im höheren Alter viel. Zwischen dem CDU-Politiker Jens Spahn und Rapper Shiago gibt es gerade Streit. Spahn geht mit seinen Anwälten gegen den Rapper vor, weil der in einem Livestream Spahn in Zusammenhang mit Drogen gebracht hat. Shiago sagt selbst, dass die Geschichte frei erfunden war, spricht aber von Satire und Ironie. Das sei unter dem Video auch gekennzeichnet gewesen. Die norwegischen Behörden haben ein Kreuzfahrtschiff beschlagnahmt, das Expeditionen in die Arktis macht. Das Schiff gehört zu Russland. Laut einem Gerichtsurteil muss Russland nämlich einem ukrainischen Energiekonzern Millionen an Entschädigung zahlen. Die Behörden in Norwegen versuchen, das Urteil jetzt durchzusetzen, indem sie das Schiff festsetzen. In London gibt's ab heute selbstfahrende Taxis von Uber. Erstmal sollen aber nur 20 Autos eingesetzt werden, in denen noch ein Fahrer kontrolliert, ob alles glatt läuft. Bis Uber in London komplett ohne Fahrer unterwegs ist, dauert's aber noch. Da fehlt noch eine Genehmigung. Uber will die selbstfahrenden Taxis bald auch in München testen. Paris hat den Eiffelturm, Berlin den Funkturm und das seit mittlerweile 100 Jahren. Der Turm an der Messe wird deswegen heute besonders angeleuchtet, auch passend zur Eröffnung der Technologiemesse IFA. Der Funkturm ist fast 150 Meter hoch, damit aber nicht der höchste Turm in Berlin. Das ist mit fast 370 Metern der Fernsehturm am Alexanderplatz. Und dann schauen wir auch noch aufs Wetter. Das hat heute quasi alles dabei. Viele Wolken, Wind, selten mal Sonne und auch Schauer. Dazu Bremen werden es bis 22 Grad. Berlin und Krefeld kommen auf 23 Grad. Morgen geht es in Bremen und Berlin direkt nass los. In NRW regnet es später dann auch. Teils sind auch Gewitter möglich. Dazu gibt es starken Wind bei 18 bis 26 Grad.
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3: Wunderschönen guten Tag, cari ragazzi. Come va? Was geht ab bei euch so um 15 Uhr und 3 Minuten? Ich war gerade noch schnell im Supermarkt Wasser kaufen. Und du, Young Pep, was hast du bis gerade eben noch gemacht?
4: Ich saß noch in der Schule gerade eben.
3: Genau, was musstest du machen? Was, welche Kurse?
4: Oh, ich hatte Englisch, and then I have...
3: so many more things.
4: Yes, of course. Was hatte ich danach? Danach hatte ich Pflege. Ich mache ja Ausbildung zum Sozialassistenten.
3: Ah, geil. Und eigentlich bist du in deinem Hauptberuf, du wirst mega gefeiert von den Musikexperten als eine der gefragtesten und spannendsten Newcomer gerade.
4: Yes, das höre ich gerne.
3: Ja, und jetzt bist du bei uns im Interview. Die ganze Stunde mit uns hier in Cosmo. Erstmal noch neue Sounds aus...
0: Neu in Cosmo, aus Albanien und Frankreich. Toka von Durata Dora und DJ Snake.

0: War voll schön, dass du bei uns bist.
1: Ja, Mann, ich freue mich sehr.
0: Ey, du wirst ja sowieso gefeiert, habe ich ja gerade gesagt, als gefragtester und spannendster Newcomer. Hast diesen Sommer 19 Festivals gemacht. Im Oktober startet eine Tour. Deine EP heißt Laut sein, gerade frisch rausgekommen und das alles mit 18. Ich würde sagen, es läuft wirklich Richtung Superstar.
1: Das freut mich sehr zu hören. Ja, ist sehr, sehr viel und spannend gerade alles.
0: Ja, läuft auf jeden Fall gut, oder?
1: Ja, voll, ja. Es war das, was ich mir immer gewünscht habe, auf jeden Fall. Ja.
0: Deine EP heißt Laut sein, immer. Ja. Was heißt das für dich, laut sein?
1: Oh, laut sein heißt für mich ganz viel. Also laut sein heißt für mich, sich einerseits nicht unterkriegen zu lassen und das machen, worauf man Lust hat. Und laut sein heißt auch für mich, Stellung zu beziehen. Mhm. Also auch im politischen Sinne, dass man sich auch da nicht unterkriegen lässt, dass man ja, laut ist immer, wenn man Sachen sieht, die einem nicht gefallen, dass man sich nicht versteckt, sondern eben laut ist und keine Angst hat irgendwie vor irgendwelchen Leuten.
0: Und das sieht man auch bei Instagram, wenn du Konzerte hast oder wenn du live bist jetzt auf deinen Festivals, sind doch mal Plakate dabei, ne, wo drauf steht laut sein immer.
1: Ja, voll, voll. Ja.
0: Also direkt als Message auch an alle deine Fans und die dich kennenlernen möchten.
1: Ja.
0: Wir hören gerade ganz oben, den Track hast du zusammen mit Rapper Kid Capri gemacht.
1: Richtig, ja.
0: Eure erste gemeinsame Single und der ist sowas wie dein großes Vorbild, habe ich gelesen. Warum?
1: Ja, voll, das ist sehr krass. Also Kid Capri war bei Spotify Recap zum Beispiel immer mein Top 1 Artist.
0: Okay.
1: Schon 3 Jahre, bevor ich ihn kennengelernt habe. Und dann habe ich ihn irgendwann durch unseren gemeinsamen Produzenten kennengelernt. Zusammen im Studio. Ich war übelst aufgeregt. Ich habe so heimlich die ganze Zeit so Fotos gemacht und meinen Freunden geschickt. Und war so, er ist hier. Wow.
0: Es ist wirklich.
1: Ja, und ja, ein Jahr später haben wir jetzt den ersten Song zusammen. Das ist schon sehr, sehr, sehr verrückt.
0: Wow. Und wie war das dann für dich? Du sagst verrückt. Also was war das für ein Gefühl?
1: Ja, um ehrlich zu sein, als wir den Song gemacht haben, das war an einem sehr stressigen Tag, weil ich am nächsten Tag in Leipzig wieder in die Schule musste und ich war in Berlin.
0: Mhm.
1: Und die 1,5 Stunden Zugfahrt habe ich die ganze Zeit den Song gehört und irgendwann kamen mir dann auch echt ein paar Tränen, weil ich so war, wow, also das ist... Jetzt, ich könnte jetzt aufhören eigentlich. Ich habe das geschafft, was sich so viele wahrscheinlich wünschen.
0: Oh Mann.
1: Ja.
0: Dein Traum ist in Erfüllung gegangen. Bist quasi ganz oben angekommen.
1: Ja, voll.
0: Oder worum geht's im Song ganz oben?
1: Ja, darum, dass, also wir sind beide relativ jung erfolgreich geworden und was das halt auch mit einem machen kann und wie sich das anfühlt. Aber auch, dass wir ja noch nicht aufgehört haben, dass wir noch nicht aufgegeben haben. Wir wollen weitermachen, wir wollen zusammen nach ganz oben. Und wir haben beide sehr Bock auf viele spannende weitere Musikjahre.
0: Ja, und viele spannende Sachen hast du rausgebracht. Deine EP, da ist auch drauf einer von 1000. Ich finde, das klingt so, als würdest du von dir reden.
1: Ja, voll.
0: Du bist dieser einer von 1000. Also auf jeden Fall geht es auch um Träume, an Träume festhalten und so, ne?
1: Ja, voll.

0: sehr schön. Ein Song einfach zum Reinlegen, finde ich.
1: Ja, oder?
0: Super schön, Young Pep. Auf deiner ersten EP geht es eigentlich um so, so viel. Vor allem geht es darum, was so deine Generation gerade beschäftigt jeden Tag. Erwachsenwerden, Freundschaft, ja. Rechtsruck, echt viele Themen. Aber voll. Sommerliche Unbeschwertheit hast du auch irgendwie so ein bisschen drauf, ne?
1: Ja, natürlich. Ist auch wichtig.
0: Ist so ein Rundumschlag.
1: Ja, voll, voll.
0: Besties, das ist so ein bisschen so ein Ding, wo du über Freundschaften singst und wo du Freundschaften feierst. Deine Karriere hat ja auch so ein bisschen mit einer Freundschaft angefangen. Das heißt, wie wichtig sind dir gute Freunde?
1: Boah, gute Freunde sind, glaube ich, das kann jeder bestätigen, das ist das Wichtigste eigentlich. Also so Freunde geben dir sowas ganz Bestimmtes, finde ich, dass du kannst über alles mit denen reden, du fühlst dich so wohl, du kannst, also wenn was ist, weiß ich direkt, ich rufe meinen besten Freund an.
0: Ohne Hemmungen, ne? Einfach loslegen und fertig.
1: Voll, das
0: Bestie
1: ist so,
0: halt.
1: Ja, Besties.
0: Besties klingt aber ein bisschen melancholisch und es geht aber auch um Zusammenhalt. Also was ist dieses Gefühl hinter Besties? Ist das auch ein nachdenkliches Gefühl?
1: Ja, safe auch. Also in Besties geht es ja auch darum, so dass man vielleicht auch Freunde verliert oder wie lange sind Freunde da? Aber ich glaube so, diese Freunde, die für immer da sind, auch wenn du die vielleicht nur, keine Ahnung, 4-5 Mal im Jahr siehst, aber du siehst sie und es ist alles wie damals.
0: Ja, da kann jeder sofort relaten.
1: Ja.
0: Haben wir alle, ne? Irgendjemanden, den wir einfach mal anrufen. Nie hören, aber plötzlich
1: komplett.
0: Sind die da, oder?
1: Ja. Ja.
0: Plötzlich ist man ganz fett miteinander.
1: Absolut.
0: Es geht auch viel um Aufwachsen und Erwachsenwerden und es geht auch ein bisschen darum, vielleicht wie einfach oder wie schwer es vielleicht auch ist, gerade heute erwachsen zu werden.
1: Ja.
0: Was sind denn so die Hürden für dich gewesen beim Erwachsenwerden?
1: Boah ja, Hürden, es gibt viele. Also erstmal ist natürlich man super privilegiert hier aufzuwachsen.
0: Mhm.
1: Aber ich glaube, für jeden ist Erwachsenwerden schwer. Also die ersten Phasen, wo man nachdenklich wird und über sich selbst Zweifel hat oder keine Ahnung, sich probiert zu finden. Wie gesagt, Freunde verändern sich, vielleicht geht man in andere Kreise, Wege trennen sich, andere Interessen, was auch immer. Erwachsenwerden bringt ganz viel mit sich. Also ich glaube, es ist die spannendste Phase von jedem im Leben. So, da entscheidet sich so, wer du wirst irgendwie.
0: Und vor allem dein Alter, du bist 18, du hast Corona voll mitbekommen, wo alle zu Hause saßen.
1: Das war auch hart.
0: Du bekommst Klimawandel mit, du bekommst Rechtsruck mit, alles sehr, sehr ernste Themen, die spiegeln sich auch auf deinem Album wieder.
1: Ja, voll. Auch alles Sachen, die mich beschäftigen, vor allem auch mit Rechtsdruck. Also ist natürlich eine Angst, mit der man lebt. Also ich hab Angst, in einem Land zu leben, wo mit Hass und Hetze gearbeitet wird. So. Und ich kann nur hoffen, dass sich das alles zum Guten wendet noch irgendwie und dass Liebe am Ende dann doch gewinnt.
0: Und du stellst dich auch offen gegen rechts. Das machst du auch mit deiner Musik und auch auf den Festivals und auf deinen Konzerten. Reden wir gleich noch ein bisschen drüber. Jetzt würde ich sagen, hören wir erstmal deinen Song Besties komplett, oder? Was
1: Let's
0: meinst
1: go.
0: Du? Let's go.

0: Oh, Kopfkino, ganz viel. Aber vor allem, ich glaube, dieses, dass ich auf dem Schulhof auch irgendwie für meine Musik ja gehänselt worden bin und trotzdem jetzt da bin, wo ich bin, sage ich mal.
1: Wow.
0: Ja. Also ja, das sticht da oft, sticht das den Leuten dort raus, die Zeile.
1: Wieso gehänselt?
0: Ich weiß nicht. Leute haben sich...
1: Hatten die keinen Bock auf Rap oder was?
0: Nee, die hatten wahrscheinlich keinen Bock auf jemanden, der cooler ist als sie. Also die haben sich sehr darüber lustig gemacht, dass ich Musik mache und wie ich bin und so. Und das hat denen nicht so gefallen. Beziehungsweise vielleicht hat es denen auch so doll gefallen, dass sie es überspielen mussten.
1: Genau so war das wahrscheinlich. Eher,
0: ja.
1: Ne? Oh Mann, ey. Also das heißt, du thematisierst auch ganz oft, dass du auch echt ganz viel Kontra bekommen hast oder jetzt eben nicht so mit Jubel empfangen worden bist.
0: Ja, voll.
1: Und du hast auch schon Hass abbekommen in Leipzig von rechts, stimmt das?
0: Naja, es gibt eine Story, da bin ich, das war vor 3 Jahren oder so, mit meinem Vater zu einer Demo gefahren, mit einer Fuck-Nazis-Mütze auf, die mir dann worden ist, abzureißen, gewaltsam und so. Also da gab es schon Situationen, die gruselig waren.
1: Boah, krass. Vor allem krass, ja, einfach so vom Kopf ziehen, klingt auch nach sehr heftigen Reaktionen.
0: Ja, definitiv.
1: Aber trotzdem sagst du, dieser Hass ist ein Antrieb für dich. Also irgendwie sowas, ja, ein Gegenantrieb zu zeigen. Das heißt, was dann für dich? Also aus Hass machst du was Positives quasi.
0: Ja, also ich bin daraus halt stark geworden. Also so, wenn mich Leute irgendwie geärgert haben, habe ich das immer so als Antrieb genommen, das ist so als mein Benzin. Also, weil jeder Spruch hat mir mehr das Zeug dazu zu geben, zu zeigen, ey, ich kann das, ich liebe das, was ich mache und ich werde euch zeigen, dass ich gut darin bin, was ich mache.
1: Ist das dann so ein bisschen, weil du sagst es auch sehr selbstbewusst und ich kann mir gut vorstellen, dass du Leute dann auch direkt mitziehst. Fühlst du dich dann so ein bisschen auch als ein Vorbild quasi für deine Besties?
0: Ja, safe. Also ich bin gerne ein Vorbild, auch für Jüngere einfach, die halt jetzt auch anfangen, vielleicht mit Musik zu machen, würde ich immer sagen, glaubt an euch, glaubt an eure Träume, macht das, worauf ihr Bock habt und lasst euch nicht von irgendwelchen dummen Kommentaren, ja, irgendwie ärgern.
1: Auch wenn es eine Haltung ist, eine politische, ne, die gegen Rechtsruck geht.
0: Ja, definitiv.
1: Oder vor allem dann da. 19 Festivals hast du diesen Sommer schon gespielt. Du hast Support-Shows gespielt für Kraftklub, für Clüso, für Mark Forster, für Yassin, für 01099. Also die Liste ist echt lang. Jetzt startet deine eigene Tour. Bist du schon aufgeregt?
0: Boah, also ich habe einfach maximale Vorfreude. Also sind auch schon über drei Städte ausverkauft. Wir spielen in 11 Städten, wir spielen in Hannover, Berlin, Köln.
1: Da geht noch was auf jeden Fall.
0: Ja, wird überall. Sehr spannend. Also kommt gerne alle rum.
1: Also startet im Oktober Young Pep mit coolen Sounds. Einer der gefragtesten und spannendsten Rap-Newcomer. So feiern dich alle Musik-Genies und ich glaube auch ganz Kosmoland jetzt.
0: Super, das freut mich.
1: Danke, dass du da warst, Young Pep.
0: Vielen Dank euch.
1: Und ich würde sagen, wir spielen nochmal Kopfkino für alle, die uns gerade zuhören. Mach's gut, ciao, ciao.
0: Ciao, ciao. Ich laufe alleine zu.

0: liebe Leute, lauft ihr schon oder geht ihr noch? Gar nicht so einfach mal mit der deutschen Sprache. Auch wenn ich in Deutschland geboren und aufgewachsen bin, denke ich bei Laufen nicht immer sofort an Laufen als Joggen, sondern eher als Laufen an Gehen. Gut, vielleicht, weil ich Joggen gar nicht mag, aber hey, ab heute denke ich bei Laufen nur noch an das richtige Laufen.
1: Cosmo Daily Good News mit Nele Posthausen. Die Schlagzeile: Lange Läufe helfen gegen Ängste. Die Details: Der Fitness-Hype ist real und er hat auch sein Gutes. Forschende von der Uni Duisburg-Essen haben herausgefunden, je länger wir laufen, desto länger auch das Runner's High. Im Hirn passiert dabei sowas Ähnliches wie beim Cannabiskonsum, sagen die Forschenden. Das kann Ängste von Läufern und Läuferinnen senken. Das körpereigene High wirkt auch noch 45 Minuten, nachdem der lange Lauf rum ist und wir schon wieder längst geduscht auf der Couch liegen. Die Bedeutung. Wer schon mal eine längere Joggingrunde gedreht hat, kennt das Gefühl. Ich bin dann so voll bei mir, habe den Eindruck, ich könnte ewig laufen. Ich fühle also voll, was die Leute aus der Studie berichtet haben. Man wird euphorisch. Und spannend, bei Leuten, die Ultramarathons, also noch längere Distanzen laufen, gab es auch Berichte darüber, dass die Angst immer weniger wurde. Wir müssen jetzt nicht direkt alle einen Ultramarathon laufen. Das ist für die Gelenke ja auch eigentlich etwas zu viel. Aber für unser Nervensystem ist eine Stunde Joggen in jedem Fall eine Wohltat. Wer gar keinen Bock auf Laufen hat, übrigens auch voll okay. Frühere Studien zeigen, dass auch eine Runde Fahrradfahren, ein Tanzkurs oder ein schneller Spaziergang Effekte auf Ängste haben. Wer sich ständig nervös und angespannt fühlt, kann den Stress mit ausdauernder Bewegung ganz eindeutig runterkriegen.
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1: 16 Uhr ist es. Ich bin Linda Bachmann. Wer regelmäßig tankt, hat es wahrscheinlich schon gemerkt. Sprit ist in Deutschland so teuer wie noch nie. Super E10 kam laut ADAC auf einen Rekord von im Schnitt 2,21 Euro pro Liter. Damit kostet der mehr als nach Ausbruch des Ukraine-Kriegs. Sandra Wahle sagt, warum.
2: Das liegt im Moment wohl an einem anderen Krieg, der wieder eskaliert, nämlich zwischen den USA und dem Iran. Seit Anfang der Woche greifen sich die beiden Länder wieder gegenseitig an. Und in der Golfregion liegt eben eine der wichtigsten Ölrouten der Welt. Ein zweiter Grund ist das Niedrigwasser bei uns. Deshalb konnten Tankschiffe zuletzt nicht mehr so viel laden.
1: Anfang Mai bis Ende Juni gab es einen Tankrabatt. Ein Liter Sprit hat etwa 17 Cent weniger gekostet. Kanzler Merz sagt, den Rabatt gibt's aber nicht nochmal. Der Schutz von wichtigen Versorgungsanlagen wie Kraftwerken ist gerade wieder ein großes Thema. Hintergrund ist der Anschlag auf ein Umspannwerk in Bergheim bei Köln. Aus Politik und Wirtschaft gibt es Vorschläge dazu. NRW-Innenminister Reul zum Beispiel sagt, dass Betreiber solcher Anlagen mehr Rechte brauchen, was unter anderem bessere Videoüberwachung angeht. In Deutschland ist Alkohol bei Jugendlichen nicht mehr ganz so gefragt wie früher. Laut einer Befragung vom Bundesgesundheitsinstitut haben etwa 30% der 12- bis 17-Jährigen im letzten Monat Alkohol getrunken. Vor 25 Jahren waren es aber noch fast doppelt so viele. In der Türkei sind Mitarbeiter der Stadtverwaltung von Istanbul festgenommen worden. Das hängt wohl mit Ermittlungen gegen Ex-Bürgermeister İmamoğlu zusammen. Der wurde im März letztes Jahr verhaftet. Ihm wird vorgeworfen, eine kriminelle Vereinigung gegründet zu haben. İmamoğlu soll Chancen haben, Präsident der Türkei zu werden und ist damit quasi Gegner des amtierenden Präsidenten Erdogan. Der Bundesgerichtshof hat einen fast 30 Jahre langen Rechtsstreit zwischen der Band Kraftwerk und einem Hip-Hop-Produzenten zum Teil geklärt. Laut dem Urteil ist es okay, dass der Produzent 2 Sekunden aus einem Kraftwerk-Song für einen Mix übernommen hat. Seit 2021 sind solche kurzen Samplings erlaubt. Offen ist, ob Kraftwerk Schadenersatz für die Zeit davor bekommt. In vielen deutschen Städten ist es schwer, Wohnungen zu finden, weil es zu wenige gibt. In Berlin entsteht seit heute 5000 neue auf dem Gelände des ehemaligen Flughafens Tegel. Mehr als 10.000 Menschen sollen da mal leben, die ersten ab Ende 2028. Der Tegel wird insgesamt umgebaut. Da entstehen auch Parks, Schulen und Kitas. In das frühere Flughafengebäude zieht die Hochschule für Technik. Und das Wetter heute Abend. Viele Wolken, wenig Sonne und viel Wind. Die Temperaturen liegen bei 17 bis 22 Grad. Morgen ist es in NRW erst noch trocken, später wird es da nass. In Bremen und Berlin geht es so schon los. Teils kommen auch Gewitter runter. Dazu in Bremen 21 Grad, in Berlin und Leverkusen 25.
3: Linda, heute ist so ein Tag, wo man feststellt, wie wichtig ein Handy ist, ne?
2: Ja. Du hast deins wiedergefunden. Wo war es denn?
1: Ich habe meins gerade wiedergefunden. Es war auf eine schwarze Fläche gerutscht und damit quasi unsichtbar.
3: Und schwarze Fläche auf schwarz sieht man dann nicht mehr. Und da wird einem bewusst, wie wichtig das ist. Wie glücklich bist du, es wiedergefunden zu haben?
1: Sehr glücklich, weil ist ja mittlerweile alles drauf.
3: Oh, Nummern, Kreditkarten und keine Ahnung was, Kontakte.
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3: 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Und ihr dann auch, hoffentlich, in einer halben Stunde hier in Cosmo, nur bei uns, für euch.

0: Das ist Friends von Gentleman, moderner Reggae-Sound, produziert von Don Corleone aus Jamaika natürlich. Als Gast ist Colly Butz dabei, ein Reggae-Sänger aus Bermuda. Und in dem Lied geht's um die Höhen und Tiefen eben in einer Freundschaft. Wir haben Gentleman gefragt, worum es für ihn im Song geht.
1: Im Grunde geht's darum, ich glaube, das kennen wir alle irgendwie, dass man sich auseinandergelebt hat. So, und dass einer irgendwie den ersten Schritt machen muss, dass es oft auch so ein Ego-Ding ist. Es geht aber auch um Enttäuschung, es geht aber auch um Hoffnung und wieder Neuentdeckung. Und es geht darum, irgendwie sich nicht mit Schuldgefühlen irgendwie zu beladen. Bei mir ist es so, dass ich habe jetzt nicht so ultra viele Freunde. Und da ist es so, dass wir eben nicht sauer sind, wenn der eine sich meine Zeit lang nicht meldet. Und das ist für mich so wahre Freundschaft.
0: Ja, und die feiert er in diesem Song Friends. Der Song ist drauf aus Gratitude. Das ist das neue Album von A Gentleman, unser Album der Woche. Alle Infos natürlich kosmoradio.de. Jetzt hier der Song für euch, Gentleman. Fängt ganz langsam an und dann geht's los. Feiern.

0: unserer Bord.
1: Kalash und Gazo reden, was so auf TikTok abgeht oder wo wir alle abhängen. Tülüse in Cosmo 16 und 20 ist es. Ab heute, schwöre ich, hängt ihr nur noch in der ARD-Mediathek ab. Es gibt eine neue Comedy-Serie.
2: Moin, Tossi mir. Wo fangen wir an? Eigentlich wollte ich eine richtig geile Doku über Deutschland machen, bis meine Mutter mich anrief.
3: Kennst du noch Tante Sehne?
2: Bloß Spaß.
4: Ich bin Sehne.
2: Was dann folgte, war der verrückteste Roadtrip meines Lebens.
1: Creator und Comedian Tahsin Durgun ist mit seiner Tante auf einem Roadtrip durch Deutschland. Ab heute streamt ihr die Serie in der ARD-Mediathek. Cosmo-Reporter Benedikt Haupt war auf der Premiere zur Serie. Benny, was erwartet uns da?
5: Also es erwartet euch der lustigste Roadtrip durch Deutschland, den ich bisher je gesehen habe, muss ich ehrlich sagen. Tahsin wird von seiner Mom gezwungen, seine Tante Zeynep auf diesen Roadtrip mitzunehmen. Und ich sag mal so, er hat da erstmal keinen Bock drauf, aber über die Zeit entwickeln die beiden auch eine Beziehung zueinander und haben auf jeden Fall jede Menge Spaß. Die treffen auf dem Roadtrip Klaas, Häufer, Umlauf, Niklas und David, die Influencer, Tülin aka Conny from the Block und Malte Zierden zum Beispiel und natürlich Celo und Abdi.

0: Und Chelo und Abdi auf dem Dreh zu treffen, das war für Tassim auch nochmal eine sehr, sehr krasse Erfahrung, hat er ans Live erzählt.
1: Chelo und Abdi war auch ein Dreh, wo ich sehr nervös war, weil das sind halt Leute, die ich aus meiner Kindheit und Jugend, nee, viel mehr Jugend kenne, so alt sind sie nun auch wieder nicht. Und da muss man kurz drauf klarkommen.
2: Ja, das muss man erstmal wirklich hinkriegen und klarkommen. Aber ey, Tassim unterwegs, was erlebt er denn mit seiner Tante auf dem Roadtrip?
0: Also sie gucken sich die unterschiedlichsten Ecken und Eigenarten von Deutschland an. Tante Zeynep, die liebt Pferde und deswegen sucht dann Tassim, okay, was kann man mit Pferden machen? Und dann landen

0: Januar Geburtstag.
1: Ey, ich fühle das so. Meine Mama hat am 2. Januar Geburtstag und ich vermute mal, die ist irgendwann so Ende Dezember geboren und der Opa ist einfach viel zu spät zum Geburtenregister und hat das da eingetragen. Mhm. Oh Mann, ey, wir können so sehr relaten alle sofort mit Migra-Geschichte. Es gibt auf jeden Fall viel zu lachen in der Serie und es wird auch viel, ja, Migra-Lebensrealität quasi gezeigt, ne?
2: Voll, total. Und sie fahren dann auch ins Phantasialand. Da könnte man jetzt fragen, was hat das mit Migra-Lebensrealität zu tun?
1: Ja,
2: aber Tassim denn? Erzählt dann, dass er in der Schule zum Beispiel oft gefragt wurde, wo liegt Kurdistan? Haha, im Phantasialand. Okay. Ist ein schlechter Witz. Es geht nämlich darum, dass Kurdistan nicht von allen Ländern auf der Welt anerkannt wird. Und der Ort, das Phantasialand, hat deswegen für Tahsin auch eine sehr besondere Bedeutung. Und ich muss sagen, er ownt ja diesen Witz damit auch so, ne? Der früher gegen ihn ging. Im Phantasialand treffen Tahsin und seine Tante dann kurdische Artists. Casey Rebel, Lün und

0: Und das ist dann so eine kurdisch-deutsche Promi-Reunion, die richtig, richtig sweet und herzergreifend ist. Und am Ende von diesem Treffen sagt Tante Zeynep noch einen Satz, der mir wirklich sehr ins Herz gegangen ist.
1: Wir sind die Welt. In welchem Land keine Kurden? Auch wenn wir sagen, ihr habt keine Heimat. Die ganze Welt ist unsere Heimat.
2: Oh, Gänsehaut. Alle 6 Folgen sind raus. Die neue Comedy-Doku-Serie heißt das Ding ja offiziell mit und von Tahsin Durgun. Ab heute in der ARD-Mediathek. Deutschland, ich küsse dein Herz. Geiler Titel. Ja.

0: Kanada und Indien, da kommen nämlich seine Eltern her. Raghav in Cosmo, 16.31 Uhr ist es. Bonjour mes amis, comment ça va? Voulez-vous eine coole Tasche mit Trinkflasche dazu? Ein Cosmo Summer Paket ist bald in Südfrankreich unterwegs. Stefanie aus Berlin nimmt es mit zu einer Fotoausstellung nach Arles in Südfrankreich.
1: Und dann habe ich gedacht, das ist ein tolles Thema, es geht um Ghana. Und da mein Freund aus Ghana kommt, haben wir jetzt einfach spontan unseren Urlaub dahin verlegt, wo wir gerade noch den letzten Tag der Ausstellung mitnehmen können.
0: Ja, und das ist unsere Cosmo-Tasche, natürlich so ein mega süßes Accessoire. Heute Morgen haben wir also Steffi glücklich gemacht. Jetzt seid ihr dran. 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Wer weiß, wo es bei euch hingeht. Vielleicht auch wieder auf dem Bau oder so.

0: liebe Leute, bereit für Geschenke und viel Fantasy? Unser exklusives Sommerpaket Cosmo-Tasche plus Cosmo-Flasche kriegt ihr jeden Morgen und Nachmittag nur bei uns in Cosmo geschenkt. Und bald geht's da auch um Drachen, oder wie? Hallo Markus!
1: Nein. Ja.
0: Du
1: aber eher Drachenboot.
0: Drachenboot. Okay, meine Fantasie ist schon wieder mit mir durchgegangen. Okay, was ist denn? Du bist auf einem Drachenboot-Festival. Was ist das denn?
1: Ja, das ist also eine Regatta und da sind mehrere Drachenboote, die dann gegeneinander Rennen fahren und wer am schnellsten ist, gewinnt.
0: Okay, und das heißt, aber Drachenboot hat jetzt nichts damit zu tun, dass die Dinger auch aussehen wie Drachen.
1: Nee, da sind aber vorne Drachen dran auch hinten ein Schwanz und ist halt so ein Boot, aber zum Rennen mit einem Trommler drauf, der packt und wir sind so 20 Leute im Boot.
0: Ah, cool.
1: Und das ist schon ganz lustig.
0: Also das Boot stelle ich mir dann jetzt auch bunt vor, das heißt, da passt unsere bunte Tasche auch ganz gut irgendwo drauf, vielleicht auf den Drachenkopf oder so.
1: Auf jeden Fall.
0: Würdest du dann dahin machen? Ja, cool, ja, dann nimm mal mit die Cosmo-Tasche und Cosmo-Flasche. Wo findet das Ganze statt?
1: In Emden am 19. September.
0: Okay, gut, da hast du ein bisschen Zeit, bis dahin schafft es die Tasche dann zu dir. Bis dahin musst du ein bisschen trainieren, oder was?
1: Ja, genau. Heute ist Normaltraining am Sonntag. Ja, auf jeden Fall.
0: Und die Aussichten stehen wie? Dass du ganz weit vorne bist?
1: Ja, ganz weit vorne werden wir mal schauen. Das hängt ja dann immer von den ganzen Teams ab, die auch noch mitfahren.
0: Aha.
1: Das wird schön. Aber ja, wir trainieren schon fleißig und wir hoffen dann schon, dass wir ganz gut dabei sind.
0: Perfekt. Und mit der Cosmo-Flasche und Tasche drauf wird es eh ganz besonders cool. Markus, viel Spaß damit. Mach's gut. Ciao, ciao.
1: Super, vielen Dank.
0: Jo, bleib dran.

0: 5 ist es. Ciao ragazzi, oder wie ihr sonst so die Leute begrüßt. Ja, in Venedig wird George, also George Clooney, so begrüßt und gefeiert gerade. Der ist ja gerade bei der Mostra Internazionale d'Arte Cinematografica di Venezia, so heißt dieses Ding, in Langen, die 83. internationalen Filmfestspiele. Großes Staraufgebot auf jeden Fall. Penelope Cruz oder Orlando Bloom, die präsentieren 11 Tage lang in Venedig ihre neuesten Filme und hoffen natürlich auf die Preise. Und Robert Pattinson, der ist für den Film A24 Primetime da.
1: Ich bin Chris Hansen von Dateline NBC und wir machen eine Story über Erwachsene, die online Kontakt zu Teenagern suchen. Ihnen ist klar, wonach das aussieht, oder?
2: Auf den Boden!
0: Da geht es um einen Investigativjournalisten, der in einer Reality-Show Kriminelle überführt. Um die 20 Filme sind gerade am Start und konkurrieren da um den Goldenen Löwen. Die Filmfestspiele in Venedig sind ja eigentlich genau wie Cannes und eigentlich auch wie Berlin super renommiert, super wichtig für die Branche. Aber was voll auffällt diesmal ist, dass die großen Hollywood-Studios mit ihren Filmen gar nicht vertreten sind. Hohe Teilnahmekosten, sagen die, teure Starversorgung auch und Angst vor allem vor harter Kritik, sagt man. Deswegen bleiben die fern. Aber so ein paar Big Names aus der Branche, die liefern natürlich trotzdem ganz, ganz viel Aufmerksamkeit und wir gucken alle hin, wie eben zu George Clooney. Der hat den Preis für sein Lebenswerk bekommen und dadurch gucken natürlich auch alle auf Amal Clooney. Ist ja klar, seine Frau, Menschenrechtsanwältin, immer mega gut angezogen. Ratet mal, wo meine Augen drauf hängen. Molto, molto bella. Ihr grünes Set mit mega kurzer Hose. Bella, bella, bella.

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1: Um 17 Uhr mit Linda Bachmann. Chiago hat gerade richtig Stress, und zwar mit dem CDU-Politiker Jens Spahn. Chiago war zu Gast bei einem Livestream der Almani-Show in einem Berliner U-Bahnhof. Mehr von Benjamin Paris.
2: Bei dem Livestream hat er eine Story über den ehemaligen Gesundheitsminister rausgehauen. Der soll zusammen mit seinem Mann auf einer Party gewesen sein. Und da hätten sie, so Chiago wörtlich, die schlimmsten Bretter gezogen, also Drogen genommen. Wegen dieser Aussage hat Spahn jetzt seine Anwälte eingeschaltet und geht gegen Chiago vor. Laut Bild-Zeitung hat Spahn auch Strafanzeige gegen den Rapper gestellt. Aus Spahn-Büro heißt es, alles in dem Video ist gelogen. Auch Chiagos Management sagt, dass die Aussagen erfunden sind und eine satirische Darstellung. Das sei später auch unter dem Video nochmal klargemacht worden. Inzwischen ist das Originalvideo von Chiago gelöscht worden. Chiago sagt in dem Livestream noch, dass die Story rausgeschnitten werden soll aus seinem Auftritt. Der Host sagt dann, dass es live war und man nichts mehr schneiden kann.
1: Benzin war an den Tankstellen in Deutschland noch nie so teuer wie jetzt gerade. Laut ADAC waren Super und E10 teurer als nach dem Start des Ukraine-Kriegs vor über 4 Jahren. Grund ist der Ölpreis, der ist gerade wieder hochgegangen, weil sich der Iran und die USA wieder angreifen. Die SPD fordert jetzt nochmal, dass die Ölkonzerne mehr Steuern zahlen sollen, weil sie riesige Gewinne machen. Der Regierungschef von Spanien hat heute noch mal über Ceuta gesprochen. Die Stadt gehört zu Spanien, liegt aber in Nordafrika, und vor gut einem Monat sind da Zehntausende Menschen von Marokko über die Grenze, um in die EU zu kommen. Spaniens Regierungschef Sanchez will, dass die EU einen ständigen Grenzschutz in Ceuta einrichtet. In Spanien haben vorher Zehntausende Menschen gegen die Regierung demonstriert. Sie fordern von ihr mehr Unterstützung für Ceuta. In den Berchtesgadener Alpen in Bayern ist ein 24-Jähriger aus NRW ums Leben gekommen. Der Mann aus Dortmund war da allein zum Bergsteigen unterwegs. Er hatte sich zwischendurch noch gemeldet und gesagt, dass er später an seinem Ziel ankommt. Bergwacht und Polizei haben dann seine Leiche auf dem Berg gefunden. Das Festival Glücksgefühle macht einen Rückzieher. Gestern kam raus, dass es die Band Alphaville ausgeladen hatte, wegen politischer Äußerungen, unter anderem gegen Rechtsextremismus. Danach gab es viel Kritik für Glücksgefühle und Rückendeckung für Alphaville von zahlreichen Stars. Jetzt ist die Band doch wieder eingeladen. Für Lufthansa-Kunden gibt es eine Änderung am Frankfurter Flughafen. Wer die Bahnfahrt dahin und den Flug über die Lufthansa zusammengebucht hat, konnte bisher direkt am Fernbahnhof sein Gepäck einchecken. Das spart die Lufthansa ab Ende Oktober aber ein. Und dann schauen wir noch aufs Wetter. Am Abend ist es windig, dazu ziehen viele Wolken durch und auch Schauer. Es zieht sich nur noch selten auf bei 17 bis 22 Grad. Morgen geht's in Bremen und Berlin nass los. In NRW kommen später auch Schauer runter. Dazu in Bremen 21 Grad, in Berlin 23 und in Mülheim an der Ruhr 24 Grad.
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3: Wunderschönen guten Tag. Ciao, Amori. Wie sieht's aus? Bock auf was Süßes?
4: Offroad oder Hoffwurf oder in Karte.
3: Klingt lecker, oder? Süßes aus den unterschiedlichsten Ecken in Afrika. Welche genau, hört ihr in einer halben Stunde?

0: emoción. Für die Guantanamera, die Frau aus Guantanamo, Kuba in Cosmo. Buenas tardes, amigas y amigos. Riesensonnenhut, immer fett mit Sonnencreme eingeschmiert, um bloß nicht, wie sie immer gesagt hat, zu dunkel zu werden. So eine sehr, sehr gute Freundin aus Mexico City, immer wenn ich mit ihr am Strand war. Viele Menschen auf der Welt wünschen sich eine hellere Haut, von Lateinamerika bis nach Westafrika oder Indien. Einige sind dafür sogar bereit, Bleichcremes zu benutzen im Gesicht und im Körper. In Marokko sind Bleichcremes jetzt auch ziemlich beliebt. Cosmo-Reporter Timothy Kost ist gerade in Marokko. Timothy, erklär noch mal kurz, wie verändern Bleichcremes die Haut? Also was passiert da genau?
1: Ja, da gibt es eine ziemlich große Spannweite bei Produkten, sowohl in der Wirkung als auch im Inhalt. In der Regel funktioniert das aber so, dass die Melaninproduktion des Körpers gehemmt wird, beispielsweise durch Chemikalien, und dadurch wird tatsächlich die Haut heller. Je nach Inhaltsstoffen gibt es dann unterschiedliche Nutzungsrhythmen. Die meisten Sachen, die ich jetzt gesehen habe, waren tatsächlich für den Daily Use.
0: Okay, aber wie gefährlich sind die Cremes, also oder die Inhaltsstoffe da drin? Was kann da passieren?
1: Auch das hängt total von den Produkten ab, die man benutzt. Mit Abstand gefährlichsten toxischen Stoffe, die enthalten sein können, sind Quecksilber, Hydrochin oder Steroide. Bei regelmäßiger Anwendung kann das dann zu Nierenschäden oder langfristigen Hautschädigungen führen. Außerdem verändert sich auch die Hautempfindlichkeit gegenüber der Sonne. Heißt, das Krebsrisiko steigt. Und ein besonderes Risiko haben schwangere Frauen, weil Quecksilber über die Plazenta auch an ungeborene Kinder weitergegeben werden kann.
0: Also jetzt auch in Marokko sind Bleichcremes sehr angesagt, weil viele Leute denken, hellere Haut bedeutet auch schönere Haut. Was dahinter steckt, gleich mehr darüber hier in Cosmo.

damit einen Klassiker rausgeholt, einen Filmklassiker auch. Patrice, Ain't Got No, I Got Life in Cosmo. 17.20 Uhr ist es, einen wunderbaren Donnerstagnachmittag zusammen. 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

0: oder porträtiert wird. Mhm. Was in Marokko ziemlich stark ist und meiner Erfahrung nach wird hier nicht so offen darüber geredet, ist Colorism. Also Menschen mit hellerer Hautschattierung haben einen höheren Stellenwert als Menschen mit dunklerer Hautschattierung und werden unter Umständen auch besser bzw. schlechter behandelt. Man kann sich das ein bisschen so wie ein Ranking für People of Color vorstellen. Je heller deine Haut, desto schöner, desto kompetenter und so weiter und so fort. Ja. Darüber habe ich mit Ikram aus Rabat gesprochen. Die ist Zahnärztin und in verschiedenen feministischen Kollektiven aktiv.
1: Viele Marokkaner tun gern so, als wären sie weiß oder zumindest wollen sie nicht als schwarz oder braun gelten, obwohl Marokko ein sehr diverses Land ist.
0: Ja, sie hat dann noch erzählt, dass es in Marokko auch sehr spezifische Bezeichnungen für ganz konkrete Nuancen von Hautschattierungen gibt. Das ist natürlich erstmal alles kein marokkanisches Phänomen und das ist wichtig zu sagen, sondern das ist ein globales Phänomen und wurde über den europäischen Kolonialismus in die Welt exportiert, so auch nach Marokko. Außerdem gab es auch den arabischen Sklavenhandel, bei dem auch die Abgrenzung zu schwarzen Sklaven aus Subsahara-Afrika über die Hautschattierung lief.
2: Und jetzt kommen die Bleichcremes, nicht ganz ungefährlich. Klärt jemand in Marokko darüber auf, wie gefährlich solche Bleichcremes sein können? Oder wird das irgendwie eingeschränkt, dass nicht alle das quasi kriegen können?
0: Also so Whitening-Produkte als solche sind hier erstmal völlig frei zugänglich. Für mich war das schon ein bisschen absurd, in jedem Supermarkt, in jeder Apotheke, aber auch in so kleinen Nachbarschaftsläden, wo ich nachgefragt habe, wurde ich direkt ans Regal geführt. Teilweise war das auch gar nicht nötig, weil die Produkte einem schon so ins Auge springen durch Bilder wie eine Person mit dunkler Hautschattierung nebendran, genau dieselbe Person, plötzlich mit hellerer Hautschattierung. Mhm. Was dann da wirklich drin ist, ist sehr schwer festzustellen. Ich habe jetzt nirgendwo ein Schild gesehen oder einen Warnhinweis gesehen, der sagt, ey, sorry, hier sind vielleicht chemische Toxikalien drin. Mhm. Verkauft sich wohl auch nicht so gut. Stattdessen wird eher damit geworben, dass natürliche Inhaltsstoffe verwendet werden. Manche tun das bestimmt auch. Die marokkanischen Gesundheitsbehörden warnen schon explizit vor dem Nutzen von beispielsweise quecksilberhaltigen Kosmetika. Und es gibt auch Zertifizierungen für Apotheken beispielsweise. Vereinzelte Studien sagen dann aber wieder, viele Produkte enthalten trotzdem Quecksilber, auch wenn es nicht so genau draufsteht.
2: Inwiefern gibt es denn in Marokko auch Gruppen und Bewegungen, die einfach sagen, ey, liebe Leute, mit allen euren Hautfarben seid ihr ganz wunderbar und schön, egal ob hell oder dunkel?
0: Ja, das ist total wichtig zu sagen. Ich habe mit sehr vielen Menschen gesprochen, vor allem Flinter, und die sagen ganz klar, ey, wir haben auf diese Schönheitsideale keinen Bock mehr und wir widersetzen uns dem auch explizit, sei es in Bezug auf Hautschattierung, sei es in Bezug auf Haare, ne, wir kennen die Debatte, Glätten, Locken und so weiter und so fort. Die Menschen, mit denen ich gesprochen habe, die explizit keine Whitening-Produkte nutzen, haben aber auch immer für Verständnis plädiert, den Menschen gegenüber, die es dann doch tun. So war es zum Beispiel auch bei Ikram aus Rabat.
3: C'est plutôt poser des questions.
1: Es geht darum, Fragen zu stellen. Was treibt sie dazu an, das zu tun? Was möchten sie ändern? Vielleicht auch in ihrem Leben. Denn oft ist es genau das. Man möchte etwas ändern und es ist einfacher, die Hautfarbe zu ändern, als etwas anderes.
3: C'est plus difficile à changer. Moi, je vais pas aller jusque-là, mais voilà.
2: Ja, voilà, das ist auch auf jeden Fall eine wichtige Frage. Fragen stellen und hinterfragen. Wir haben draufgeschaut, warum viele Menschen in Marokko helle Haut als ein Schönheitsideal sehen und dafür auch gerade Bleichcremes boomen. Liebe Leute, ihr wisst, egal welche Hautfarbe ihr habt, ihr seid so oder so schön. Ihr hört Cosmo.

0: solche Liebessongs singen Leute in den USA auswendig und schön laut mit und denken dabei an ihre Ursprungsorte in Mexiko. Fuerza Regida, mexikanisch-US-amerikanische Band, und Oscar Maidon tanzen mit euch romantisch und eng umschlungen durch euren Donnerstagnachmittag. 17.33 Uhr ist es, kurz nach 5:30. Wir zählen auch irgendwie die Tage. Nur noch wenige Tage bis zur Landtagswahl, nämlich in Sachsen-Anhalt. Da haben wir uns in Cosmo gedacht, wisst ihr was, wir kommen einfach zu euch und wollen euch kennenlernen, Menschen in Sachsen-Anhalt. Und vor allem eure Geschichten, wie die von Igor. Er ist Deutsch-Ukrainer und nimmt euch zu einem ganz besonderen Ort in Halle mit.
1: Ich bin Igor Matwiez, bin selbst Mitglied der jüdischen Gemeinde in Halle, in der Ukraine geboren. Gerade treffen wir uns tatsächlich an einem sehr interessanten Ort, nämlich einem interreligiösen Begegnungsort in Halle-Neustadt. Ich wurde angefragt, als Mitglied der jüdischen Gemeinde hier Gegenstände unterzubringen, die ich mit meinem Glauben oder sozusagen mit meiner jüdischen Identität besser gesagt verbinde. Masken, Puzzles, aber auch ein Buch von einem Journalisten, der sehr viel darüber geschrieben hat, wie viel Judentum eigentlich in Deutschland da ist und Zukunft hat, weil es für mich eine Debatte ist, die wir leider hier seit Jahrzehnten führen. Wir reden ja hier nicht ohne Grund auch über das Besondere am jüdischen Leben in Sachsen-Anhalt, weil es hier eben in Halle auch einen Anschlag gab, 2019.
2: Halle am Mittag am Rande der Innenstadt. Auf offener Straße steigt ein Mann aus dem Auto und fängt an zu schießen. Der Mann soll versucht haben, die Tür der Synagoge aufzuschießen und Sprengsätze abgelegt haben.
1: Der Einfluss dieses Anschlags auf mich, auf meinen jüdischen Glauben, war natürlich immens. Es war etwas, was jüdische Leben war in Sachsen-Anhalt öffentlich nicht präsent. Die Abwehr von Antisemitismus. Das ist etwas, was mich umtreibt. Das ist erstmal das Aufzeigen, das Kritisieren, falls da mal wieder, wie regelmäßig es so halt der Fall ist, in der Öffentlichkeit aufploppt. Ja, da muss man sich halt, wenn man selbst betroffen ist, leider in Bewegung setzen, weil darauf warten, dass stellvertretend andere für einen sich einsetzen, manchmal vergebens ist. Es ist trotz allem und trotz der Umstände ein Ort, an dem man, finde ich, eine sehr hohe Lebensqualität hat. Wir wohnen gut, können viel Kultur genießen, haben das Glück, viele Menschen zu kennen, denen dieser Ort genauso wichtig ist wie uns. Das macht das Leben zumindest für uns sehr attraktiv und sehr lebenswert. Mein Lieblingserlebnis ist immer, dann Mitleid zu bekommen von Menschen, wenn ich sage, wo ich herkomme. Also ich weiß nicht, ob es Menschen aus Köln oder anderen Teilen NRWs so geht, dass wenn sie erzählen, ich komme daher, und die Antwort ist, oh, echt? Wieso das denn? Also so, als hätte man sich das Bein gebrochen. Nein, das ist mein Wohnort. Wenn ich Menschen versuche zu beschreiben, was in Sachsen-Anhalt an Sachsen-Anhalt so toll ist, es ist ein Easy Access Bundesland, weil es eben nicht so viel Zivilgesellschaft gibt, hat man, wenn man Lust hat anzupacken, sehr, sehr viel Gelegenheit dazu. Und man hat sehr schnell das Gefühl, man kann die Region, in der man lebt, wirklich mitprägen. Mein Wunsch für die Zukunft ist auf jeden Fall das, was hier an diesem Ort, wo wir sind, schon stattfindet, nämlich Zusammenarbeit. Dass die Religionsgemeinschaft, Menschen, denen es halt wirklich eine gute Zukunft für dieses Bundesland geht, dass die mehr zusammenarbeiten.
0: Ja, wir treffen Menschen aus Sachsen-Anhalt wie Igor morgen. Benny, der betreibt einen Club und eine Kneipe in Dessau-Roßlau.
3: Neu in Cosmo aus Kolumbien. Matadora von Karol G.

0: Sie bleibt die beste Lady. Missy Elliott Hurgit in Cosmo. Viertel vor sechs ist es. Bock auf was Süßes?
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0: Was lecker Süßes kommt raus, wenn ihr die Küche aus Deutschland mit der Küche aus Ghana verbindet. Das zeigt uns Joanna diese Woche. Sie kommt aus Köln, ist super oft zu Besuch in der Heimat von ihrem Papa in Westafrika, in Ghana, wo es sehr viel leckeres Essen gibt, wie wir diese Woche schon festgestellt haben, und eben auch was lecker Süßes.
2: Ich habe gestern versucht, so ein bisschen im Netz mich umzuschauen, was ghanaische Süßigkeiten angeht, und das kam als erstes: Erdnüsse in Karamell.
3: Die sehen so aus wie kleine Dreiecke und man kann die manchmal so im Straßenrand irgendwie kaufen als Snack. Und das schmeckt total lecker. Ist aber super simpel hergestellt, aber also kann ich jedem mal empfehlen zu probieren.
2: Wenn es eine oder zwei Süßigkeiten gibt, mit denen du so Ghana verbindest, welche wären das?
3: Auf jeden Fall jegliche Form von Trockenkuchen. Also das ist so dieses typische so Rührkuchen und so. Das sind so Sachen, die ich mit Ghana verbinde. Auch, dass man die so am Straßenrand bei meistens Frauen irgendwie kaufen kann und das auch eher in den frühen Stunden gegessen wird. So wie, ich liebe es, diese Erdnüsse mit Banane. Ich freue mich jedes Mal, wenn wir da sind, wenn ich das essen kann.
2: Und Schokolade? Ghana ist ja einer der größten Kakaoproduzenten weltweit.
3: Ja, genau. 30% des Weltmarkts kommt aus Ghana. Und da muss man auch sagen, da ist auch die Geschichte, spielt da eine große Rolle. Also durch den Kolonialismus ist es dazu gekommen, dass in Ghana sehr viel Kakao angepflanzt wird und transportiert wird. Aber so Schokolade, es gibt einige Ghana, die vielleicht sogar noch nie Schokolade gegessen haben oder einmal im Jahr. Für die ist das eher etwas, was sie transportieren zu uns in den Westen. Deswegen haben wir auch so große Verantwortung, wie wir mit Kakao umgehen auch.
2: Und wenn du hier zu Hause was Ghanaisches, Süßes für dich und deine Familie zubereiten möchtest, was machst du?
3: Also ich denke da direkt an Bofrut, oder in Nigeria heißt es Poffoff, oder in Zentralafrika heißt es Mikate. Da muss ich dran denken, das sind diese runden Bällchen, die auch so ein bisschen ähnlich aussehen wie Quarkbällchen hier. Ich habe aber jetzt schon eine Variante gesehen, also für mich zumindest, ich habe eine Variante gesehen, dass Leute hier Nutella drauf machen, was auch, glaube ich, sich hier in Deutschland entwickelt hat. Aber daran muss ich denken, die würde ich einfach so essen.

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1: Um 18 Uhr, ich bin Linda Bachmann. In den letzten Tagen haben wir viel über Sicherheitsvorfälle berichtet, zum Beispiel die zwei mutmaßlichen Anschläge auf Umspannwerke in Bergheim bei Köln und in Brandenburg. Sowas nennt man Sabotageakt. WDR, NDR und SZ haben jetzt recherchiert, dass das Bundeskriminalamt in diesem Jahr schon 165 solche Fälle gezählt hat. Dazu kommen über 100 Straftaten, bei denen spioniert werden sollte. Und dann schauen wir auf Alkohol, der für viele ja irgendwie zum Party machen und Feiern dazu gehört. Bei Jugendlichen ist Alkohol aber nicht mehr so gefragt wie noch vor Jahren. Das zeigt eine neue Studie. Mehr von Benjamin Paris.
2: Jugendliche wurden gefragt, ob sie im letzten Monat Alkohol getrunken haben. Rund 30% haben gesagt, yes, habe getrunken. Vor 25 Jahren waren es doppelt so viele. Auch haben weniger Jugendliche überhaupt schon mal Alkohol probiert. Jetzt sind es noch rund 60%. Vor 25 Jahren waren es fast alle und auch junge Erwachsene trinken weniger. Festgestellt wurde aber auch, dass wenn getrunken wird, es auch öfter einen Vollrausch gibt. 15% der Jugendlichen sagen, dass sie im letzten Monat richtig besoffen waren. Das ist in den letzten Jahren quasi gleich geblieben.
1: Für den Drogenbeauftragten der Bundesregierung ist das trotzdem eine gute Entwicklung. Grund zur Entwarnung gibt's für ihn aber nicht, weil wer jung anfängt, viel zu trinken, der trinkt auch oft im höheren Alter viel. Zwischen dem CDU-Politiker Jens Spahn und dem Rapper Chiago gibt's gerade Streit. Spahn geht mit seinen Anwälten gegen den Rapper vor, weil der in einem Livestream Spahn in Zusammenhang mit Drogen gebracht hat. Chiago sagt selbst, dass die Geschichte frei erfunden war, spricht aber von Satire und Ironie. Das sei unter dem Video auch gekennzeichnet gewesen. Ein Festival in Baden-Württemberg sorgt gerade für Aufsehen wegen Hin und Her bei seinem Line-Up. Die Veranstalter des Glücksgefühle-Festivals hatten die Band Alphaville ausgeladen, weil die sich politisch äußern, zum Beispiel gegen Rechtsextremismus. Jetzt rudern die Veranstalter zurück und sagen, Alphaville kann doch kommen. Ob die Band das macht, ist noch unklar. Und mehr dazu gibt's gleich in den Global Pop News hier bei Cosmo. Hitzerekorde sind in diesem Sommer einige gebrochen worden. Jetzt kommt noch einer in Frankreich dazu. Da wurde noch nie so ein warmer Sommer dokumentiert wie in diesem Jahr. An 53 Tagen gab es eine Hitzewelle und die Temperatur lag fast 5 Grad höher als sonst im Sommer. Und es hat auch viel weniger geregnet. All das hat man auch gemerkt. In Frankreich gab es in diesem Jahr heftige Waldbrände. Und dann schauen wir noch aufs Wetter hier. Heute Abend viele Wolken, wenig Sonne und viel Wind. Die Temperaturen liegen bei 17 bis 22 Grad. Morgen ist es in NRW erst noch trocken, später wird es dann aber nass. In Bremen und Berlin geht es schon so los. Teils kommen auch Gewitter runter. Dazu in Bremen 21 Grad, in Berlin 23 und Gütersloh 22 Grad.
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3: Frankreich scheint diesen Sommer besonders gebeutelt, vor allem auch von fiesen Mücken überfallen werden. Chikungunya, Dengue, Zika-Virus. Logo, dass man dagegen etwas einsetzt, was man sonst so nicht erwarten würde. Nämlich einfach ein offizielles Überflugverbot verkünden für Tigermücken und Co. Und zwar vom französischen Bürgermeister höchstpersönlich. Und der droht sogar in einem Schreiben, jede Tigermücke, die sich nicht daran halte, müsse mit strafrechtlicher Verfolgung rechnen. Na, hoffentlich halten die sich dran.
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0: Das Dancing. Was haben wir heute gelernt? Tanzen oder Laufen tut der Seele und der Gesundheit besonders gut. Halten wir uns doch dran, ne?
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0: Love Beats und Happiness, das verspricht das Glücksgefühle-Festival am Hockenheimring. Aber es wird heftig diskutiert. Es geht um den eigentlich geplanten Auftritt von dieser Band hier, Alpha Will.

0: Big in Japan war ein Riesenhit in den 80ern und jetzt geht's echt so Schlag auf Schlag. Alphaville sollte auf dem Glücksgefühle-Festival spielen. Dann wurde die Band wieder ausgeladen, aus Sorge, die Band könnte sich politisch äußern gegen rechts. Da haben wir heute euch schon von berichtet. Jetzt die Wende. Nach viel Kritik will das Festival Alphaville jetzt doch wieder dabei haben. Maike de Boer im Kosmo-Musikteam, was ist da passiert?
1: Ja, der Festivalmacher hat sich entschuldigt. Markus Kampe ist das. Und er hat jetzt in dem ganzen Alphaville-Eklat Fehler eingeräumt. Gegenüber der Bild meinte er, Meinungsfreiheit ist das höchste Gut, das wir in Deutschland haben. Sie ist zu schützen.
0: Ja, ist ja schon eine mega Kehrtwende, denn vorher hieß es doch vom Glücksgefühle-Festival, dass sie gar keine politischen Themen auf ihren Bühnen haben wollen.
1: Genau, weder links, weder rechts halt, keine gesellschaftskontrovers diskutierten Themen. Die Festivalmacher hatten Alphaville schon bei zwei anderen Events auf der Bühne und da hat sich der Sänger Marion Gold eben gegen rechts und gegen die AfD geäußert. Daher kam ursprünglich dann nämlich auch die Ausladung von Alphaville beim Glücksgefühle-Festival, denn die wollen da Good Vibes Only.
0: Ja, aber Good Vibes war das jetzt definitiv nicht in den letzten 24 Stunden. Alphaville haben die Absage als Maulkorb-Erlass bezeichnet. Was hat die Band noch gesagt?
1: Ja, die sehen darin einfach eine Einschränkung von Meinungs- und Kunstfreiheit. Dabei geht es bei den Songs und Bühnenshows von Alphaville jetzt auch nicht die ganze Zeit darum, politische Ansagen zu machen. Zwischendurch gibt es die aber eben und Marion Gold von Alphaville meint nicht, dass den Good Vibes Only, dass das dem im Wege stehen würde. Das hat er dazu im Interview mit Tagesschau 24 gesagt.
2: Es ist eine Vielzahl von Themen, irgendwie, die wir ansprechen mit unserer Musik. Und insofern denke ich mal, ist das überhaupt kein Problem. Also ich wüsste nicht, dass irgendwelche Leute aus ihren Glücksgefühlen gerissen werden. Es sei denn, sie stimmen eben mit der Meinung, die wir da vertreten, nicht überein.
0: Jetzt ist Alphaville ja wieder eingeladen vom Festivalmacher. Mitveranstalter von Glücksgefühle ist ja auch Fußballstar Lukas Podolski. Was sagt er eigentlich?
1: Ja, scheint so, als wäre der auf der Alphaville-Seite gewesen, okay. Würde ich jetzt so verstehen. Der hat nämlich bei Insta geschrieben, jeder darf seine Meinung sagen und auch mal Kante zeigen, im Stadion genauso wie auf der Bühne. Also Poldi, der findet es gut, dass der Glücksgefühlemacher die Entscheidung auch nochmal überdacht hat und klar gesagt hat, dass es ein Fehler war. Fehler passieren, wichtig ist doch, wie man damit umgeht, das schreibt er. Und er meint auch weiter, Alphaville ist herzlich willkommen und er hofft, dass sie wieder dabei sind. Und jetzt würden wir nach vorne schauen und er freue sich auf ein friedliches, geiles Festival mit allen Fans und darum wird's gehen.
0: Okay, der Auftritt von Alphaville, der war für morgen Abend geplant, ne? Findet der jetzt statt?
1: Ja, möglich ist es. Ob Alphaville jetzt aber auch tatsächlich die Einladung wieder annehmen, das ist jetzt noch nicht klar. Ich denke, das wird sich aber auch jetzt auch sehr zeitnah klären. Ne?
0: Definitiv, ey, ziemlich
1: Ereignisse
0: rasant.
1: Überschlagen
0: ist ja
1: sich.
0: Morgen schon, ne?
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0: Ni baile inolvidable. Er meint seinen Tanz in Puerto Rico, in seiner Heimat, bevor es dann aufging in die Welt für ihn. Er hört Cosmo. Schönen Donnerstagnachmittag zusammen. Hotspot unserer Lieblingsinfluencer. Die sehen wir ja mittlerweile überall. Inzwischen auch beim Tennis. Die US Open laufen. Die sind sowas wie der Grand Slam Tennisturniere und ein netter Hintergrund auf jeden Fall für Memes. Diese Woche gab es da richtig Streit. Ein Spiel musste sogar unterbrochen werden. Noch läuft gerade ein Spiel. Vielleicht hört ihr es. Cosmo-Reporter Tim Brockmeier ist mittendrin auf dem Court in New York.
1: Ja, hi, grüß euch.
0: Hallo, was war da los? Erzähl uns, was war das für ein Beef?
1: Also in dem größten Tennisstadion, das es gibt auf der Welt und das eben hier steht bei den US Open im Ash Stadium, hatten sich ein paar Influencer eine ganze Loge gemietet. Das waren 10 oder 15 Mann, die da standen und dann mit Ringlichtern das halbe Stadion ausgeleuchtet haben und halt einfach mal einen TikTok-Tanz aufgenommen haben. Vielleicht ja sogar zu einem Bad Bunny-Tanz. Ich habe
0: bestimmt
1: nicht
0: gehört, Herr
1: Mann. Ja, naja, und das störte dann am Ende die Spielerinnen, die unten spielten, so sehr, dass sie gesagt haben, ey Leute, das geht so nicht. Und dann hat die Schiedsrichterin über die Lautsprecher im Stadion gesagt, Freunde, hört mal da bitte auf jetzt mit TikTok und setzt euch hin und macht mal Ruhe, weil hier muss Tennis gespielt werden.
0: Wie ist denn dann die Stimmung unter, also hinsichtlich Influencern dann so am Court oder in so einer Lounge unter den ganzen Sportlerinnen? Sind die dann jetzt voll sauer?
1: Es ist gemischt. Also die einen sagen, naja, ist halt irgendwie die Zeit, ne? Und die bringen natürlich auch Aufmerksamkeit, auch bei Zielgruppen, bei jungen Leuten, die den Tennissport vielleicht nicht so verfolgen. Aber es gibt auch die Traditionalisten, die sagen, ey, Tennis, das ist quiet, please, das ist ruhig, sitzen bleiben, bloß nicht die Konzentration der Spielerinnen unten stören. Da kann man nicht mal einfach so ein TikTok-Video mittendrin aufnehmen, das läuft nicht. Also ist eine große Diskussion gerade hier in New York.
0: Ja, voll, weil quiet, please, also man hört es ja auch. Man hört bei dir jetzt die Bälle und man hört vielleicht ein Klatschen, aber ansonsten spricht da irgendwie keiner gerade. Was ja krass ist, die Tickets zu den Matches, die sind auch mega, mega teuer. Wie reagiert da das Publikum auf die Situation, also die eben viel Geld ausgeben mussten?
1: Ja, ist aber ist nicht so das Thema. Also
0: ist
1: klar
0: egal.
1: Sind die teuer und die sagen,

0: Die Influencer kommen hier umsonst rein. Die sind ja eingeladen vom US-Tennisverband, weil der eben sagt, ey, wir brauchen die Aufmerksamkeit bei Social Media für Sponsoren, eben für neue Zielgruppen. Mhm. Es geht mehr darum, dass die traditionellen Tennisfans sagen, ja, die müssen mehr Respekt haben im Sport gegenüber den Sportlern gegenüber. Ich finde es ein bisschen drüber, die Diskussion, ehrlicherweise, weil die US Open, die sind halt wie New York. Ja, das ist Show, das ist Entertainment. Hier gibt es abends einen DJ, der macht Lautstärke, da fliegen dir wirklich die Ohren weg. auf der Tribüne, da wird gelaufen, da wird geredet. Also es ist jetzt nicht so, dass das hier wie in Wimbledon ganz leise ist und jeder sagt, oh, bitte nicht. Also ja, wenn es nicht überhand nimmt, finde ich, kann man diese Influencer durchaus tolerieren. Die machen eben ihren Job und das ist in Ordnung.
1: Okay, hört sich zumindest so an. Gerade live aus New York, vom Court quasi. Wo im Hintergrund, wer spielt denn da gerade überhaupt?
0: Oh, ein Deutscher spielt tatsächlich. Jan-Lennard Struff aus Warstein macht einen richtig guten Job gerade gegen einen eigentlich favorisierten Argentiner. Hat den ersten Satz gewonnen.
1: Also und du bist jetzt quasi sowas wie der Influencer, der mit uns quatscht.
0: Genau, ich bin der Cosmo-Influencer.
1: Tim Brockmeier in New York über Tenniscourt-Influencer als neuen Hotspot. Danke dir.

0: Ich hoffe, euch geht's gut. Rap-Superstar Mahmood war das aus Italien mit Roots in Ägypten. Soul, die heißt übersetzt Geld, und davon singt er, wie das Geld Familien zerstören kann. Ihr hört Cosmo an eurem Donnerstagabend und wir feiern die Filme. Gerade ganz viel mit viel Glamour auf den Filmfestspielen in Venedig, die ja gestartet sind. Wir beamen uns heute in Cosmo filmtechnisch nach Pakistan, in ein Dorf, in dem die 10-jährige Rabia lebt. Als sie eines Tages ganz normal zur Schule möchte, stellt sie fest, die Schule ist geschlossen, weil sie besessen sein soll. Ein ziemlich reales Phänomen, sogenannte Geisterschulen in Pakistan. Darum geht es nämlich im Kinofilm Ghost School. Der ist neu. Cosmo-Film-Fachfrau Alexandra Kosma hat ihn für euch gesehen und sagt euch, was Geisterschulen überhaupt sind.
1: Es ist das Ergebnis von Korruption. Es gibt viele öffentliche Schulen in Pakistan, die offiziell existieren, in die auch Gelder fließen, aber kein Unterricht stattfindet. Lehrer sind nicht da, die Gebäude verfallen und Millionen Kinder bleiben ohne Zugang zu Bildung und dadurch auch ohne Perspektive, da das meistens in ärmeren Gegenden passiert.
0: Und das ist auch die Story des neuen Kinofilms Ghost School.
1: Es geht um die 10-jährige Rabia, die eines Morgens vor der geschlossenen Schule steht.
2: Okay.
1: Ihr Mitschüler erklärt ihr, dass die Schule verflucht und der Lehrer von einem Dschinn besessen sei. Das erzählen ihr später auch die Erwachsenen. Rabia glaubt das aber nicht so richtig. Die Jungs aus dem Dorf können übrigens in eine Schule ins Nachbardorf, die Mädchen nicht. Und das ärgert Rabia total und sie gibt sich nicht zufrieden mit diesen halbgaren Antworten und versucht herauszufinden, was wirklich los ist. Denn sie ist entschlossen, sie will in die Schule.
0: Und ob Rabia etwas erreicht und warum sich der Film Ghost School auf jeden Fall für euch lohnt, das hört ihr gleich hier in Cosmo. Jetzt erstmal eine Runde nach Frankreich zu Maître Gims. Es geht du même in Cosmo.

0: Das ist ja so ein typischer Song, wo ihr direkt an Alex von Madagaskar denken müsst und Disney-Filme und so. Und mögt den Song am Anfang überhaupt nicht und dann denkt ihr so, boah. Und dann legt er sich so tief ins Ohr, dass ihr einfach mitsingt und die ganze Zeit euch schüttelt und rüttelt hier. W Sound, J Balvin mit Godzilla in Cosmo. Schönen Donnerstagnachmittag zusammen. Naja, eigentlich ist es schon Abend, ne? 18 Uhr, 41, 20 vor 7. Beste Zeit, um ins Kino zu gehen. Und wir haben für euch auch einen Filmtipp, und zwar Ghost School. Das Ganze klingt so ein bisschen nach Horrorfilm, Gruselschulen. Es geht aber um Korruption in Pakistan und das Mädchen Rabia, das eigentlich nur zur Schule will. Eine deutsch-pakistanisch-saudi-arabische Produktion ist das Ganze. Cosmo-Filmfachfrau Alexandra Kosma, die hat den Film schon gesehen und sagt euch, was genau Rabia jetzt macht.
1: Rabia glaubt den Menschen nicht, als sie ihr erzählen, dass ihre Schule geschlossen ist, weil sie verflucht und ihr Lehrer von einem Djinn besessen ist. Sie bleibt hartnäckig, sucht den Lehrer auf, der wirkt auf sie überhaupt nicht besessen, und so macht sie immer weiter, bis sie bei den Verantwortlichen ankommt. Hier sagt ihr der Landbesitzer, auf dessen Grund Rabias Schule steht, dass zwar alle sagen, dass Bildung ein Grundrecht sei, er aber meine, es sei ein Privileg. Auch davon lässt sich Rabia nicht einschüchtern und fragt weiter. Ich habe so oft im Film gedacht, Mädchen, aus dir wird mal eine 1A-Journalistin. Sie möchte wissen, was wirklich hinter der Schließung steckt. Denn besonders unfair ist, dass die Jungs weiterhin in die Schule ins Nachbardorf können, die Mädchen aber nicht.
0: Kommt sie denn weiter mit ihrer Recherche?
1: Ja, sie versteht, dass es um Korruption, Machtmissbrauch und Veruntreuung geht, auch wenn sie die Bedeutung dieser Wörter natürlich nicht versteht. Sie weiß aber, das, was hier passiert, ist nicht gerecht. Sie bekommt ein Angebot. Eine wohlhabende Frau möchte sie mit in die Stadt nehmen. Dort könnte sie zur Schule gehen, müsste allerdings bei ihr im Haushalt helfen. Da wird klar, das Angebot ist alles andere als großzügig. Es ist eine Rekrutierung billiger Arbeitskräfte und natürlich Kinderarbeit.
0: Ja, und trotzdem gehen die Daumen hoch für den Film von Alex, und sie sagt euch auch, warum.
1: Weil er ein sehr ernstes Thema sehr leicht wiedergibt. Regisseurin Sima Bgul erzählt die Geschichte sehr ruhig und beobachtend und lässt Rabia einfach durch ihr Dorf laufen und Fragen stellen. Was wir alle tun sollten, wie die Regisseurin hier in einem Interview sagt.
2: We should be asking questions.
3: Wir sollten Fragen stellen. Was ist da los? Warum gibt es in Pakistan zehntausende Geisterschulen, Geisterkrankenhäuser und Universitäten? Und es gibt es nicht nur in Pakistan. Das Phänomen der Geisterschulen und Geisterkrankenhäuser zieht sich von Afrika bis nach Ostasien.
1: Und so verhandelt der Film Demokratie, Aktivismus und systemische Probleme, ohne zu predigen, ohne sie überhaupt anzusprechen, sondern einfach als einen Wunsch nach Gerechtigkeit, der so menschlich wie natürlich ist. Und das aus der Perspektive eines Kindes zu zeigen, ist sehr klug und eingängig.
0: Also eine absolute Filmempfehlung, der Film Ghost School, Geisterschule, ein Film über ein Mädchen, das sich nicht mit einfachen Antworten einfach so zufrieden gibt. Ab heute in eurem Lieblings-

0: Ledo in Cosmo 18:50. Es ist 10:07. Stellt euch vor, ihr seid im Knast und irgendwann wird klar, auch der Grund, warum jemand im Knast ist für eine Straftat, liegt an dem ADHS.
1: Also ich glaube, dass wenn ich früher mit Medikamente behandelt worden wäre, dass die Wahrscheinlichkeit sehr hoch gewesen wäre, dass ich dieses Haftleben niemals da reingeraten wäre.
0: Studien zeigen tatsächlich.
2: Das ist Philipp. Er war mehrmals im Gefängnis und glaubt, dass die späte Diagnose seines ADHS ein Grund für seine Zeit im Knast war.
0: Genau, denn Studien zeigen, hinter Gittern sitzen viele mit einem neurologischen Problem.
3: ADHS im Strafvollzug ist ein riesengroßes Thema. In der Allgemeinbevölkerung kann man davon ausgehen, dass etwa 2-3% aller Erwachsenen ADHS haben. Aber in Haft ist dieser Anteil deutlich höher.
2: In deutschen Gefängnissen sitzen 44.000 Häftlinge. Studien zufolge hat jeder 3.-4. davon ADHS.
0: Die ganze Geschichte hört ihr gleich in unserem Cosmo-Podcast, in der Cosmo-Podcast-Stunde um 7:15. Ich bin Claudia Davino, wir hören uns morgen wieder. Ab 14 Uhr spazieren wir gemeinsam durch den Nachmittag mit ganz, ganz vielen neuen Global Sounds. Da freue ich mich schon drauf. Jetzt freue ich mich auf jeden Fall auf einen schönen Abend, den ihr hoffentlich haben werdet. Bis morgen, a domani, state mi bene. Ciao, ciao.
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1: Nachrichten. Um 7 mit Lukas Haag. In dieser Woche hat es schon mehrere Sabotageaktionen gegeben, zuletzt heute Nacht in München. Da wurden Brandsätze auf eine Baustelle geworfen, die zu einer Rüstungsfirma gehört. Mehr von Benjamin Paris.
2: Die Polizei in Bayern sagt, dass sie von einem politischen Hintergrund ausgeht. Zwei Leute aus Bulgarien wurden festgenommen. Ob es sich um Linksextreme handelt, um Rüstungsgegner oder um Leute von ausländischen Organisationen, ist nicht bekannt. Vorgestern gab es gleich zwei Anschläge auf Kohlekraftwerke in Brandenburg und in NRW. Im Rheinland mussten deswegen zwei Kraftwerke vom Netz genommen werden. Hier sagt Innenminister Reul, dass es Sabotage war. Er vermutet Linksextreme oder ausländische Kräfte hinter der Aktion.
1: Es gibt auch Vermutungen, dass die Aktionen mit der Landtagswahl in Sachsen-Anhalt zusammenhängen, um Menschen vor der Wahl zu verunsichern. Das Festival Glücksgefühle macht einen Rückzieher. Gestern kam raus, dass es die Band Alphaville ausgeladen hatte, wegen politischer Äußerungen, unter anderem gegen Rechtsextremismus. Danach gab es viel Kritik für Glücksgefühle und Rückendeckung für Alphaville von zahlreichen Stars. Jetzt ist die Band doch wieder eingeladen. Vor dem Arbeitsgericht Münster geht es bald um Menschen mit Behinderungen und den Mindestlohn. Ein 57-Jähriger hat geklagt. Er arbeitet in einer Werkstatt für Menschen mit Behinderung und bekommt deutlich weniger Geld. Sein Chef unterstützt die Forderung, sagt aber, dass er allein nichts machen kann. Um Mindestlohn zu zahlen, fehlt der Werkstatt das Geld. Da müsste die Politik ran. In London sind ab sofort Robotaxis unterwegs. Die sollen einmal komplett selbstständig ihre Kunden transportieren. Für den Anfang sind aber noch Fahrer mit an Bord. Das britische Recht schreibt gerade noch vor, dass im Notfall jemand eingreifen können muss. An einer Genehmigung für Taxis ohne Fahrer wird noch gearbeitet. In den Berchtesgadener Alpen in Bayern ist ein 24-Jähriger aus NRW ums Leben gekommen. Der Mann aus Dortmund war da allein zum Bergsteigen unterwegs. Er hatte sich zwischendurch noch gemeldet und gesagt, dass er später an seinem Ziel ankommt. Bergwacht und Polizei haben dann seine Leiche auf dem Berg gefunden.
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3: Mit Thomas Becker. Heute Abend ist es windig und oft bewölkt. Die Sonne kommt nur kurz raus. Schauer gibt es aber auch nur vereinzelt. Morgen sind dann zuerst in Bremen und Berlin und im nördlichen Westfalen teils kräftige Regengüsse oder örtlich Gewitter möglich. Später kann es die auch weiter im Süden NRWs noch geben. Und dazu ist es teils stürmisch und schwülwarm mit 21 Grad als Höchsttemperatur in Bremen und 23 in Berlin und Solingen.
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4: Also ich glaube, dass wenn ich früher mit Medikamente behandelt worden wäre, dass die Wahrscheinlichkeit sehr hoch gewesen wäre, dass ich dieses Haftleben niemals da reingeraten wäre.
5: Das ist Philipp. Er war mehrmals im Gefängnis und glaubt, dass die späte Diagnose seines ADHS ein Grund für seine Zeit im Knast war. Ich bin Annika Frigge und das hier ist der Y-Kollektiv-Podcast für ARD Sounds. Herzlich willkommen bei einer neuen Folge. In jeder Folge bringt eine Y-Reporterin oder ein Reporter eine Story mit zu mir ins Studio. Heute mit dabei Jenny Zimmermann. Hallo Jenny. Du hast dich letztes Jahr ja mit dem Thema ADHS und Knast beschäftigt und Philipp kennengelernt. Deine Folge über seine Geschichte war eine der meistgehörten Folgen bei uns im Podcast letztes Jahr. Das muss man sich mal reintun. Aber auch völlig verständlich, denn der Zusammenhang ADHS und Kriminalität hört sich, finde ich, jetzt erstmal komplett wild an. Wie bist du damals auf das Thema gestoßen, habe ich mich gefragt.
6: Ich hatte zu dem Zeitpunkt selbst erst vor kurzem ADHS diagnostiziert bekommen.
5: Ah, okay.
6: Und habe so in dieser Recherche im Hyperfokus irgendwo gelesen, dass im Gefängnis überdurchschnittlich viele ADHSler sitzen. Und dann dachte ich mir so, what the fuck? Wie kann das sein?
5: Das war ja eine saubewegende Folge. Wie waren so die Reaktionen, die du bekommen hast?
6: Ja, viele haben mir geschrieben, dass sie mit dem Wissen jetzt ein bisschen sensibler auf ADHSler schauen, zum Beispiel in ihrer Schule, ihrem persönlichen Umfeld oder auch auf sich selbst. Vor allem hat mich die Nachricht einer Mitarbeiterin aus dem Gefängnis berührt. Sie meinte, dass sie jetzt eine ADHS-spezifische Gruppe eröffnen möchte.
5: Ey, das finde ich richtig toll. Und hat dich das Thema danach irgendwie noch weiter begleitet? Also bist du noch dran?
6: Ja, also eigentlich hat sich vieles seitdem nochmal bestätigt. Im letzten Jahr kam eine riesig angelegte Studie aus Schweden raus. Die hat nochmal gezeigt, setzt man nach einer Diagnose Medikamente ein, kann die Kriminalität reduziert werden, aber auch suizidale Handlungen, Substanzmissbrauch und Verkehrsunfälle.
5: Boah, das finde ich heftig. Wie das miteinander zusammenhängt, erfahren wir gleich in der Folge.
6: Ja, was leider weiterhin besteht, ist eine riesige Versorgungslücke der Psychiatrien in den JVAs.
5: Ja, ehrlicherweise wundert mich das jetzt nicht, dass genau bei diesem Thema in Gefängnissen gespart wird, ne? Wie geht's Philipp jetzt?
6: Ja, Philipp geht soweit gut. Er spürt mit den Medikamenten immer noch total die Erleichterung und versucht sein Leben jetzt an die ADHS anzupassen und nicht umgekehrt. Gleichzeitig bleibt es aber auch noch so ein bisschen eine Reise mit seiner ADHS in der Gesellschaft umzugehen. Und ich sag mal so, couldn't relate more.
0: Danke, danke, danke, Jenny, für das Update und euch viel Spaß beim Zuhören. Ihr hört jetzt eine Highlight-Folge aus dem letzten Jahr. Da war der Podcast noch ein bisschen anders und es gab noch keine Host, also nicht wundern, wenn ihr mich gleich nicht mehr hört. Viel Spaß bei ADHS, Ritalin und Knast. Hier kommt Philipps Geschichte.
6: ADHS. Ja, ich weiß, gefühlt spricht ja gerade jeder darüber. Aber ich verspreche euch, das, was jetzt kommt, habt ihr so noch nie gehört.
7: ADHS im Strafvollzug ist ein riesengroßes Thema. In der Allgemeinbevölkerung kann man davon ausgehen, dass etwa 2-3% aller Erwachsenen ADHS haben. Aber in Haft ist dieser Anteil deutlich höher.
6: In deutschen Gefängnissen sitzen 44.000 Häftlinge. Studien zufolge hat jeder 3. bis 4. davon ADHS. Das sind 10-mal so viele wie bei den Normalos. Hi, ich bin Jenny Zimmermann, Reporterin beim Y-Kollektiv und seit letztem Jahr habe ich selbst meine ADHS-Diagnose. Und ich frage mich, warum sind so viele ADHSler in Haft? Macht ADHS etwa krimineller?
4: Also ich glaube, sehr wenig Menschen haben ein wirkliches Verständnis dafür, für ADHS.
6: Das ist Philipp. Er war lange amphetaminsüchtig und 3-mal wegen Drogenhandels im Knast. Erst dort erhielt er eine Behandlung für seine ADHS. Er glaubt, wäre das schon früher passiert, wäre es vielleicht niemals so weit gekommen.
4: Ich kann zurückblicken, dass es 2-mal gescheitert ist. Kann es für mich total festmachen, dass ein großer Anteil am ADHS lag. Und aufgrund der Medikation verspüre ich die Sicherheit, dass es wirklich funktionieren kann diesmal.
6: Steile These, aber ist da was dran? Also Ritalin statt Haft? Ich nehme euch exklusiv mit in deutsche Gefängnisse und spreche mit ExpertInnen. Get ready für eine wirklich neue Perspektive auf ADHS und a lot of drugs.
7: Herr Doktor, wenn ich Speed früher genommen habe, dann ging es mir einfach gut. Ich konnte mich konzentrieren.
6: Zimmermann, ich war angemeldet über den Dr. Bruder.
8: Ja, da brauche ich die gerade ausweisen.
6: Ja. Also, ich bin heute mit Dr. Bruder, Psychiater und leitendem Medizinaldirektor verabredet, um mehr über den Zusammenhang von ADHS und Kriminalität zu erfahren.
9: Also, Frau Zimmermann, folgendes. Der Fremdpersonenausweis, den nehmen Sie, hängen irgendwo hin.
6: Ja.
9: Ich war irgendwo. Dann gebe ich Ihnen einen Schließfachschlüssel. Was? Dann.
6: Ja, ein Schlüssel.
9: Bitte schön, ich sag Bescheid, dass Sie da sind.
6: Und den Perso kriegt man am Ende zurück?
9: Ja, den tausche ich auch gerade an der Hand.
6: Verstehe. Danke. Super, danke. Hallo.
7: Zimmermann, so sind Sie gut hergekommen.
6: Ja, alles war gut.
7: Wenn jemand inhaftiert wird, kommt er als erstes in die sogenannte Kammer. In der Kammer wird der Gefangene aufgenommen. Er gibt seine Kleider ab, bekommt Gefängniskleidung, seine Privatutensilien wird hier aufbewahrt. Aber das ist typischerweise die erste Station, wenn jemand in Haft kommt. Also wir in Offenburg haben in der Regel so zwischen 500 und 560 Gefangene. Und ADHS im Strafvollzug ist ein riesengroßes Thema. Da gibt es eine Meta-Analyse von Young und die ergab einen Anteil bei allen Strafgefangenen weltweit von etwa 25%. Das deckt sich mit unserer Erfahrung.
6: Jeder 4. ungefähr, okay.
7: Das heißt nicht, dass jeder natürlich eine Diagnose ADHS hat. Viele sind unterdiagnostiziert.
6: Von einer Modediagnose, wie man es oft hört, sind wir also noch weit entfernt. Weiter geht's für uns in Haus 44, Abteilung Sexual- und Gewaltstraftäter. Hier führt Bruder mit seinem Team eine besondere Behandlungsform durch.
7: Wir machen hier Sozialtherapie. Was heißt Sozialtherapie? Sozialtherapie soll weitere erhebliche oder gefährliche Straftaten verhindern oder vermindern und kommt typischerweise nur für Täter in Frage mit einer entsprechenden Rückfallgefährdung. So, wir gehen jetzt zu meiner Mitarbeiterin, Frau Dengler, in ihr Büro. Frau Dengler ist Kriminalpsychologin und Therapeutin.
10: Und das heißt, Sie betreuen hier als Psychologin die Häftlinge?
11: Genau, ja. Ich bin jetzt seit bald sind es 4 Jahre, bin ich hier als Psychologin.
10: Und in jeder JVA gibt es jetzt sozusagen auch einen Psychiater oder einen ärztlichen Verantwortlichen, oder ist das jetzt eher eine Seltenheit?
7: Also ich bin der einzige Psychiater, der in einer Regelanstalt ist.
10: Aber das heißt, Sie sind jetzt eigentlich der Einzige in Baden-Württemberg, in dem ganzen Bundesland?
7: Extern als Psychiater in einer JVA fest angestellt ist, ja.
10: Abgesehen von den Psychiatriekrankenhäusern, ist er also in einem normalen Gefängnis der einzige feste Psychiater? Puh. Bevor wir unseren Rundgang hier fortsetzen, lernen wir jetzt erstmal Philipp kennen, den wir im Intro gehört haben. Welche Erfahrungen hat er in Haft gemacht und wie kam es überhaupt dazu? Also ich bin jetzt gerade auf dem Weg nach München, um Philipp zu treffen. Wir waren jetzt seit dem Tag, wo er entlassen wurde, in Kontakt, aber nur über Telefon und Voice Notes.
4: Hallo Jenny. Erstmal sorry, dass es so lange gedauert hat, dass ich reagiere. Hier ist gerade recht viel los. War ein bisschen anstrengend gerade die letzten paar Tage. Aber soweit geht's mir ganz gut. Ich bin in den letzten Zügen der Therapie.
10: Das war jetzt vor 4 Monaten. Mittlerweile hat Philipp seine Suchttherapie beendet und ist erstmal clean. Er fängt jetzt zum 3. Mal eine Ausbildung als Kfz-Mechaniker an. Und ich hole ihn heute von seinem ersten Schultag ab.
11: Hi, freut mich. Hi,
4: Philipp, hi.
11: Cool, dass es klappt.
4: Ja.
10: Philipp hat einen blonden Vollbart, trägt eine lässige Jeans, einen grauen Hoodie und hat stahlblaue, eindringliche Augen, die irgendwie was vom Leben wollen.
11: Okay, und heute Morgen warst du jetzt so ein bisschen aufgeregt oder wie ging es dir?
4: Ja, ich war total angespannt, weil ich Angst auch hatte. Ja, man malt sich das Schlimmste eigentlich aus, aber jetzt bin ich total beruhigt.
11: Und bist du jetzt stolz, dass du jetzt diese Ausbildung neu anfangen kannst?
4: Ja, natürlich, total. Also, ja, ich stehe wieder fest im Leben. Ich bin total stolz, ja.
10: Schon über die Voice Notes habe ich gemerkt, durch die ADHS verbindet uns so das gleiche Energy Level. Aber irgendwas war ja dann doch anders. Also, warum ist er im Knast gelandet und ich nicht?
11: Also, wir sind jetzt hier am Skatepark Messestadt. Warum sind wir hier?
4: Ja, also mit dem Skatepark hier verbinde ich einen großen Teil meiner Kindheit und Jugend. Ja, hier sind ja ganz viele Rampen und da haben wir so die ein oder anderen Tricks probiert. Auch sehr, sehr risikofreudig aufgrund meines ADHSs natürlich.
10: Genau, vielleicht kannst du mal so erzählen, also wie bist du aufgewachsen? Kannst du dich noch gut erinnern als Kind, wie du da drauf warst?
4: Ja, also ich kann mich so ungefähr ab dem 6., 7. Lebensjahr kann ich mich erinnern und ab da weiß ich schon, dass ich sehr, sehr aktiv war, viel aktiver wie die anderen Kinder in meinem Alter. Ich habe immer irgendwas zu tun gebraucht. Ich konnte nicht stillsitzen und das hat mich mein ganzes Leben auch begleitet, dass ich einfach gern mit den Nachbarn geredet habe, dann den Unterricht gestört habe. Ich habe die Leute entertained, ja, und das war halt einfach nicht erwünscht in der Schule und da habe ich schon immer darunter gelitten.
10: ADHS ist eine neurobiologische Störung. Die Symptome beginnen schon im Kindesalter und bleiben bei jedem zweiten Erwachsenen, zumindest teilweise, bestehen. Long story short, unser Gehirn ist etwas anders strukturiert und uns fehlt es an den Botenstoffen Dopamin und Noradrenalin. Die Folge? Starke Unaufmerksamkeit, Impulsivität, Motivationsprobleme, körperliche oder innere Unruhe.
4: Ich finde es nicht toll, immer total aktiv sein und total überdreht zu sein. Ich habe ein total unangenehmes Gefühl, dass ich einfach nicht alleine zu Hause bleiben kann. Also ich komme mit der Ruhe, mit der Stille nicht klar. Im Fernseher ist keine Ablenkung für mich, weil ich das eher als langweilig empfinde. Also ich brauche Action, ich brauche irgendwas, was mich fordert. Das Problem dann in der weiterführenden Schule war, dass Fächer, die mich halt nicht interessiert haben, da habe ich schlechte Noten geschrieben. In Mathe habe ich meine 1 gehabt und in Englisch habe ich meine 5 gehabt. Ja. Dann bin ich öfter sitzen geblieben. Ich war halt der Klassenclown und dafür gab es halt immer wieder Verweise. Und nach einem Dreivierteljahr bin ich dann aufgrund dessen von der Schule geflogen und wurde auf die Hauptschule geschickt. Einen Moment.
10: Ja, wir werden hier abgelenkt von vielen Nebengeräuschen.
4: Ja, ist ab und zu schwierig, ja, wenn dann Leute vorbeilaufen, der Fokus.
10: Eine andere Sichtweise ist die Neurodiversität, die ADHS nicht als Störung, sondern als natürliche Variation des Gehirns versteht. Wir sind also leichter ablenkbar, aber auch reizoffener, enthusiastischer, mutiger und kreativer. Nur leider besteht unser Alltag heute vor allem aus super nervigen Terminen, E-Mails und Regeln. Und
4: das ist von morgens bis abends einfach nur wahnsinnig anstrengend. Ich komme nie zur Ruhe tatsächlich. Oh, ich muss jetzt das noch machen, ich muss noch das machen, ich muss noch das machen. Das heißt, man ist die ganze Zeit gestresst.
10: Schon in der 5. Klasse kommt bei Philipp der Verdacht auf, dass er ADHS haben könnte. Den Eltern wird zu einer Ritalin-Einnahme geraten, die sie ablehnen. Eine Therapie wird nicht angeboten.
4: Und dann, als ich die Schule abgebrochen hatte, war ich ein bisschen so im Nachtleben. Da habe ich dann die ersten Kontakte zu Amphetamin bekommen. Und das hat dazu geführt, dass ich auch einfach innere Ruhe im Kopf gefunden habe und nicht mehr 1000 Gedanken auf einmal habe. Und dann eben die Techno-Szene mir genau das gegeben hat, was ich gerade wollte, ja, einfach akzeptiert werden, so wie ich bin. Ja, da kam dann leider die Kriminalität ins Spiel, weil ich natürlich kein Geld hatte und dann recht schnell gemerkt habe, dass man mit Drogenhandeln an Geld kommt, ja. Und habe dann angefangen zu dealen eben.
10: Weil das immer auch ein kleiner Thrill ist. Also, oder ist das falsch gedacht?
4: Was das Dealen ist natürlich verbunden mit Kick. Ist ja ein Katz-und-Maus-Spiel tatsächlich mit der Polizei. Wenn du irgendwie eine größere Menge holst mit ADHS, und man sucht ja immer so ein bisschen Kick.
10: Philipp wird amphetaminsüchtig und ist damit kein Einzelfall. Denn ADHSler reagieren anders auf Drogen. Wie, das erklärt uns gleich nochmal Dr. Bruder. Aber so dieses Sensation-Seeking kenne ich auch. Man ist ständig auf der Suche nach neuem Dopamin, denn das ADHS-Hirn reagiert auf Inaktivität mit Gereiztheit. Langeweile, absolute Hölle.
4: Und dann hat das Deal natürlich mir noch gegeben, dass es mir eine Beschäftigung gegeben hat, also wie eine Arbeit quasi. Also es ist wie eine Firma aufgebaut. Du willst neue Kunden dazu kriegen, die kriegst du nur durch beste Preise, beste Qualität.
10: Verstehe. Und wie ist es dann dazu gekommen, dass du gefasst wurdest? Kannst du die Situation noch erinnern?
4: Klar, ich bin 2016 im Mai nach Berlin gefahren, um eine größere Menge an Drogen zu holen. Und auf den Rückweg sind wir in eine Polizeikontrolle gekommen, wo das Ganze dann gefunden wurde und dann sofort in Untersuchungshaft gelandet sind.
10: Krass. Und wie kann ich mir das vorstellen? Also ihr seid mit dem Auto gefahren, habt das dann irgendwo versteckt oder einfach so im Kofferraum?
4: Ja, mehr oder weniger dilettantisch. Wir haben das Reserverad rausgetan, haben das aufgeschnitten und haben das da dann hineingepackt. Aber der Reifen war luftlos, also ein bisschen fahrlässig.
10: Ja, man hat es auch vielleicht nicht zu Ende gedacht. Erstmal machen, dann denken.
4: Ja, ganz genau, ungefähr so.
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10: 2016 kommt Philipp dann das erste Mal in Haft. Gut, jetzt könnte man ja sagen, vielleicht war er auch einfach kein guter Drogenhändler. Gleichzeitig sind unüberlegtes Handeln, Unaufmerksamkeit und schlechte Organisation ja typische ADHS-Symptome. Sind ADHSler vielleicht auch einfach schusseliger bei der Tat und werden eher gefasst?
7: Mit Sicherheit keine Einzelfälle, sowas lese mir im Urteil, wobei natürlich dann immer das auch viel Spekulation ist, aber das kann ich mir durchaus vorstellen. Ich kann mich da an einen Fall erinnern, der war auch bei mir wegen ADHS in Behandlung, der halt nach einem Tötungsdelikt seinen Ausweis dann im Taxi liegen lassen hat und ja, Extrembeispiel.
10: Das war nochmal Dr. Bruder aus der JVA Offenburg. Dr. Bruder und Frau Dengler führen mich in Räume, von denen ich nie gedacht hätte, sie in einem Gefängnis zu finden.
7: Ein wichtiger Baustein der Diagnostik und Prognostik ist die Arbeitstherapie.
10: Hallo.
13: Hallo.
7: Und da sehe ich die Bilder und die Bilder habe zum großen Teil Strafgefangene gemalt.
10: Also hier sind wirklich ganz, ganz tolle Bilder, muss ich mal ehrlich sagen. Bin ich ein bisschen beeindruckt. Bob Marley, irgendwelche Rapper, 187 Straßenbande, Urlaubsbilder und ein, ist das nicht auch über ADHS das Bild? Mhm. Attention Deficit Disorder.
7: Von Gefangenen gemalt.
10: Es ist eine Person und der rauchen die Ohren und sie hat viele Augen. Okay. Genau, hier mit Holz wird ja gearbeitet, hallo, gemalt. Hallo.
7: So, jetzt sind wir hier in meinem Arztzimmer.
6: Und was sind denn so die häufigen, sage ich jetzt mal, Straftaten bei ADS? Also ich habe jetzt schon gehört, Gewalt, also...
7: Hauptsächlich sehen ja Körperverletzungsdelikte, Ruhestörung durch Impulskontrolle, durch auffälliges Verhalten im Verkehr, Fahrer ohne Fahrerlaubnis, Betrunken, Autofahrer und so weiter. Das sind so die häufigsten Straftaten, im geringeren Umfang Sexualstraftaten. Aber viele Straftaten, die halt eben mit Impulskontrolle korreliert sind und mit Suchterkrankungen.
6: Also einerseits sind ADHSler risikobereiter, rebellischer und können ihre Emotionen schlechter regulieren. Andererseits haben ADHSler statistisch gesehen geringeren Erfolg in Schule und Beruf. Wir passen nirgends richtig rein, werden sozial ausgegrenzt, geraten eher in Konflikte und finanzielle Schwierigkeiten. In Kombination begünstigt das dann das Risiko für Straftaten und Festnahmen. Und
7: wenn Sie ADHS haben, haben Sie eine höhere Gefahr, suchtkrank zu werden. Und Suchterkrankung, da bin ich immer auch im Bereich von illegalen Substanzen. Da bin ich auf der Straße, bin im Bereich Drogenkriminalität. Man muss sich vor Augen führen, dass etwa 30-40% von allen ADHS-Gefangenen in Haft in Komorbidität eine Suchterkrankung aufweisen. Und Missbrauch halte ich für über 60-80% von allen Strafgefangenen, wo Suchtmittelmissbrauch betreiben.
6: Besonders, wenn ADHS

0: Kokain auch, dass die dann ruhiger werde, ausgeglichener werde bei der Untersuchung, dass die mir erzähle, Herr Doktor, wenn ich Speed früher genommen habe, dann ging es mir einfach gut, ich konnte mich konzentrieren, in der Schule hat alles funktioniert.
1: Koksen, um ruhiger zu werden? Also klingt falsch, aber genau den Effekt hat es auf ADHSler. MedizinerInnen nennen das Selbstmedikation, denn Drogenkonsumenten ohne ADHS kennen diesen Effekt nicht. Philipp schon.

0: 2019 wird er aus der geschlossenen Suchttherapie entlassen. Sein größtes Ziel, clean bleiben.
1: Also ich wurde dann ins geregelte Leben eingesetzt, bestehend aus Ausbildungsstelle als Kfz-Mechatroniker. Ich habe dann in einer WG gewohnt, habe Fußball gespielt wieder. Und dann ist passiert, dass mein Vater leider die Diagnose Krebs bekommen hat. Und mein Vater ist die wichtigste Person in meinem Leben gewesen. Da habe ich mich dann dazu entschieden, okay, dann werde ich meinen Job kündigen. Bin zu meinem Vater gezogen und habe dann mich um alles gekümmert. Und habe meinen Vater die letzten 6 Monate begleitet. Als dann mein Vater schlussendlich verstorben war, war ich natürlich total im Konsum auch wieder drin. Und ja, da das ganze Leben zu finanzieren, da bin ich so wieder in den Drogenhandel auch reingerutscht.
0: 2020 kommt Philipp dann das zweite Mal in den Knast. Hier denkt er darüber nach, ob sein Drogenproblem etwas mit der ADHS zu tun haben könnte.
1: Ich glaube, dass das Verständnis vielleicht dafür auch fehlt, dieser Zusammenhang zwischen ADHS und Sucht.
0: ADHS-Medikamente wie Medikinet oder Elvanse, Ritalin wird ja eher bei Kindern verschrieben, sind zwar niedriger dosiert als Amphetamine, fallen aber auch unter das Betäubungsmittelschutzgesetz. So versuchen dann einige Häftlinge, laut Dr. Bruder, über eine falsche ADHS-Diagnose an Drogen zu kommen. Und
2: da braucht es natürlich dann, sagen wir mal, viel Know-how, um das trittsicher auszuräumen. Und das ist natürlich nicht überall gegeben. Und das ist oft sehr, sehr aufwendig. Sodass man davon ausgehen kann, dass viele Gefangene in Haft mit ADHS keine adäquate Behandlung bekommen, leider, weil einfach die Strukturen noch nicht da sind.
0: Oftmals wird die ADHS also selbst in Haft noch übersehen oder aber nicht behandelt.
2: Wenn jemand in Anführungszeichen frisch in Haft kommt, wird er vom Anstaltsarzt gesehen, wird körperlich untersucht und natürlich werden da auch psychische Erkrankungen abgefragt. Sie müssen sich vorstellen, das kann mal sein, dass 20 Gefangene an einem Tag untersucht werden und da kann schon mal das eine oder andere Krankheitsbild natürlich untergehen. In manchen Fällen schickt der Anstaltsarzt dann den Gefangenen zu mir zur weiteren psychiatrischen Abklärung. Das sind meistens extremere Fälle, wo offensichtlich, sagen wir mal, psychische Erkrankungen im Vordergrund stehen.
3: Was war das jetzt? Was war das Kommando, dass jetzt Feierabend ist?
0: Hier in der sozialtherapeutischen Abteilung Offenburg werden Gefangene behandelt, die hoch rückfallgefährdet sind. ADHS wird hier schon früh diagnostiziert und die Behandlung davon ist ein wichtiger Baustein der Sozialtherapie. Je mehr ich über die ADHSler hier erfahre, desto mehr Parallelen stelle ich fest. Aber am Ende des Tages sitzen da halt Straftäter. Ich dachte mir aber oft, wäre mein Leben etwas anders verlaufen, hätte ich vielleicht auch hier landen können? 2022 kommt Philipp dann das zweite Mal aus dem Knast raus. Dieses Mal will er endlich clean bleiben.
4: Alle.

0: Dann bin ich in die Ausbildung gegangen und soweit ist es eigentlich super gelaufen. Dann 3 Monate nach Entlassung habe ich das Pech bei einem Fußballspiel gehabt, dass mein Knie eben umgeknickt ist und habe ich die Diagnose bekommen, eben Kreuzbandriss und Meniskus. Und dann ist die Arbeit leider, beziehungsweise die komplette Struktur, was mich irgendwie so davon abhält, zu konsumieren, ist weggebrochen.
1: Immer wieder fallen mir bei Philipp diese Schicksalsschläge auf, von denen ich verschont blieb. Schulrausschmiss, Erkrankung des Vaters, Kreuzband-OP und vor allem die Drogensucht. Und ADHS ist halt ein breites

0: Spektrum und kann sehr unterschiedlich ausgeprägt sein. 2023 kommt Philipp dann das dritte Mal in Haft.
1: Ich will es aber schaffen, weil ich möchte nicht konsumieren. Ich blicke da nicht positiv zurück drauf auf die Zeiten immer und habe mich dann energisch darum gekümmert, was man auch mitbringen muss, um dass du diese ADHS-Diagnose bekommst. Und habe dann beim Dr. Groß eben meine ADHS-Diagnose, Gott sei Dank, im Erwachsenenalter gestellt bekommen.
2: Und kannst du dich noch erinnern, als du das erste Mal so Medikamente genommen hast?
1: Ja, das war auch für mich ein verrücktes Erlebnis tatsächlich. Also ich kann störende Geräusche ausblenden, sage ich jetzt halt mal, und habe nicht das Gefühl, dass tausend Dinge auf mich einprassen, ja. Und das ist wie Durchatmen einfach gewesen, ja.
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0: Philipp erfährt erst mit 28 eine richtige Behandlung für seine ADHS. Für ihn der Durchbruch seines Lebens. Ich möchte jetzt seinen Psychiater treffen und fahre mit Philipp zurück in genau das Gefängnis, wo er bis vor wenigen Monaten noch eingesessen hat.
2: Also, wir sind jetzt gerade mit dem Bus unterwegs zur JVA. Wie fühlst du dich? Bist du aufgeregt?
1: Ja, die Anspannung steigt tatsächlich ein bisschen, weil ich ja den Dr. Groß wiedersehen werde. Ja, ich freue mich, ihn wiederzusehen. Ich habe dem Mann sehr viel zu verdanken.
2: Du meintest, das ist jetzt schon der Haupteingang, oder?
1: Genau, das ist der Haupteingang von der JVA Straubing. Da siehst du dann rechts und links davon gleich schon die Mauer dahinter weggehen.
2: Zimmermann, hallo.
0: Hier in Straubing sind wir im Gefängnis mit dem höchsten Sicherheitsstandard in Bayern.
2: Ja, wie geht's dir, Philipp?
1: Seltsam. Also wir laufen jetzt gleich bei meinem alten Arbeitsbetrieb vorbei. Auf meinen Zellenflügel kann ich gerade schauen. Also ich habe da gewohnt.
2: Oder wo war dein Zimmer?
1: Hier, im zweiten Stock. Genau, ja. Seltsam also alles für mich.
4: So, jetzt gehen wir dann direkt in mein Büro, oder?
2: Ja, gern. Würden Sie jetzt sagen, dass Philipp kein Einzelfall ist?
4: Nein, auf gar keinen Fall. Und ich sehe ja solche Verläufe hier immer wieder, bei denen dieser Lebensweg genauso verlaufen ist. Also wir haben wirklich im Strafvollzug eine sehr hohe Prävalenz von psychischen Störungen. Und ADHS ist sicher eine der führenden Erkrankungen hier, vielleicht gleich nach der Sucht, würde ich sagen. Das ist so an zweiter Stelle. Manchmal wird es belächelt, aber es ist ja auch eine nicht ungefährliche Erkrankung. Also viele Patienten mit ADHS versterben an Verkehrsunfällen. Deswegen muss man schon auch das Störungsbild ernst nehmen.
2: Ja.
4: Und ich glaube, das dauert auch im Bereich der Medizin.
2: Und aber Sie würden jetzt nicht so steil sagen, dass sich durch bessere Prävention und Behandlungsprogramme schon vorher vielleicht die ein oder andere Straftat verhindern lassen würde?
4: Ja, ich denke schon, wenn man ein Bewusstsein für die Störung hat und weiß, was man tun kann und welche Möglichkeiten es gibt, dann ist das sicher eine Möglichkeit, um präventiv einzugreifen.
0: Könnte man mit der richtigen Behandlung von ADHSlern in Haft dann vielleicht auch weitere Straftaten verhindern? Nach dem Motto Medikament statt Haft.
4: Im Bereich des Justizvollzugs gibt es inzwischen einige Studien, die zeigen, dass das einfach sinnvoll ist und dass die Kriminalitätsraten dadurch reduziert werden. Es gehen nicht auf null natürlich, aber...
2: Also die Rückfälligkeitsraten.
4: Genau, die Rückfälligkeitsraten gehen einfach zurück, wenn man behandelt.
0: Eine Studie aus Schweden stellte das fest. Bei Männern ging die Rückfallquote um 32% zurück, bei Frauen waren es sogar 41%. Auf Philipp könnte das auch zutreffen.
1: Ich kann zurückblicken, dass es zweimal gescheitert ist, kann es für mich total festmachen, dass wahnsinnig ein großer Anteil am ADHS lag. Und aufgrund der Medikation verspüre ich die Sicherheit, dass es wirklich funktionieren kann diesmal.
0: Bei der Recherche ist mir nochmal richtig klar geworden, wie romantisiert unser Bild vom Leben mit ADHS ist. Oft höre ich, ADHS ist doch deine Superpower. Und auch ich habe ADHS bisher eher mit Comedians und Content-Creatern verbunden, als mit Menschen, die, auch durch ihr ADHS, drogenabhängig werden, obdachlos, verunglücken oder im Gefängnis landen.
1: Die Schuld ist eine schwierige Frage, weil ich gebe tatsächlich niemanden in meinem Leben irgendwie so wirklich Schuld. Also die Schuld, die schreibe ich mir immer selber zu. Also ich hätte mir vielleicht dennoch doch gewünscht, dass ich das die ein oder andere Stelle, wo ich begegnet wäre im Leben, mich vielleicht dabei unterstützt hätte. Weil hätte ich diese Diagnose zumindest gehabt und hätte dann die Entscheidung viel einfacher treffen können, Medikamente zu nehmen.
0: Durch Philipps Geschichte habe ich gelernt, ADHS ist nicht gleich straffällig. Aber eine Kombination aus den Symptomen, gesellschaftlichen Ausgrenzungserfahrungen und Begleiterkrankungen bei unbehandelter ADHS erhöhen das Risiko, kriminell zu werden. Eine frühzeitige Diagnostik und Behandlung ist also immens wichtig. Aber das geht halt nur mit einer entsprechenden Versorgung.
4: Es gibt hier in ganz Bayern nur 2 hauptamtliche Psychiater im Justizvollzug. Bin ich hier in Straubing und ein Kollege in Würzburg. Und wenn man davon ausgeht, dass etwa die Hälfte der Gefangenen die eine oder andere psychische Störung haben, ist es doch eine knappe Versorgung.
0: Eine aktuelle Befragung der Deutschen Gesellschaft für Psychiatrie und Psychotherapie zeigt, für die mehr als 40.000 Häftlinge waren nur 46 Stellen für PsychiaterInnen vorgesehen. Nur 32 davon sind tatsächlich besetzt. Von den befragten Anstalten gaben ganze 86% an, Probleme damit zu haben, Inhaftierte mit psychischen Erkrankungen zu versorgen. Neben einer besseren Versorgung wünscht sich Dr. Groß aber im Umgang mit ADHS auch einen Wandel in der Gesellschaft, vor allem bei den Eltern und Schulen.
4: Dass man ein Bewusstsein dafür entwickelt, was sind denn die Stärken, was sind die Schwächen. Manches wird sich sicher auch ohne Medikation erreichen lassen und vielleicht auch Kinder, die vielleicht kreativer sind, auch in dem Bereich auch vielleicht mehr fördern.
0: Philipp ist immer noch clean. Was sind seine Wünsche für die Zukunft?
1: Ich möchte nicht mehr in Haft. Das ist das Ziel und das ist wahnsinnig viel Arbeit auch für mich, weil ich Tag für Tag dafür kämpfen muss. Ich möchte absolut nicht mehr, also ich würde nicht mal mehr schwarz fahren. Ja, setz alles darauf, diesmal es wirklich zu schaffen.
0: So Leute, das war's von mir. War auf jeden Fall ein Ride für mich und waren ein paar ordentliche Trigger dabei. Und machen wir uns nichts vor, die Deadline für diese Folge habe ich auch nur auf den letzten Drücker geschafft. Isn't that ironic? Don't you think? Auf jeden Fall danke ich euch fürs Zuhören und hoffe sehr, ihr konntet was Neues mitnehmen.
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1: Die Nachrichten mit Ronald Lessig. Guten Abend. In NRW hat es möglicherweise einen weiteren Sabotageversuch gegeben. Diesmal am Umspannwerk Dormagen-Gohr. Dort wurde am Abend von Passanten ein Draht an einem Strommasten entdeckt. Dazu eine Polizeisprecherin.
2: Wir gehen der Sache derzeit nach. Fachleute und Entschärfer sind unterwegs zum Einsatzort. Es ist bislang zu keiner Beschädigung gekommen und es ist auch nicht geklärt, ob dieser Gegenstand geeignet gewesen wäre, einen Schaden hervorzurufen. Wir haben das Gebiet weiträumig abgesperrt. Wir fahren natürlich auch an allen anderen Umspannwerken verstärkte Aufklärungsmaßnahmen durch die Polizei. Aber um was es sich genau handelt, kann ich derzeit nicht bestätigen.
1: Zu dem Anschlag auf ein Umspannwerk in Brandenburg gibt es ein Bekennerschreiben. Der Brief wurde an die Berliner Taz geschickt. Die Zeitung sagt, ein radikaler Umweltschützer bekenne sich zu dem Sabotageakt. Wolfgang Luck berichtet.
3: In dem Brief schreibt der mögliche Täter, die Sabotage habe sich gegen Kohlekraftwerke gerichtet, die würden unsägliches Leid verursachen. Ungewöhnlich an dem Brief, er wurde handschriftlich verfasst. Es gibt sogar Hinweise auf den Absender. Das Bekennerschreiben wurde laut Poststempel in NRW aufgegeben. Die spannende Frage ist jetzt, ob es echt ist, was dafür spricht. Es werden Details zu den für den Anschlag verwendeten kleinen Raketen genannt, die eigentlich nur der Täter wissen kann.
1: Und auch das ist noch wichtig. Der Aufsichtsrat von Volkswagen hat dem Sanierungsplan des Vorstandes zugestimmt. 50.000 Arbeitsplätze sollen offenbar gestrichen und die Produktion in 4 Werken beendet werden. Die Weltorganisation für Meteorologie warnt davor, dass das Klimaphänomen El Niño in diesem Jahr besonders stark ausfällt. In Südamerika werden deshalb mehr Überschwemmungen erwartet, in Australien und Ostasien mehr Dürren. Der Fahrdienstleister Uber setzt ab jetzt autonome Taxis in London ein. Ein Test mit 20 Autos beginnt. Zur Sicherheit sind erst einmal noch Fahrer mit im Wagen, die im Notfall eingreifen können. Das Hin und Her um die Band Alphaville geht weiter, weil sich ihr Sänger Marian Gold auf der Bühne noch einmal politisch äußert, zum Beispiel gegen rechtsextreme Tendenzen, hatten die Veranstalter des Glücksgefühle-Festival auf dem Hockenheimring die Musiker ausgeladen. Ihre Veranstaltung solle unpolitisch sein. Nach Protesten wurde die Band dann kurzfristig wieder eingeladen, aber die will jetzt nicht mehr auftreten. Und das war WDR aktuell. Das Wetter in Nordrhein-Westfalen. In der Nacht wechselnd bewölkt bei 20 bis 14 Grad. Tagsüber stürmisch, gegen Mittag im Norden Schauer, ab Nachmittag auch südlich. Dazu in Bochum bis 24, in Düren bis 25 und in Bonn bis 26 Grad. Am Samstag sonnig. Die Zeit 0 Uhr 3.
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0: 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Cosmo.
1: Die Nachrichten mit Ronald Lessig. Guten Morgen. In NRW hat es offenbar einen weiteren Sabotageversuch gegeben, diesmal am Umspannwerk Dormagen-Gohr. Andreas Wiese berichtet.
2: Dort hat ein Spaziergänger verdächtige Gegenstände gefunden. Möglicherweise waren sie geeignet, einen Kurzschluss auszulösen, so wie es in den vergangenen Tagen an Umspannwerken in Bergheim und in Brandenburg passiert ist. Schäden werden aus Dormagen jedoch nicht gemeldet. Die Polizei ist vor Ort und untersucht den Vorfall.
1: Ein Bekennerschreiben eines möglichen Täters wird derzeit geprüft. Der VW-Aufsichtsrat hat dem Sanierungsplan des Vorstands zugestimmt. Hintergrund ist die Absatzflaute bei Volkswagen. Viktor Kupka berichtet.
3: In den kommenden